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1: Ich bin Dirk Zeitler. Erstmals stellt die AfD einen Landtagspräsidenten in Deutschland. Im Parlament von Sachsen-Anhalt bekam der 35-jährige Tobias Rausch in geheimer Abstimmung 48 von 82 Stimmen. Also viel mehr als AfD und BSW zusammen haben. Zu Mutmaßungen, die vier Stimmen seien von der CDU gekommen, meinte Fraktionschef Sven Schulze, dies lasse sich nicht nachvollziehen. Bildung muss schon vor der Schule beginnen, davon ist die Mehrheit der Menschen in Deutschland überzeugt. Im Bildungsbarometer des IFO-Instituts sprechen sich die meisten auch dafür aus, für frühkindliche Förderung mehr Geld auszugeben.
2: Was Hänschen nicht lernt, lernt Hans nimmermehr. Für viele gilt das alte Sprichwort noch. Sie wünschen sich einen stärkeren Fokus auf frühkindliche Bildung. Fast 3/4 der Befragten halten ein verpflichtendes Vorschuljahr für sinnvoll. Und sogar 9 von 10 finden es richtig, Kinder im Alter von 4,5 Jahren einem Sprachtest zu unterziehen. Mit ihren Kitas sind Eltern in Deutschland meist zufrieden. Gleichzeitig fordern viele aber auch mehr Geld für die Einrichtungen und eine bessere Bezahlung für das Personal. Tanja Wagner, Nachrichtenredaktion.
1: Die Proteste für bessere Schulen in Frankreich weiten sich aus. Bei einem landesweiten Protesttag sind gestern Schüler, Studenten und Eltern auf die Straßen gegangen. An zahlreichen Gymnasien und einigen Universitäten gab es Blockadeaktionen.
3: Zehntausende Menschen haben sich den Protestzügen hier in Paris und in anderen Großstädten angeschlossen. Und mit ihren Forderungen nach vernünftig ausgestatteten Schulen und ausreichend Lehrkräften erhalten die jungen Leute jetzt auch breite Unterstützung von Gewerkschaften, Lehrern und ihren Eltern. Diese reiten sich in die Protestzüge ein, auch um sich bei befürchteten Rangeleien mit der Polizei schützend vor die jungen Menschen zu stellen. Aus Paris, Michael Evers.
1: Während eines Lufthansa-Flugs vom kolumbianischen Bogotá nach Frankfurt hat ein Passagier randaliert. Nach Angaben der Frankfurter Polizei soll der 33-Jährige unter anderem mehrfach an der Flugzeugtür gerüttelt haben. Die Aufforderung des Flugpersonals, das zu unterlassen, soll er ignoriert haben. Bordpersonal und 2 Passagiere hätten ihn schließlich gestoppt. Nach der Landung wurde der Mann festgenommen.
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1: Ich bin Dirk Zeitler. SPD-Chef Klingbeil hat die Wahl von Tobias Rausch zum ersten Landtagspräsidenten der AfD als Tabubruch bezeichnet. Er hat in Sachsen-Anhalt 4 Stimmen mehr bekommen, als AfD und BSW zusammen haben. Das werfe drängende Fragen auf, so Klingbeil. Zu Mutmaßungen, die 4 Stimmen seien von der CDU gekommen, meinte Fraktionschef Sven Schulze, das lasse sich nicht nachvollziehen. Das Bundeskabinett will heute eine Pflegekommission einsetzen. Sie soll Vorschläge erarbeiten für eine Strukturreform in der Pflege. Vor einer Woche hatten sich Union und SPD mühsam auf einen Reformplan verständigt, der die Finanznöte der Pflegeversicherung 2027 in den Griff bringen soll.
2: Eine große Reform hatte sich die Bundesregierung sowieso schon vorgenommen, konnte sich aber nicht auf die Inhalte einigen. Nur kürzen, das geht nicht, sagt die SPD. Alles so lassen können wir uns nicht leisten, hält die Union dagegen. Diese Diskussion wird also erstmal in eine Kommission ausgelagert, die Anfang nächsten Jahres ihre Vorschläge vorlegen soll. Unnötige Zeitverschwendung, sagen Kritiker. Ziel ist es zum Beispiel, explodierenden Kosten für einen Platz im Pflegeheim etwas entgegenzusetzen. Jan-Henner Reitze, Nachrichtenredaktion.
1: Bildung muss schon vor der Schule beginnen. Davon ist die Mehrheit der Menschen in Deutschland überzeugt. Im Bildungsbarometer des IFO-Instituts sprechen sich die meisten auch dafür aus, für frühkindliche Förderung mehr Geld auszugeben.
3: Was Hänschen nicht lernt, lernt Hans nimmermehr. Für viele gilt das alte Sprichwort noch. Sie wünschen sich einen stärkeren Fokus auf frühkindliche Bildung. Fast 3/4 der Befragten halten ein verpflichtendes Vorschuljahr für sinnvoll. Und sogar 9 von 10 finden es richtig, Kinder im Alter von 4,5 Jahren einem Sprachtest zu unterziehen. Mit ihren Kitas sind Eltern in Deutschland meist zufrieden. Gleichzeitig fordern viele aber auch mehr Geld für die Einrichtungen und eine bessere Bezahlung für das Personal. Tanja Wagner, Nachrichtenredaktion.
1: Zum Sport. Die U21-Nationalmannschaft fährt als Gruppensieger zur Fußball-Europameisterschaft in Albanien und Serbien. Mit einem 2:0 im abschließenden Qualifikationsspiel gegen Georgien hat die Mannschaft das EM-Ticket gebucht.
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1: Ich bin Dirk Zeitler. Der Landtag in Sachsen-Anhalt hat einen AfD-Politiker zum Präsidenten des Parlaments gewählt, erstmals in der Geschichte der Bundesrepublik. Während AfD-Chefin Alice Weidel ein Ende der Brandmauernpolitik fordert, äußerten sich Linke und Grüne entsetzt.
2: Linken-Fraktionschefin Reichenegg spricht von einer Schande, Vizekanzler Klingbeil von einem Tabubruch. Ähnlich empört äußerten sich grüne Spitzenpolitiker. Und auch Unionsfraktionschef Frei ist besorgt, denn AfD-Spitzenkandidat Rausch bekam im Landtag in Magdeburg mehr Stimmen, als AfD und BSW gemeinsam auf die Waage bringen. Damit könnte die Wahl von Ulrich Siegmund im Dezember zum Ministerpräsidenten Sachsen-Anhalts wahrscheinlicher werden. In Sachsen-Anhalt ist die AfD vom Verfassungsschutz als rechtsextrem eingestuft. Tanja Wagner, Nachrichtenredaktion.
1: Das Bundeskabinett will heute eine Pflegekommission einsetzen. Sie soll Vorschläge erarbeiten für eine Strukturreform in der Pflege. Vor einer Woche hatten sich Union und SPD mühsam auf einen Reformplan verständigt, der die Finanznöte der Pflegeversicherung in den Griff bringen soll.
3: Eine große Reform hatte sich die Bundesregierung sowieso schon vorgenommen, konnte sich aber nicht auf die Inhalte einigen. Nur kürzen, das geht nicht, sagt die SPD. Alles so lassen können wir uns nicht leisten, hält die Union dagegen. Diese Diskussion wird also erstmal in eine Kommission ausgelagert, die Anfang nächsten Jahres ihre Vorschläge vorlegen soll. Unnötige Zeitverschwendung, sagen Kritiker. Ziel ist es zum Beispiel, explodierenden Kosten für einen Platz im Pflegeheim etwas entgegenzusetzen. Jan-Henner Reitze, Nachrichtenredaktion.
1: Nach einem gescheiterten Hinrichtungsversuch ist die zum Tode verurteilte US-Amerikanerin Christa Pike nach Angaben ihrer Anwälte wieder bei Bewusstsein und kann sprechen. Die 50-Jährige werde weiter intensivmedizinisch behandelt. Ihre Prognose sei noch unklar. Pike waren am vergangenen Mittwochabend die im Hinrichtungsprotokoll vorgesehenen 2 Dosen des Mittels Pentobarbital verabreicht worden. Dennoch lebte sie weiter. Zum Sport. Die U21-Nationalmannschaft fährt als Gruppensieger zur Fußball-Europameisterschaft in Albanien und Serbien. Mit einem 2:0 im abschließenden Qualifikationsspiel gegen Georgien hat die Mannschaft das EM-Ticket gebucht.
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4: 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Einen wunderschönen guten Morgen. Ich weiß, es ist noch sehr, sehr früh. Kurz nach 5 haben wir es an diesem Mittwoch. Aber es ist schon Mittwoch. Mensch, wir haben die Hälfte der Woche schon fast geschafft, auch wenn sich's um diese Uhrzeit noch ein bisschen wie so ein Montagmorgen nach dem Wochenende anfühlt. Aber wir starten jetzt rein, gemeinsam mit einem Antenne Mainz To Know mit meinem lieben Kollegen Andreas Bocchius.
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1: Widmen wir uns heute mal wieder unseren schönen Pappmaché-Schwellköp, die ja weltweit ein Markenzeichen unserer Mainzer Fasernacht sind. Und Dank gilt Rudi Henkel, denn so individuell wie sie sind, hat er ihnen eine Seele verliehen. Und heute geht's um de Hannebambel. Gutmütig und treudorf ist er. Und ist der Cousin vom Schosch, der ihn auch eigentlich in seinem Lade einstellen wollte. Allerdings hat seine Lebensgefährtin die Zaravel was de Käse gehabt, weswegen er jetzt im Endeffekt Ableser bei der Stadt worden ist. Und seine Plotfies, die man beim Rosamondas-Umzug bewundern kann, die hat er eben vom vielen Treppensteigen.
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2: Good morning in the morning. Wir haben kurz nach 6:30 in der Früh und euer Wecker, der hat jetzt hiermit geklingelt. Raus mit euch aus den Federn, der neue Tag startet und das natürlich mit uns, Antenne Mainz. Schön, dass ihr mit dabei seid und ich habe die greatest Hits und das Beste für heute für euch am Start.
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1: Hi, Gude, meine liebe Kim.
2: Ja, Gude.
1: Hi. Viele Eigentümer fragen sich, glaube ich, wie lange dauert es denn eigentlich, bis so eine Immobilie dann verkauft ist, wenn ich eine verkaufen oder auch eine kaufen möchte? Gibt es da so einen Durchschnittswert?
2: Boah, das lässt sich pauschal tatsächlich nicht beantworten, aber in der Regel dauert ein Immobilienverkauf von der Vorbereitung bis zum Notartermin mehrere Wochen, teilweise sogar einige Monate. Entscheidend sind dabei natürlich die Lage, der Preis, der Zustand der Immobilie und die aktuelle Marktsituation.
1: Welcher Punkt nimmt denn da so am meisten Zeit in Anspruch?
2: Das ist oft die Vermarktungsphase. Dazu gehört zum einen die Sichtung der Unterlagen sowie die Erstellung des Exposés, aber natürlich auch vor allem Besichtigungen, Preisverhandlungen und die Auswahl geeigneter Käufer. Und je besser die Immobilie vorbereitet ist, desto schneller kann der Verkaufsprozess verlaufen.
1: Das heißt, an welchen Stellschrauben kann ich da noch drehen, dass es ein bisschen schneller sogar vonstatten geht?
2: Letztendlich an einer realistischen Preisstrategie. Das ist einer der wichtigsten Punkte. Immobilien, die marktgerecht angeboten werden, erzielen meist schnellere, ernsthafte Anfragen. Definitiv professionelle Fotos, vollständige Unterlagen und eine gezielte Vermarktung spielen auch eine große Rolle.
1: Und was sind so Faktoren, wenn du jetzt aus der Praxis berichtest, die eher so einen Verkauf dann verzögern?
2: Tatsächlich zu hohe Preisvorstellung ist meistens der Grund. Auch fehlende Unterlagen oder notwendige Modernisierung können Interessenten verunsichern und den Prozess verlängern. Und zudem hängt vieles von der Finanzierung auch des Käufers ab natürlich.
1: Aber da gibt es wahrscheinlich auch Unterschiede je nach Immobilientyp, ne?
2: Ja, durchaus. Also Eigentumswohnungen in gefragten Lagen, vor allem altersgerechte Eigentumswohnungen, verkaufen sich oft schneller als sehr spezielle oder sanierungsbedürftige Objekte. Und natürlich gibt es auch regionale Unterschiede. Das spielt auch eine wichtige Rolle.
1: Wann sprichst denn du von einem schnellen Verkauf? Oder wo du sagst, oh, das ist aber, das ist so der schnellste Verkauf, den ich jemals hatte.
2: Okay, also der schnellste Verkauf, ich glaube, das waren tatsächlich 2 Wochen.
1: 2 Wochen?
2: 2 Wochen bei mir. Sorry. Aber da bin ich damals in die Immobilie rein und habe mir gedacht, ich weiß, wer sie kaufen wird. Und so war es dann auch.
1: Dann hat schon, okay, jemanden
2: war
1: Sinn.
2: Echt toll, ja, genau. Ja, ja. Aber wenn eine Immobilie innerhalb von wenigen Wochen einen passenden Käufer findet und zeitnah notariell beurkundet wird, dann spricht man bereits von einem wirklich sehr guten und schnellen Verkaufsprozess. Also ich sag mal, innerhalb von 4 bis 8 Wochen.
1: Das ist schon krass, das ist schon schnell. Ja.
2: Ja.
1: Hast du einen Tipp für alle da draußen, die Eigentümer sind und sich sagen, wie kann ich denn am effizientesten verkaufen?
2: Eine gute Vorbereitung ist auf jeden Fall das A und O. Also wer frühzeitig alle Unterlagen zusammenstellt, den Markt realistisch einschätzt und auf professionelle Unterstützung setzt, schafft definitiv die besten Voraussetzungen für einen erfolgreichen und zügigen Verkauf.
1: Aber trotzdem muss man doch hier und da ein bisschen Geduld schon noch mitbringen, oder?
2: Ja, ein bisschen. Also so ein Immobilienverkauf ist natürlich eine bedeutende Entscheidung und sollte nicht überstürzt werden. Und Ziel sollte immer sein, den passenden Käufer zu finden, nicht nur den schnellsten.
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1: Ich bin Dirk Zeitler. Der Landtag in Sachsen-Anhalt hat einen AfD-Politiker zum Präsidenten des Parlaments gewählt, erstmals in der Geschichte der Bundesrepublik. Während AfD-Chefin Alice Weidel ein Ende der Brandmauernpolitik fordert, äußerten sich Linke und Grüne entsetzt.
2: Linken-Fraktionschefin Reichenegg spricht von einer Schande, Vizekanzler Klingbeil von einem Tabubruch. Ähnlich empört äußerten sich grüne Spitzenpolitiker. Und auch Unionsfraktionschef Frei ist besorgt, denn AfD-Spitzenkandidat Rausch bekam im Landtag in Magdeburg mehr Stimmen, als AfD und BSW gemeinsam auf die Waage bringen. Damit könnte die Wahl von Ulrich Siegmund im Dezember zum Ministerpräsidenten Sachsen-Anhalts wahrscheinlicher werden. In Sachsen-Anhalt ist die AfD vom Verfassungsschutz als rechtsextrem eingestuft. Tanja Wagner, Nachrichtenredaktion.
1: Das Bundeskabinett will heute eine Pflegekommission einsetzen. Sie soll Vorschläge erarbeiten für eine Strukturreform in der Pflege. Vor einer Woche hatten sich Union und SPD mühsam auf einen Reformplan verständigt, der die Finanznöte der Pflegeversicherung in den Griff bringen soll.
3: Eine große Reform hatte sich die Bundesregierung sowieso schon vorgenommen, konnte sich aber nicht auf die Inhalte einigen. Nur kürzen, das geht nicht, sagt die SPD. Alles so lassen können wir uns nicht leisten, hält die Union dagegen. Diese Diskussion wird also erstmal in eine Kommission ausgelagert, die Anfang nächsten Jahres ihre Vorschläge vorlegen soll. Unnötige Zeitverschwendung, sagen Kritiker. Ziel ist es zum Beispiel, explodierenden Kosten für einen Platz im Pflegeheim etwas entgegenzusetzen. Jan Henner Reitze, Nachrichtenredaktion.
1: Nach einem gescheiterten Hinrichtungsversuch ist die zum Tode verurteilte US-Amerikanerin Krista Pike nach Angaben ihrer Anwälte wieder bei Bewusstsein und kann sprechen. Die 50-Jährige werde weiter intensivmedizinisch behandelt. Ihre Prognose sei noch unklar. Pike waren am vergangenen Mittwochabend die im Hinrichtungsprotokoll vorgesehenen 2 Dosen des Mittels Pentobarbital verabreicht worden. Dennoch lebte sie weiter. Zum Sport. Die U21-Nationalmannschaft fährt als Gruppensieger zur Fußball-Europameisterschaft in Albanien und Serbien. Mit einem 2:0 im abschließenden Qualifikationsspiel gegen Georgien hat die Mannschaft das EM-Ticket gebucht.
4: Vielen Dank für die Weltnachrichten. Weitere Lokalnachrichten, die gibt es bei uns in einer halben Stunde.
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4: Noch ist es sehr dunkel da draußen und auch super kühl. Wir messen vorm City-Studio am Fischtorplatz 10 Grad. Ja, und die Temperaturen, die steigen heute im Laufe des Tages an bis zu 23 Grad. Da wird es wieder richtig freundlich. Der Nebel verschwindet, die Sonne kommt raus und dann auch am Nachmittag bleibt es lange angenehm. Und erst Richtung Abend werden die Wolken dichter und später sind die ersten Schauer möglich. Der Antenne Mainz Wettertrend für morgen: deutlich wechselhafter Regen und Schauer und nur noch um die 16 Grad in der Spitze.
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4: Um 6:04. Wir blicken auf die aktuelle Verkehrslage. Die sieht wunderbar aus. Ihr habt eine freie Fahrt. Ich wünsche euch weiterhin eine gute und sichere Autofahrt.
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4: Auf der Kaiserstraße wird geblitzt. Fahrt Richtung Rhein auf Höhe der Christuskirche, Ecke Albini-Straße, 30 hier maximal erlaubt. Und dann schauen wir auf die A60 Mainz Richtung Bingen, kurz vor der Abfahrt Heidesheim. Hier sind maximal 100 erlaubt. Habt ihr noch einen weiteren Blitzer gesehen, dann klingelt gerne durch. Die Nummer lautet Mainz 304-3441.
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4: Und wenn ihr heute mit Bus oder Bahn unterwegs seid, vergesst euch bitte nicht, ein gültiges Ticket zu kaufen. Heute am Mittwoch wird die Buslinie 71 unter anderem verstärkt kontrolliert. Diese fährt von Mainz-Finden der Poststraße nach Mainz zur Turmstraße.
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4: Einen wunderschönen Start in diesem Mittwoch, den 7. Oktober. 6:05 haben wir es. Gleich gibt es ein Info-Update am Morgen. Das hört ihr direkt nach unserem Rocktober-Song mit Edwin Collins und A Girl Like You. Wir starten aber rein mit Nico Santos und Why Don't You Stay?
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0: So klingt der Rocktober hier am Mittwochmorgen auf Antenne Mainz. 7:11 haben wir es und hier wartet euer...
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0: Das Mainzer Oktoberfest ist abgesagt. Das Verwaltungsgericht hat einen Eilantrag des Veranstalters abgelehnt. Damit darf das Festzelt nach dem aktuellen Stand nicht genutzt werden. Die Stadt Mainz stuft das Zelt als dauerhafte bauliche Anlage und nicht, wie vom Veranstalter gewünscht, als sogenannten fliegenden Bau ein. Nach Angaben der Stadt fehlen außerdem wichtige Unterlagen, darunter ein Bauantrag und ein Brandschutzgutachten. Der Veranstalter widerspricht dieser Darstellung. Der DEHOGA Rheinland-Pfalz will heute um 15 Uhr auf dem Messegelände in Mainz-Hechtsheim neue Unterlagen und Gutachten vorstellen. Nach

0: Angaben des Verbands belegen diese, dass das Fest selbst standsicher ist und die Anforderungen an den Brandschutz erfüllt sind. Damit könnte die Debatte um das Oktoberfest also noch weitergehen. Es bleibt spannend.
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0: Rexa mit New Religion, 6.30 Uhr, also 6:30 im Antenne Mainzland. Hier wartet Katrin Plau-Sitzmann mit den Lokalnachrichten.
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2: Mit Katrin Plau-Sitzmann einen schönen guten Morgen. Auf der A60 werden die Auf- und Abfahrt Rüsselsheim Mitte in Richtung Rüsselsheimer Dreieck vorübergehend gesperrt. Das hat die Autobahn GmbH Niederlassung West mitgeteilt. Die Sperrung beginnt heute Abend um 21 Uhr und dauert voraussichtlich bis nächste Woche Donnerstag um 5 Uhr. Grund sind die laufenden Arbeiten zur Fahrbahnerneuerung. Entsprechende Umleitungen sind ausgeschildert und führen über Bischofsheim. Autofahrerinnen und Autofahrer müssen dort mit Behinderungen rechnen. Mainzer Eltern fordern eine verlässlichere Schulversorgung an Förderschulen. Anlass ist eine Petition von Eltern der Peter-Jordan-Schule in Mainz. Sie berichten von wiederholten kurzfristigen Personalausfällen, bei denen Kinder teilweise zu Hause bleiben sollen. Für die betroffenen Familien bedeutet das laut der Initiatoren zusätzlichen Aufwand bei Betreuung, Pflege und Beruf. Die Eltern fordern unter anderem verbindlichere Vertretungs- und Notfallkonzepte, mehr Personal sowie eine regelmäßige Veröffentlichung von Daten zu Unterrichts- und Förderausfällen. Die Petition richtet sich ausdrücklich nicht gegen die Beschäftigten der Schule, sondern an Politik und Verwaltung. Parallel ist eine offizielle Petition zu dem Thema beim Landtag Rheinland-Pfalz eingereicht worden. Das Vogelhaus im Mainzer Stadtpark muss bis auf Weiteres geschlossen werden. Das Gebäude aus den 60er Jahren hat mit starkem Schimmelbefall zu kämpfen und soll saniert werden. Konkret ist eine Sanierung der Lüftungsanlage sowie eine Verglasung zwischen den Tieren und Besuchern vorgesehen. Wann die Sanierungsmaßnahmen umgesetzt werden können, ist allerdings unklar. Über die anstehenden Maßnahmen und die finanzielle Situation Umweltdezernentin Janina Steinkrüger.
3: Sie kennen die Haushaltssituation. Wir müssen gerade überall gucken, wo wir unsere Ausgaben auch minimieren. Das ist ein ganz neues Projekt. Das wurde erstmal nach hinten angestellt. Das heißt, zum jetzigen Zeitpunkt kann ich nicht sagen, wann die Sanierung tatsächlich stattfindet. Im nächsten Jahr auf keinen Fall. Ich werde natürlich nächstes Jahr wieder versuchen, entsprechende Mittel dann für das Haushaltsjahr 2028 anzumelden und hoffe, dass dann die Mittel bewilligt werden.
2: Darüber hinaus gibt es Pläne, auch das Umfeld des Vogelhauses im Mainzer Stadtpark aufzuwerten. Unter anderem sollen Wege, Flächen und Natursteinmauern instand gesetzt werden. Bei einer Gala in Oppenheim sind jetzt die Best of Wine Tourism Awards 2027 verliehen worden. Zu den Preisträgern gehören unter anderem das Favorite Parkhotel Mainz für die beste Unterkunft und die Wein- und Kulturstube Beichtstuhl in der Mainzer Altstadt für Kunst und Kultur. Das Weingut Wasem aus Ingelheim wurde für Nachhaltigkeit ausgezeichnet. Weitere Preise gingen unter anderem an den Roten Hang, den Gutshof Valentin in Westhofen und das Weinerlebnis Zornheimer Berg. Insgesamt gab es rund 40 Bewerbungen, so viele wie nie zuvor. Die awardswürdigen Angebote, die Wein mit Gastlichkeit, Kultur, Landschaft, Genuss und besonderen Erlebnissen verbinden, so die Rheinhessen Touristik GmbH. Ein Autofahrer ist nach einem Unfall in Wiesbaden-Biebrich verstorben. Der VW Golf Cabrio ist am Dienstagvormittag gegen 10.25 Uhr auf der Appleallee aus bisher ungeklärter Ursache von der Fahrbahn abgekommen. Das Auto hat zunächst einen Bordstein überfahren und ist rund 50 Meter weiter auf einer Verkehrsinsel gegen ein Verkehrsschild geprallt. Der Fahrer ist anschließend in ein Krankenhaus gebracht worden und dort im Laufe des Tages seinen Verletzungen erlegen. Die Polizei prüft jetzt, ob möglicherweise ein medizinischer Notfall den Unfall ausgelöst hat.
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0: Draußen ist es noch dunkel. Die Sonne, die geht heute erst gegen 7.36 Uhr auf. Stellenweise kann sich jetzt am Morgen auch noch ein bisschen Nebel halten. Bei uns vorm City-Studio am Fischerplatz messen wir aktuell 12 Grad. Im Laufe des Vormittags wird es dann richtig freundlich. Der Nebel verschwindet, die Sonne kommt raus und auch am Nachmittag bleibt es lange angenehm. Dazu wird es für Anfang Oktober nochmal ungewöhnlich mild mit bis zu 23 Grad. Erst Richtung Abend, da werden die Wolken dichter und später sind dann die ersten Regenschauer möglich. Der Antenne Mainz Wettertrend für morgen deutlich wechselhafter. Da solltet ihr auf jeden Fall den Regenschirm mit dabei haben. Regen und Schauer und nur noch bis zu 16 Grad in der Spitze.
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0: Um 6:35 Uhr der Blick auf die aktuelle Verkehrslage. Sieht tipptopp aus, ihr habt eine freie Fahrt. Ich wünsche euch weiterhin eine gute und sichere Autofahrt.
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0: Obacht, auf der Kaiserstraße wird geblitzt. Fahrt Richtung Rhein auf Höhe der Christuskirche, Ecke Albini-Straße. Hier sind maximal 30 erlaubt. Dann schauen wir noch auf die A60. Mainz Richtung Wiggen wird auch geblitzt. Kurz vor der Abfahrt Heidesheim, hier sind 100 erlaubt. Habt ihr noch einen Blitzer gesehen? Klingelt gerne durch. Die Nummer lautet Mainz 304 3441.
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0: 6 Uhr und gleich 36 Minuten hier im Antenne Mainzland. Wir machen weiter mit Nelly Furtado und Manator. Und danach gibt es Police, unser Rocktober-Song mit Don't Stand So Close To Me. Und dann schauen wir gemeinsam in die Sterne. Ist ja noch dunkel da draußen. Schauen wir mal, was der Mittwoch so mit sich bringt.
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0: So klingt ja der Rocktober hier auf Antenne Mainz. Ich wünsche euch einen guten Start in diesen Mittwoch. Bergfest! Wuhu! Wir haben es schon fast geschafft. 6 Uhr und 43 Minuten haben wir es im Antenne Mainzland. Und jetzt werfen wir gemeinsam einen Blick in die Sterne.
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0: Am Mittwoch, den 7. Oktober. Waage. Halbzeit. Heute hilft ein kleines Highlight nach Feierabend. Plant euch etwas ein, auf das ihr euch den ganzen Tag freuen könnt. Skorpion. In der Liebe gilt heute weniger interpretieren, mehr fragen. Das verhindert unnötiges Kopfkino. Schütze. Eure Konzentration ist heute richtig stark. Nutzt sie für die Aufgabe, die sonst immer ganz unten auf der Liste landet. Steinbock. Ein bisschen Genuss muss sein. Gutes Essen, guter Kaffee oder ein entspannter Abend. Heute dürft ihr euch belohnen. Wassermann. Eine spontane Idee könnte heute richtig gut werden. Nicht sofort zerreden, einfach mal ausprobieren. Fische. Lasst euch heute nicht jeden Stress von anderen aufladen. Ihr dürft auch mal sagen, das ist gerade nicht meine Baustelle. Widder. Im Job zahlt sich Geduld aus. Nicht mit dem Kopf durch die Wand. Die Tür direkt nebendran funktioniert deutlich besser. Stier. Heute könnte es Zeit sein, eine alte Gewohnheit aufzubrechen. Klein Anfang reicht völlig. Zwillinge. Flirtalarm. Ihr seid heute besonders charmant unterwegs. Singles sollten das nicht komplett ungenutzt lassen. Krebs. Heute läuft nicht alles perfekt. Muss es aber auch nicht. Improvisieren könnt ihr besser, als ihr denkt. Löwe. Euer Körper freut sich heute über etwas Ruhe. Früher ins Bett wäre vielleicht nicht die spektakulärste, aber die beste Abendplanung. Und Jungfrau, ein ehrliches Lob tut heute jemanden in eurem Umfeld richtig gut. Wenn ihr etwas Positives denkt, dann sprecht es auch aus.
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0: hat Antenne Mainz mit mir, Eva-Maria Lechler. Und hier warten Sie schon, eure
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0: Ja, wenn ihr heute Abend einfach mal gemütlich unter Leute wollt, das Krumm und Schäpp am Caroline-Sternplatz macht heute Wohnzimmerabend. Ab 18 Uhr wird zusammen gespielt, mit Wolle gewerkelt oder einfach gequatscht. Und wenn ihr neue Leute kennenlernen wollt, gibt es extra Tische, an die ihr euch einfach dazusetzen könnt. Also ein bisschen wie ein Wohnzimmer, nur mit Leuten, die ihr vielleicht noch gar nicht kennt. Ab 18 Uhr geht's los und der Eintritt ist frei. Und wenn das eher eure Musik ist, dann habe ich natürlich auch was für euch am Start. Rock aus Uruguay, mitten in Mainz. Im 05er Fanhaus in Weisenau steht heute Copa del Alemán aus Montevideo auf der Bühne. Warm gespielt wird der Abend schon ab 19.30 Uhr von Cover Me aus Mainz mit Rock, Pop and Soul. Einlass ist ab 18.30 Uhr im 05er Fanhaus am alten Rohrlager in Weisenau. Und auch hier der Eintritt, der ist frei. Und wenn euch heute Abend eher nach runterkommen ist, dann könnt ihr das an einem ziemlich besonderen Ort hier in Mainz machen. In St. Stephan gibt es heute einen sogenannten Evensong. Das ist ein Abendgebet mit ganz viel Chormusik und gemeinsamen Gesang, aber auch Momenten, in denen es einfach mal still wird. Und das Ganze findet direkt unter den berühmten Chagall-Fenstern statt. Allein die Atmosphäre dürfte also schon ziemlich besonders sein. Los geht's heute um 20 Uhr in St. Stephan, der Eintritt ist frei. Also, entweder gemütlicher Wohnzimmerabend im Krumm und Schäpp, Rock aus Uruguay im 05er Fanhaus oder ein bisschen runterkommen beim Evensong in St. Stephan. Da sollte für heute Abend eigentlich für jeden was dabei sein. Und egal, wofür ihr euch dann am Ende entscheidet, habt einen tollen Mittwoch und ganz viel Spaß heute Abend. Hey!

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2: Ich bin Thomas Bleskin. Zum ersten Mal seit den Reformbeschlüssen im Juli wollen sich die Spitzen von Union und SPD heute im Koalitionsausschuss treffen. Dabei dürfte es um die weitere Umsetzung der Reformpläne gehen, über die es große Differenzen im Regierungsbündnis gibt.
3: Schlechte Umfragewerte, Wahlerfolge der AfD und gleich eine Reihe an Themen, bei denen die Bundesregierung nötige Reformen angekündigt hat, auch um zu beweisen, dass die Politik noch handlungsfähig ist. Aber Union und SPD tun sich an vielen Stellen schwer, sich zu einigen. Bei der Rente wird wieder diskutiert. Die eigentlich schon vereinbarte Zuckersteuer steht wieder auf der Kippe. Unklar auch noch, wie Vorgaben zur Arbeitszeit flexibler gestaltet werden sollen. Ein großer Befreiungsschlag in der Runde heute ist nicht absehbar. Jan-Henner Reitze, Nachrichtenredaktion.
2: Bundeswirtschaftsministerin Katharina Reiche sieht in diesem Winter trotz vergleichsweise niedriger Speicherstände keinen Gasmangel in Deutschland. Stand heute liege mehr Gas in den Speichern, als selbst im kältesten Jahr verbraucht wurde, sagte die CDU-Politikerin der Süddeutschen Zeitung.
4: Die Füllstände der Gasspeicher liegen aktuell auf einem vergleichsweise niedrigen Niveau von rund 59%. Das hat Sorgen über die Gasversorgung im Winter ausgelöst. Die Wirtschaftsministerin wurde mit Vorwürfen konfrontiert, zu wenig für die kalte Jahreszeit vorzusorgen. Und Reiche reagierte. Ende September wies sie das bundeseigene Energieunternehmen SEFA an, vermehrt Erdgas einzuspeichern. Außerdem kündigte sie an, eine strategische Gasreserve aufzubauen. Dirk Zeitler, Nachrichtenredaktion.
2: Der unter Spionageverdacht stehende Ex-BND-Präsident August Hanning soll heute in Karlsruhe einem Ermittlungsrichter des Bundesgerichtshofs vorgeführt werden. Dieser werde den Haftbefehl verkünden und über den Vollzug der Untersuchungshaft entscheiden, teilte die Bundesanwaltschaft mit. Sie wirft Hanning geheimdienstliche Agententätigkeit, landesverräterische Ausspähung und versuchten Landesverrat vor. Viele Frauen blicken mit deutlich mehr Sorgen auf ihre finanzielle Absicherung im Alter als Männer. Einer Umfrage im Auftrag von Finanztipp zufolge machen sich 47% der Frauen große oder sehr große Sorgen um ihre Altersvorsorge. Bei den Männern sind es 35%. Gleichzeitig fehlt vielen Frauen das Geld, um zusätzlich vorzusorgen. Mehr als jede vierte hat monatlich weniger als 50 Euro oder gar nichts zum Sparen übrig.
5: Vielen Dank für die Weltnachrichten. Weitere Lokalnachrichten, die gibt's bei uns in einer halben Stunde.
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5: Draußen ist es noch richtig stockdunkel. Die Sonne, die geht heute gegen 7 Uhr 36 Minuten auf. Stellenweise kann sich jetzt am Morgen auch noch ein bisschen Nebel halten, vor allem im örtlichen Bereich. Bei uns vom Citystudio am Fischtorplatz messen wir aktuell 12 Grad. Im Laufe des Vormittags wird es dann richtig freundlich. Der Nebel verschwindet, die Sonne kommt raus und auch am Nachmittag bleibt es lange angenehm. Dazu wird es für Anfang Oktober nochmal ungewöhnlich mild. Mit bis zu 23 Grad in der Spitze wird es dann doch wieder ganz schön warm. Erst Richtung Abend werden die Wolken dichter und später sind dann auch die ersten Schauer möglich. Die ganze Nacht soll es dann tatsächlich durchregnen. Der Antenne Mainz Wettertrend für morgen: deutlich wechselhafter Regen und Schauer und nur noch Werte bis zu 16 Grad in der Spitze.
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5: Um 7:04 der Blick auf die aktuelle Verkehrslage. Ich habe eine Meldung von der A60 Mainz Richtung Rüsselsheim. Zwischen dem Mainspitz-Dreieck und Rüsselsheimer Dreieck 4 Kilometer Stau, 15 Minuten Zeitverlust. Wir schauen auf die A671 Mainz Richtung Wiesbaden. Zwischen dem Mainspitz-Dreieck und Hochheim Süd dichter Verkehr. Plant ihr mal bis zu 5 Minuten mehr an Zeit ein, sonst sieht es noch gut aus. Ich wünsche euch weiterhin eine gute und sichere Autofahrt.
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5: Auf der Kaiserstraße wird Fahrtrichtung Rhein geblitzt, auf Höhe der Christuskirche 30 erlaubt und auf der A60 steht auch ein Enforcement Blitzer. Mainz Richtung Bingen wird geblitzt, kurz vor der Abfahrt Heidesheim, hier sind 100 erlaubt. Habt ihr noch einen weiteren Blitzer entdeckt, dann klingelt gerne durch oder schickt mir direkt eine WhatsApp ins Studio. Die richtige Nummer lautet Mainz 304 3441.
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5: Ja, und wenn ihr heute mit den Öffis fahrt, also mit Bus oder Bahn, immer schön ans Ticket denken. Sonst wird's teuer. Heute am Mittwoch wird die Buslinie 71 unter anderem verstärkt kontrolliert. Diese fährt von Bretzenheim der Bahnstraße nach Mainz zum Zollhafen.
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5: Mal ehrlich, ja, wir haben kurz nach 7 und es ist noch sehr früh. Die einen oder anderen sind wahrscheinlich auch noch sehr müde. Wie oft habt ihr heute Morgen auf Snooze gedrückt? Einmal? Zweimal, vielleicht doch fünfmal. Ja, oder habt ihr schon aufgehört zu zählen? Heute ist nämlich tatsächlich Tag des Morgenmuffels. Und wir haben mal in Mainz nachgefragt, wie gut ihr morgens aus den Federn kommt. Und klären gleich auch noch, kann man sich das Morgenmuffeldasein eigentlich abtrainieren? Das gibt's jetzt gleich in der nächsten halben Stunde bei uns. Also dranbleiben, ihr lieben Morgenmuffel.
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0: seid ihr heute Morgen aus dem Bett gekommen? Habt ihr euch nochmal 5-mal umgedreht und dann auch noch 3-mal die Snooze-Taste gedrückt? Oder ging es direkt unter die kalte Dusche? Falls heute alles ein bisschen länger gedauert hat, gibt's dafür vielleicht eine gute Erklärung. Denn heute ist der Tag des Morgenmuffels. Und da sind wir natürlich auf die Straße gegangen und haben die Mainzerinnen und Mainzer gefragt, in welchem Team seid ihr? Team Morgenmuffel oder doch eher Team Frühaufsteher?
1: Ich schlafe jeden Morgen bis 8:30 und stehe auch schon 8:30 auf. Also bin ich nie ein Morgenmuffel.
2: Ich bin ein Frühaufsteher.
3: Wir sind keine Morgenmuffel.
4: Ja, brutal. 10 Uhr morgens ist meine Primetime. Vorher stehe ich nicht auf.
5: Ich bin kein Morgenmuffel, aber ich bin auch kein Frühaufsteher.
6: Ruhiger bin ich morgens. Ruhiger. Ja, ich muss ja schon in Wallung kommen.
7: Jeden Morgen?
8: Gar nicht.
9: Ich bleib liegen und schlaf aus.
10: Dann bleibe ich auch einmal liegen. zur Feier des Tages.
11: Ich glaube eher nicht, weil, wie gesagt, ich bin kein Muffel.
12: Ich habe davon noch nie was gehört.
0: Also, da ist doch wirklich alles dabei. Von 5 Uhr morgens bis 10 Uhr vormittags. Die einen sind schon unterwegs, wenn andere erst den Wecker wegdrücken. Egal, zu welchem Team ihr gehört, wir wünschen euch noch einen möglichst wachen oder zumindest gut gelaunten Tag.

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0: Prinz, unser Rocktober-Song hier. Mit meinem Geburtsjahr, wie schön. 1999, 7 Uhr und 23 Minuten haben wir es im Antenne Mainzland. Guten Morgen, ihr lieben Morgenmuffel. Heute ist der Tag des Morgenmuffels. Und dazu habe ich mir jetzt meine Kollegin Katrin Krause-Zimmermann ins Studio geholt. Einen wunderschönen guten Morgen, liebe Katrin.
1: Einen wunderschönen guten Morgen, liebe Eva.
0: Sag mal, bist du eigentlich ein Morgenmuffel?
2: Nein, in der Tat gar nicht so sehr. Also ich mag den Morgen eigentlich.
0: Ja, wenn man früh startet, dann hat man auch mehr vom Tag. Dann kriegt man zum Beispiel den wunderschönen Sonnenaufgang jetzt, der gerade
2: jetzt im Herbst
0: passiert,
2: sind die so schön einfach.
0: Wunderschön, wenn sich der Himmel so schön verfärbt und dazu auch noch die Bäume. Einfach wunderbar. Mhm. Ja, aber heute ist ja der Tag des Morgenmuffels.
2: Das stimmt. Bist du ein Morgenmuffel?
0: Oh, ja, mal so, muss ich sagen. Okay. Also in der Morningshow, ich schaff's dann doch meistens ganz gut, aber zwischendurch kommt dann kurz so eine Morgenmuffelphase, aber dann hab ich mich wieder und dann geht's wieder. Aber ich habe mir gedacht, wir sind doch alle vielleicht ein bisschen Morgenmuffel, aber wir können das auch überwinden mit ein paar Tipps. Und da haben wir zwei uns mal ein bisschen schlau gemacht, was man da so machen kann. Hast du schon mal einen Tipp für uns?
2: Jawohl. Direkt Licht reinlassen, also die Rollläden direkt hochmachen, ans Fenster oder kurz rausgehen, denn dieses echte Tageslicht, das ist gerade für Morgenmuffel wirklich, wirklich gut. Das hilft nämlich, die Melatoninproduktion zu stoppen. Also Melatonin ist ja das Schlafhormon. Und je mehr wir eben echtes Licht reinlassen, desto schneller werden wir dadurch dann eben auch wach.
0: Ja, das macht total Sinn. Aber was machen wir denn jetzt vor allem im Herbst und Winter, wenn die Sonne erst jetzt aufgeht? Da habe ich natürlich einen Tipp rausgesucht. Ja, natürlich im Radio, da gibt es natürlich gute Musik. Und wie wäre es mit einem coolen Klingelton am Morgen als Wecker? Zum Beispiel hier
3: heute
0: mit Helge Schneider.
3: Laune. Heute ist ein schöner Tag.
0: Da kriegt man doch direkt gute Laune, ja.
3: Absolut. Heute Morgen bin ich
0: alternativ hätte ich auch noch ein bisschen was zum Tanzen. Da könnt ihr auch direkt aus dem Bett grooven mit Mercury Inner. Und dann ist es auch besonders gut, weil wenn man sich direkt bewegt, ne, dann kommt der Körper in Schwung.
2: Jawohl.
0: Das ist doch gut. Tanzen wir direkt eine Runde Macarena. Hast du noch einen weiteren Tipp vielleicht?
2: Ja, das schließt sich so ein bisschen an deinen Tipp an. Also möglichst wirklich schnell aus dem Bett raus und nicht noch 20 Minuten im Halbschlaf liegen bleiben und vor allen Dingen auch nicht direkt durchs Handy scrollen. Mhm. Denn Handy nach dem Aufstehen direkt, das ist wirklich nicht gut. Denn es gibt dann eine sofortige Belohnungsreize, die quasi das Hirn sofort süchtig machen und die auch die Konzentration im Laufe unseres Tages einfach senken. Und der Stresspegel wird auch direkt nach oben geschossen. Also durch Mails, die wir auf dem Handy sehen, durch Nachrichten, die wir sehen. Ja, und für Morgenmuffel ist das sogar noch schlimmer, weil das Gehirn braucht einfach länger, um sich hochzufahren. Und wenn dann sofort dieser künstliche und auch negative Stress kommt, macht das den Start in den Tag nicht unbedingt besser. Also lasst das Handy vielleicht einfach noch mal 30 Minuten an der Steckdose liegen. Macht euch vielleicht in Ruhe erstmal einen Kaffee oder Tee. Das hilft eben auch, um in den Tag zu starten. Lasst das Licht rein und bewegt euch vielleicht einfach erstmal kurz.
0: Ja, und an der Stelle noch mal, damit man erst gar nicht aufs Handy schaut, legt euch wieder so einen alten, klassischen Wecker zu.
2: Ja, absolut.
0: Da gibt es ja wirklich super viele Alternativen mittlerweile. Und da muss man dann auch nicht direkt aufs Handy schauen.
2: Genau.
0: Ja, also, ihr Lieben, wir haben ein paar Tipps für euch rausgesucht. Ihr seid alle hoffentlich jetzt keine Morgenmuffel mehr. Aber die Katrin, die hat noch einen allerletzten super Tipp.
2: Und ich finde, das hilft, egal an welchem Wochentag. Plant euch einfach was ein, auf das ihr euch morgens freuen könnt. Sei es eben der Kaffee, wo ihr sagt, der schmeckt mir heute besonders gut. Die Lieblingskollegin, die morgens schon im Sender auf einen wartet. Oder ihr schaltet einfach Antenne Mainz ein und habt gute Musik auf dem Ohr.
0: Ja. Dazu möchte ich gar nicht mehr sagen. Und wir starten jetzt gemeinsam rein mit Tobias Schulz und einem guten Remix von Guten Morgen Sonnenschein. Ich würde sagen, wir drehen jetzt das Radio hier laut, Katrin, und dann tanzen wir uns in diesem Mittwochmorgen Bergfest. Ja, da haben wir mal wieder was zu feiern. Und ich würde sagen, wir wünschen euch allen, egal ob Morgenmuffel oder nicht, einen wunderschönen Mittwoch.

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1: Tobias Schulz mit guten Morgen. Sonnenschein, und ihr hört es wahrscheinlich, ich bin voll aus Atem. Wir haben uns schön wach getanzt und ich hoffe, ihr seid jetzt auch wach. 7:30 Uhr haben wir es, hier wartet Katrin Brause-Zimmermann mit den Lokalnachrichten.
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3: Mit Katrin Brause-Zimmermann einen schönen guten Morgen. Das Mainzer Oktoberfest ist abgesagt. Das Verwaltungsgericht hat einen Eilantrag des Veranstalters abgelehnt. Damit darf das Festzelt nach aktuellem Stand nicht genutzt werden. Die Stadt Mainz stuft das Zelt als dauerhafte bauliche Anlage und nicht, wie vom Veranstalter gewünscht, als sogenannten fliegenden Bau ein. Nach Angaben der Stadt fehlen außerdem wichtige Unterlagen, darunter ein Bauantrag und ein Brandschutzgutachten. Der Veranstalter widerspricht dieser Darstellung. Der DEHOGA Rheinland-Pfalz will heute um 15 Uhr auf dem Messegelände in Mainz-Hechtsheim neue Unterlagen und Gutachten vorstellen. Nach Angaben des Verbandes belegen diese, dass das Festzelt standsicher ist und die Anforderungen an den Brandschutz erfüllt sind. Damit könnte die Debatte um das Oktoberfest weitergehen. Auf der A60 werden die Auf- und Abfahrt Rüsselsheim Mitte in Richtung Rüsselsheimer Dreieck vorübergehend gesperrt. Das hat die Autobahn GmbH Niederlassung West mitgeteilt. Die Sperrung beginnt heute Abend um 21 Uhr und dauert voraussichtlich bis nächste Woche Donnerstag um 5 Uhr. Grund sind die laufenden Arbeiten zur Fahrbahnerneuerung. Entsprechende Umleitungen sind ausgeschildert und führen über Bischofsheim. Autofahrerinnen und Autofahrer müssen dort mit Behinderungen rechnen. Im Landkreis Mainz-Bingen sind 28 Erdsondenprojekte für klimafreundliches Heizen umgesetzt worden. Dafür wurden knapp 700.000 Euro aus dem KIPKI-Förderprogramm des Landes Rheinland-Pfalz abgerufen. Das hat die Kreisverwaltung Mainz-Bingen in Ingelheim mitgeteilt. Das Programm Die Wärme ist unter uns unterstützt Hauseigentümer bei der Installation von Wärmepumpen mit Erdsonden, Kollektorfeldern oder Grundwasser. Gefördert wurden bis zu 75% der Investitionskosten, maximal 25.000 Euro pro Projekt. Das Förderbudget ist inzwischen vollständig ausgeschöpft. Die Stadt Wiesbaden rät im Herbst zum Rechen statt zum Laubbläser. Das ist nicht nur leiser, sondern auch umweltfreundlicher und schonender für Tiere. Laubbläser können mit Luftströmen von bis zu 300 Kilometern pro Stunde kleine Tiere verletzen oder sogar einsaugen und schreddern. Die Stadt empfiehlt deshalb, Laub möglichst mit dem Rechen zu entfernen oder zumindest teilweise liegen zu lassen. Laubhaufen bieten unter anderem Igeln und anderen Kleintieren einen geschützten Platz zum Überwintern. Ein Autofahrer ist nach einem Unfall in Wiesbaden-Biebrich verstorben. Der VW Golf Cabrio ist am Dienstagvormittag gegen 10.25 Uhr auf der Appleallee aus bisher ungeklärter Ursache von der Fahrbahn abgekommen. Das Auto hat zunächst einen Bordstein überfahren und ist rund 50 Meter weiter auf einer Verkehrsinsel gegen ein Verkehrsschild geprallt. Der Fahrer ist anschließend in ein Krankenhaus gebracht worden und dort im Laufe des Tages seinen Verletzungen erlegen. Die Polizei prüft jetzt, ob möglicherweise ein medizinischer Notfall den Unfall ausgelöst hat.
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1: Nach einem stellenweise nebligen Start kommt jetzt immer besser die Sonne raus. Bei uns vom City-Studio am Fischerplatz sind es aktuell 12 Grad. Den Vormittag über wird es zunehmend freundlich und auch am Nachmittag können wir uns auf längere sonnige Abschnitte freuen. Für Oktober wird es nochmal richtig mild. In Mainz und Rheinhessen sind heute bis zu 23 Grad drin. Später ziehen allerdings mehr Wolken auf. Richtung Abend steigt dann auch das Risiko für einzelne Schauer. Der Antenne Mainz Wettertrend für morgen. Wetterwechsel, mehr Wolken, Regen und Schauer. Dazu windiger und deutlich kühler bei rund 16 Grad.
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1: Um 7 Uhr und 35 Minuten schauen wir auf die aktuelle Verkehrslage. Ich habe eine Meldung von der A60 Mainz Richtung Rüsselsheim. Zwischen Ginsheim-Gustersburg und Bischofsheim 1 Kilometer Stau. Hier braucht ihr bis zu 5 Minuten mehr an Zeit. Ebenso auf der A671 Mainz Richtung Wiesbaden. Zwischen dem Main-Spitz-Dreieck und Hochheim Süd dichter Verkehr, 5 Minuten Zeitverlust. Wir blicken gemeinsam auf die A643 Mainz Richtung Wiesbaden. Zwischen Mainz-Mombach und Wiesbaden-Dotzheim 1 Kilometer Stau. Ebenso 5 Minuten Zeitverlust. Sonst sieht's gut aus. Ich wünsche euch weiterhin eine gute und sichere Autofahrt.
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1: Beim Sitoriusringen finden wird Richtung Waldhausenstraße geblitzt, dafür vom Spielplatz. Wo die Straße dann enger wird, Obacht, hier sind nur 30 erlaubt. Die Alexandra aus Finden hat uns den Blitzer gemeldet. Ich danke. Dann schauen wir auf die Kaiserstraße, Fahrt Richtung Rhein wird auch geblitzt, dafür der Christuskirche 30 erlaubt. Und dann haben wir noch den Enforcement-Blitz auf der A60 Mainz Richtung Bingen, kurz vor der Abfahrt Heidesheim. Hier sind 100 erlaubt. Habt ihr noch einen weiteren Blitzer gesehen, dann klingelt gerne durch. Die Nummer lautet Mainz 304-3441.
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1: Guten Morgen. Kennt ihr das Vogelhaus bei uns im Mainzer Stadtpark? Da kann man ja einfach mal stehen bleiben, die verschiedenen Vögel beobachten. Gerade beim Spaziergang durch den Stadtpark echt eine schöne Sache. Das könnte in nächster Zeit allerdings schwierig werden, denn das Vogelhaus musste jetzt geschlossen werden. Warum und vor allem, wie es jetzt mit den Vögeln und dem Vogelhaus weitergeht, das hört ihr gleich.
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0: Simple Plan mit Singing in the Rain. Schön, dass ihr mit am Start seid. Am Mittwochmorgen, 7 Uhr und 43 Minuten haben wir es im Antenne Mainzland. Das Mainzer Vogelhaus gehört zum Stadtpark wie Weck und Bosch zum Mainzer Wein. Jetzt muss es allerdings bis auf Weiteres geschlossen werden. Der Grund dafür ist ein massiver und gesundheitsschädlicher Schimmelbefall. Was jetzt der Stand der Dinge ist, hat uns Umweltdezernentin Janina Steinkrüger erzählt.
1: Also im Winter, wenn es draußen sehr kalt ist und innen wird geheizt, haben wir das Problem von Schimmelbildung. Das haben wir auch nicht erst seit heute, das haben wir schon länger. Wir konnten jetzt im Frühjahr auch eine erste Schimmelpilzbehandlung auch vornehmen mit Antischimmelmitteln oder mit entsprechender Farbe. Nur wir sehen jetzt, dass die Schimmelbildung wieder zunimmt. Und deswegen müssen wir jetzt Maßnahmen mit einer wirklich kompletten Sanierung vornehmen, auch wo eine Belüftung reinkommt, wo auch eine bauliche Trennung umgesetzt wird.
0: Und so schnell wird es wohl auch nicht zu einer Renovierung kommen. Im aktuellen Haushalt muss sich das Projekt erstmal hinten anstellen.
1: Also ich habe natürlich auch versucht, dieses Jahr Mittel anzumelden, um nächstes Jahr schon in die Sanierung zu gehen. Da haben wir leider das Problem, Sie kennen die Haushaltssituation. Wir müssen gerade überall gucken, wo wir unsere Ausgaben auch minimieren. Das ist ein ganz neues Projekt, das wurde erstmal nach hinten angestellt. Das heißt, zum jetzigen Zeitpunkt kann ich nicht sagen, wann die Sanierung tatsächlich stattfindet. Im nächsten Jahr auf keinen Fall. Ich werde natürlich nächstes Jahr wieder versuchen, entsprechende Mittel dann für das Haushaltsjahr 2028 anzumelden und hoffe, dass dann die Mittel bewilligt werden.
0: Eins ist auf jeden Fall klar. Bis das Vogelhaus wieder eröffnet wird, müssen die Vögel irgendwo unterkommen. Jamie Lau, Teil der Revierleitung vom Zoo Mainz, hat uns über den Verbleib der Vögel aufgeklärt.
2: Wir haben ja drei verschiedene Volieren. Einmal Großpapageien, die Gelbbrustaras. Eine kleine Voliere mit kleinen Vögeln und einmal die sogenannten unzertrennlichen. Die beiden letzteren werden wegen der Schimmelproblematik bei uns in andere Volieren untergebracht. Die sind leider auch nicht einsehbar für den Besucher. Das heißt, die werden wir erstmal nicht mehr sehen können. Die Gelbbrustaras gehen in andere Tierparks. Die müssen natürlich woanders untergebracht werden. Brauchen wir ein bisschen größere Volieren, damit die natürlich auch artgerecht und ordentlich wohnen können in der Zeit, wo sie bei uns nicht sein können.
0: Es bleibt also offen, wann und wie es mit dem Vogelhaus weitergeht. Sicher ist aber, dass wir euch auf dem neuesten Stand halten.

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1: Widmen wir uns heute mal wieder unseren schönen Pappmaché-Schwellköp, die ja weltweit ein Markenzeichen unserer Mainzer Fasernacht sind. Und Dank gilt Rudi Henkel, denn so individuell wie sie sind, hat er ihnen eine Seele verliehen. Und heute geht's um de Hanne Bambel. Gutmütig und treudorf ist er. Und ist der Cousin vom Schosch, der ihn auch eigentlich in seinem Laden einstellen wollte. Allerdings hat seine Lebensgefährtin die Zaravel was de Käse gehabt, weswegen er jetzt im Endeffekt Ableser bei der Stadt worden ist. Und seine Plotfies, die man beim Rosamondas-Umzug bewundern kann, die hat er eben vom viele Treppesteiche.
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3: Ich bin Thomas Bliskin. Zum ersten Mal seit gut 3 Monaten kommen die Spitzen von Union und SPD heute wieder im Koalitionsausschuss zusammen. Konkrete Beschlüsse werden zwar nicht erwartet, möglicherweise aber ein Zeitplan für die nächsten Reformen. Gesprächsbedarf gibt es reichlich. Nach den Verlusten bei den Landtagswahlen fordert die SPD Änderungen am bisherigen Kurs. Die Union will daran festhalten. Das Bundeskabinett will heute eine Pflegekommission einsetzen. Sie soll Vorschläge erarbeiten für eine Strukturreform in der Pflege. Vor einer Woche hatten sich Union und SPD mühsam auf einen Reformplan verständigt, der die Finanznöte in der Pflegeversicherung 2027 in den Griff bringen soll.
4: Eine große Reform hatte sich die Bundesregierung sowieso schon vorgenommen, konnte sich aber nicht auf die Inhalte einigen. Nur kürzen, das geht nicht, sagt die SPD. Alles so lassen können wir uns nicht leisten, hält die Union dagegen. Diese Diskussion wird also erstmal in eine Kommission ausgelagert, die Anfang nächsten Jahres ihre Vorschläge vorlegen soll. Unnötige Zeitverschwendung, sagen Kritiker. Ziel ist es zum Beispiel, explodierenden Kosten für einen Platz im Pflegeheim etwas entgegenzusetzen. Jan-Henner Reitze, Nachrichtenredaktion.
3: Die Wahl des ersten AfD-Landtagspräsidenten hat die SPD zu einem spontanen Protestmarsch durch Berlin veranlasst. Gemeinsam liefen die Abgeordneten vom Bundestag durch das Brandenburger Tor zum Bebelplatz.
5: Das sei kein normaler Tag, sagt SPD-Fraktionschef Miersch. Erstmals seit Gründung der Bundesrepublik seien Rechtsextreme in ein Landtagspräsidium gewählt worden. Und als sich die SPD-Bundestagsfraktion auf den Weg macht, läuft er gemeinsam mit Verteidigungsminister Pistorius an der Spitze. Einige der Politiker haben demonstrativ das Grundgesetz in der Hand, andere Plakate, auf denen zum Beispiel zu lesen ist: Wir lassen Sachsen-Anhalt nicht im Stich, Demokratie verteidigen. Pistorius hält eine Rede und stimmt schließlich die Nationalhymne an. Lea Matschulat, Nachrichtenredaktion.
3: China hat Deutschland und Frankreich wegen ihrer Forderung nach neuen europäischen Schutzinstrumenten gegen unfaire Handelspraktiken kritisiert. Ein Sprecher des Handelsministeriums in Peking warnte vor Protektionismus und einer Abkopplung von Lieferketten. Bundeskanzler Friedrich Merz und Frankreichs Präsident Emmanuel Macron hatten zuvor neue Instrumente vorgeschlagen, um Europas Abhängigkeit von einzelnen Lieferländern zu verringern und den Binnenmarkt besser zu schützen.
6: Vielen Dank für die Weltnachrichten. Weitere Lokalnachrichten, die gibt's in einer halben Stunde.
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6: Ja, nach einem stellenweise nebligen Start kommen wir immer besser in diesen Tag rein. Und die Sonne, die kämpft sich immer mal wieder durch. Bei uns vom City-Studio im Fischerplatz messen wir aktuell 12 Grad. Es ist noch sehr kühl. Den Vormittag über wird es zunehmend freundlich. Und auch am Nachmittag können wir uns auf längere sonnige Abschnitte freuen. Und für Oktober wird es nochmal richtig mild. In Mainz und Rheinhessen sind heute bis zu 23 Grad drin. Später ziehen allerdings mehr Wolken auf. Richtung Abend steigt dann auch das Risiko für viele Regenschauer. Ja, in der Nacht soll es tatsächlich ziemlich durchregnen und morgen, da kommt dann der Wetterwechsel. Der Antenne Mainz Wettertrend verspricht für den Donnerstag mehr Wolken, Regen und Schauer und dazu viel Wind und deutlich kühlere Werte bei rund 16 Grad.
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6: Um 8:04, wir schauen auf die A671 Mainz Richtung Wiesbaden zwischen dem Mainz-Spitzdreieck und Hochheim Süd. Dichter Verkehr, hier braucht ihr 10 Minuten mehr an Zeit. Dann schauen wir auf die A66 Frankfurt Richtung Wiesbaden zwischen Wallau und der Wiesbaden-Mainzer Straße. 2 Kilometer stockender Verkehr, sonst sieht's gut aus. Ich wünsche euch weiterhin eine gute und sichere Autofahrt.
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6: Beim Sartoriusring in Mainz-Finden wird Richtung Waldhausenstraße geblitzt auf Höhe des Spielplatzes. Hier sind maximal 30 erlaubt. Danke an die Alexandra aus Finden. Auf der Kaiserstraße wird auch geblitzt. Fahrt Richtung Rhein auf Höhe der Christuskirche. 30 hier erlaubt. Und auf der A60 wird auch geblitzt. Mainz Richtung Bingen, kurz vor der Abfahrt Heidesheim. Hier sind 100 erlaubt. Habt ihr noch einen weiteren Blitzer gesehen? Dann klingelt gerne durch. Die Nummer lautet Mainz 304 3441.
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6: Einen wunderschönen Start in diesen 7. Oktober. Mittwoch haben wir es, 8 Uhr und 5 Minuten. Hier wartet jetzt gleich der nächste Rocktober-Song auf euch mit AC/DC, Play Ball. Davor gibt's Miss Stacy mit Sometimes I Love You auf die Ohren.
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1: Hi, gute, meine liebe Kim.
2: Ja, gute.
1: Hi. Viele Eigentümer fragen sich, glaube ich, wie lange dauert es denn eigentlich, bis so eine Immobilie dann verkauft ist, wenn ich eine verkaufen oder auch eine kaufen möchte? Gibt es da so einen Durchschnittswert?
2: Boah, das lässt sich pauschal tatsächlich nicht beantworten, aber in der Regel dauert ein Immobilienverkauf von der Vorbereitung bis zum Notartermin mehrere Wochen, teilweise sogar einige Monate. Entscheidend sind dabei natürlich die Lage, der Preis, der Zustand der Immobilie und die aktuelle Marktsituation.
1: Welcher Punkt nimmt denn da so am meisten Zeit in Anspruch?
2: Das ist oft die Vermarktungsphase. Dazu gehört zum einen die Sichtung der Unterlagen sowie die Erstellung des Exposés, aber natürlich auch vor allem Besichtigungen, Preisverhandlungen und die Auswahl geeigneter Käufer. Und je besser die Immobilie vorbereitet ist, desto schneller kann der Verkaufsprozess verlaufen.
1: Das heißt, an welchen Stellschrauben kann ich da noch drehen, dass es ein bisschen schneller sogar vonstatten geht?
2: Letztendlich an einer realistischen Preisstrategie. Das ist einer der wichtigsten Punkte. Immobilien, die marktgerecht angeboten werden, erzielen meist schnellere, ernsthafte Anfragen. Definitiv professionelle Fotos, vollständige Unterlagen und eine gezielte Vermarktung spielen auch eine große Rolle.
1: Und was sind so Faktoren, wenn du jetzt aus der Praxis berichtest, die eher so einen Verkauf dann verzögern?
2: Tatsächlich zu hohe Preisvorstellung ist meistens der Grund. Auch fehlende Unterlagen oder notwendige Modernisierung können Interessenten verunsichern und den Prozess verlängern. Und zudem hängt vieles von der Finanzierung auch des Käufers ab natürlich.
1: Aber da gibt es wahrscheinlich auch Unterschiede je nach Immobilientyp, ne?
2: Ja, durchaus. Also Eigentumswohnungen in gefragten Lagen, vor allem altersgerechte Eigentumswohnungen, verkaufen sich oft schneller als sehr spezielle oder sanierungsbedürftige Objekte. Und natürlich gibt es auch regionale Unterschiede. Das spielt auch eine wichtige Rolle.
1: Wann sprichst denn du von einem schnellen Verkauf? Oder wo du sagst, oh, das ist aber, das ist so der schnellste Verkauf, den ich jemals hatte.
2: Okay, also der schnellste Verkauf, ich glaube, das waren tatsächlich

0: 2 Wochen.
1: 2 Wochen?
0: 2 Wochen bei mir. Sorry. Aber da bin ich damals in die Immobilie rein und habe mir gedacht, ich weiß, wer sie kaufen wird. Und so war es dann auch.
1: Dann hat's schon, okay,
0: das war echt Sinn. Toll, ja, genau. Ja, ja. Aber wenn eine Immobilie innerhalb von wenigen Wochen einen passenden Käufer findet und zeitnah notariell beurkundet wird, dann spricht man bereits von einem wirklich sehr guten und schnellen Verkaufsprozess. Also ich sag mal innerhalb von 4 bis 8 Wochen.
1: Das ist schon krass, das ist schon schnell. Ja.
0: Ja.
1: Hast du einen Tipp für alle da draußen, die Eigentümer sind und sich sagen, wie kann ich denn am effizientesten verkaufen?
0: Eine gute Vorbereitung ist auf jeden Fall das A und O. Also wer frühzeitig alle Unterlagen zusammenstellt, den Markt realistisch einschätzt und auf professionelle Unterstützung setzt, schafft definitiv die besten Voraussetzungen für einen erfolgreichen und zügigen Verkauf.
1: Aber trotzdem muss man doch hier und da ein bisschen Geduld schon noch mitbringen, oder?
0: Ja, ein bisschen. Also so ein Immobilienverkauf ist natürlich eine bedeutende Entscheidung und sollte nicht überstürzt werden. Und Ziel sollte immer sein, den passenden Käufer zu finden, nicht nur den schnellsten.
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Jetzt kommt der Rocktober-Song überhaupt. Ich habe Bon Jovi mit Living on a Prayer für euch hier auf Antenne Mainz. Und jetzt stellt euch mal vor, diesen Song hätte es fast nicht gegeben. John Bon Jovi selbst fand ihn am Anfang nämlich gar nicht so gut und wollte ihn wohl nicht mal aufs Album packen. Zum Glück hat Richie Sambora gesagt, komm, da geht noch was. Sie haben den Song dann nochmal überarbeitet und daraus wurde einer der größten Bon Jovi-Hits überhaupt. Also, falls ihr heute Morgen auch gerade an irgendwas zweifelt, vielleicht nochmal eine Runde dran schrauben, könnt ihr doch noch ein Welthit werden. Hier ist Bon Jovi mit Living.

0: Robin Schulz mit Old Friend. 8:30 haben wir es im Antenne Mainz-Land. Katrin Krause-Zimmermann wartet auf euch.
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2: Mit Katrin Krause-Zimmermann einen schönen guten Morgen. Auf der A60 werden die Auf- und Abfahrt Rüsselsheim Mitte in Richtung Rüsselsheimer Dreieck vorübergehend gesperrt. Das hat die Autobahn GmbH Niederlassung West mitgeteilt. Die Sperrung beginnt heute Abend um 21 Uhr und dauert voraussichtlich bis nächste Woche Donnerstag um 5 Uhr. Grund sind die laufenden Arbeiten zur Fahrbahnerneuerung. Entsprechende Umleitungen sind ausgeschildert und führen über Bischofsheim. Autofahrerinnen und Autofahrer müssen dort mit Behinderungen rechnen. Mainzer Eltern fordern eine verlässlichere Schulversorgung an Förderschulen. Anlass ist eine Petition von Eltern der Peter-Jordan-Schule in Mainz. Sie berichten von wiederholten kurzfristigen Personalausfällen, bei denen Kinder teilweise zu Hause bleiben sollen. Für die betroffenen Familien bedeutet das laut der Initiatoren zusätzlichen Aufwand bei Betreuung, Pflege und Beruf. Die Eltern fordern unter anderem verbindlichere Vertretungs- und Notfallkonzepte, mehr Personal sowie eine regelmäßige Veröffentlichung von Daten zu Unterrichts- und Förderausfällen. Die Petition richtet sich ausdrücklich nicht gegen die Beschäftigten der Schule, sondern an Politik und Verwaltung. Parallel ist eine offizielle Petition zu dem Thema beim Landtag Rheinland-Pfalz eingereicht worden. Die Stadt Wiesbaden beteiligt sich gemeinsam mit Frankfurt, Offenbach und Hanau an einer neuen Initiative für Kreislaufwirtschaft. Zum Start der Immobilienmesse Expo Real haben die vier Städte eine entsprechende Vereinbarung unterzeichnet. Zunächst soll es vor allem um zirkuläres Bauen gehen. Dabei sollen Baustoffe und Abbruchmaterialien möglichst wiederverwendet und so ressourcengeschont werden. Langfristig soll die Zusammenarbeit auch auf weitere Branchen wie die Chemie- und Pharmaindustrie ausgeweitet werden. Die Städte wollen die Region damit zu einer Modellregion für Kreislaufwirtschaft entwickeln. Bei einer Gala in Oppenheim sind jetzt die Best of Wine Tourism Awards 2027 verliehen worden. Zu den Preisträgern gehören unter anderem das Favorite Parkhotel Mainz für die beste Unterkunft und die Wein- und Kulturstube Beichtstuhl in der Mainzer Altstadt für Kunst und Kultur. Das Weingut Wasem aus Ingelheim wurde für Nachhaltigkeit ausgezeichnet. Weitere Preise gingen unter anderem an den Roten Hang, den Gutshof Valentin in Westhofen und das Weinerlebnis Zornheimer Berg. Insgesamt gab es rund 40 Bewerbungen, so viele wie nie zuvor. Die Awards würdigen Angebote, die Wein mit Gastlichkeit, Kultur, Landschaft, Genuss und besonderen Erlebnissen verbinden, so die Rheinhessen Touristik GmbH. Ein Autofahrer ist nach einem Unfall in Wiesbaden-Biebrich verstorben. Der VW Golf Cabrio ist am Dienstagvormittag gegen 10.25 Uhr auf der Appleallee aus bisher ungeklärter Ursache von der Fahrbahn abgekommen. Das Auto hat zunächst einen Bordstein überfahren und ist rund 50 Meter weiter auf einer Verkehrsinsel gegen ein Verkehrsschild geprallt. Der Fahrer ist anschließend in ein Krankenhaus gebracht worden und dort im Laufe des Tages seinen Verletzungen erlegen. Die Polizei prüft jetzt, ob möglicherweise ein medizinischer Notfall den Unfall ausgelöst hat.
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0: Bei uns vom City-Studio am Fischerplatz messen wir aktuell 12 Grad. Es ist noch kühl. Den Vormittag über wird es zunehmend freundlich und auch am Nachmittag können wir uns auf längere sonnige Abschnitte freuen. Und für Oktober wird es heute nochmal richtig mild. In Mainz und Rheinhessen sind für heute bis zu 23 Grad angesagt. Später ziehen allerdings mehr Wolken auf. Richtung Abend steigt dann auch das Risiko für einzelne Regenschauer. Der Antenne Mainz Wettertrend für morgen. Wetterwechsel. Mehr Wolken, Regen und Schauer. Dazu viel windiger und deutlich kühler bei rund 16 Grad in der Spitze.
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0: Um 8:34 Uhr schauen wir raus auf die aktuelle Verkehrslage. Ich habe eine Meldung von der A60 Mainz Richtung Rüsselsheim zwischen Ginsheim-Gustersburg und Bischofsheim. 1 Kilometer Stau. Dann schauen wir auf die A671 Mainz Richtung Wiesbaden zwischen dem Mainz-Spitz-Dreieck und Hochheim Süd. Dichter Verkehr, hier braucht ihr ca. 5 Minütchen mehr an Zeit. Auf der Kostheimer Landstraße, Darmstadter Landstraße, Wiesbaden Richtung Rüsselsheim zwischen am Mainzer Weg und der Pestalozzi-Straße. Dichter Verkehr, hier braucht ihr bis zu 10 Minuten mehr an Zeit. Sonst sieht's ganz gut aus. Ich wünsche euch weiterhin eine gute und sichere Autofahrt. Kommt gut und sicher an euer Ziel.
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0: Drei Blitze habe ich für euch. Der erste, den findet ihr beim Sertoriusring in Mainz-Finden Richtung Waldhausenstraße, wird geblitzt. Auf Höhe vom Spielplatz, wo die Straße enger wird, stehen sie und blitzen, wenn ihr schneller als 30 fahrt. Die Alexandra aus Finden hat es gesehen und gemeldet. Ich danke dir. Dann schauen wir auf die Kaiserstraße. Fahrt Richtung Rhein wird auf Höhe der Christuskirche geblitzt. 30 sind hier maximal erlaubt. Und auf der 60 wird Mainz Richtung Wien geblitzt. Kurz vor der Ausfahrt Heidesheim. Hier sind 100 erlaubt. Habt ihr da draußen noch einen weiteren Blitzer gesehen? Dann klingelt gerne durch. Die Nummer lautet Mainz 304 3441.
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0: 8 Uhr und 36 Minuten haben wir es im Antenne Mainzland. Gleich wartet euer Polizeireport auf euch.
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0: James Blunt mit Tastes Like Summer. Ja, der Sommer ist so langsam vorbei und der Herbst ist auf jeden Fall da. Und jetzt wartet auf euch um 8:40 Uhr unser Polizeireport.
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0: Mit Niklas Antweiler von der Mainzer Polizei. Wunderschönen guten Morgen.
2: Guten Morgen.
0: Du hast mir heute einen Einbruch mitgebracht in Gonsenheim. Erzähl mir mal mehr dazu.
2: Genau, und zwar kam es jetzt im Zeitraum von 30.09. bis gestern Nachmittag zu einem Einbruch in ein Einfamilienhaus in Gonsenheim. Da sind die Täter über eine Leiter auf den Balkon geklettert, haben dort eine Scheibe eingeschlagen bzw. mit einem Stein eingeworfen und sind dann in die Räumlichkeiten dort, haben verschiedene Wertgegenstände geklaut und sind dann wieder abgehauen.
0: Okay.
2: Die Kriminalpolizei hat da die Ermittlungen aufgenommen. Und ja, wir wollen natürlich darüber informieren, wie man sich da irgendwie schützen kann vor solchen Einbrüchen, gerade wo die dunkle Jahreszeit wieder losgeht.
0: Das stimmt. Ja, das ist ja aber auch schon mal ganz schön, also komisch, dass über so einen langen Zeitraum quasi eingebrochen wurde. Waren dann die Leute nicht zu Hause oder haben die das einfach nicht mitbekommen?
2: Nee, ich nehme an, dass sie nicht zu Hause waren.
0: Okay.
2: Genau.
0: Ja, das macht Sinn. Ja, und die dunkle Jahreszeit, gutes Stichwort. Jetzt aktuell ist ja der Herbst so wirklich langsam richtig da und ab morgen kommt auch der Wetterwechsel und da wird es natürlich auch von Tag zu Tag immer früher dunkel und auch morgens geht die Sonne später auf und es ist ziemlich lange ja dunkel und ihr solltet euch natürlich auch schützen zu Hause und eure Wohnung und eure Häuser. Hast du da ein paar Tipps für uns mitgebracht?
2: Ja, also wie du schon richtig gesagt hast, die dunkle Jahreszeit geht jetzt wieder los. Die Einbruchzahlen steigen wieder. Das ist ja jährlich wiederkehrend. Und da bietet sich an, beispielsweise Beleuchtung draußen zu installieren mit Bewegungsmelder. Das schreckt schon viele Leute ab, beziehungsweise die Täter. Ansonsten die Türen ordentlich sichern, die Fenster zulassen und so weiter und so fort. Da gibt es auch von der Polizei eine Beratungsstelle,
0: okay, die
2: zu euch nach Hause kommen kann und dann verschiedene Präventionsmaßnahmen für das individuelle Zuhause vornimmt.
0: Und ist das kostenlos?
2: Ja, das ist kostenlos. Da kann man sich bei der Polizei melden und einen Termin vereinbaren.
0: Das ist ja wirklich eine tolle Möglichkeit. Also, falls ihr euch auch ein bisschen unsicher fühlt, ist mein Zuhause sicher und ihr wollt das von den Profis nochmal überprüfen lassen, dann meldet euch doch bei der Mainzer Polizei und dann macht da einen Termin aus. Und ja, dann könnt ihr mal schauen, was ihr noch verbessern könnt zu Hause oder ob ihr sogar schon super gut abgesichert seid. Kann ja nicht schaden. Dann vielen Dank, lieber Niklas, für diesen Polizeireport. Und ihr da draußen bleibt hoffentlich sicher, auch wenn es jetzt dunkler wird in der Jahreszeit. Und wir hören uns dann natürlich morgen wieder beim nächsten Polizeireport.
2: Jawohl, bis morgen. Tschüss.
0: Ciao.
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1: Ich bin Thomas Bleskin. Zum ersten Mal seit den Reformbeschlüssen im Juli wollen sich die Spitzen von Union und SPD heute im Koalitionsausschuss treffen. Dabei dürfte es um die weitere Umsetzung der Reformpläne gehen, über die es große Differenzen im Regierungsbündnis gibt.
2: Schlechte Umfragewerte, Wahlerfolge der AfD und gleich eine Reihe an Themen, bei denen die Bundesregierung nötige Reformen angekündigt hat, auch um zu beweisen, dass die Politik noch handlungsfähig ist. Aber Union und SPD tun sich an vielen Stellen schwer, sich zu einigen. Bei der Rente wird wieder diskutiert. Die eigentlich schon vereinbarte Zuckersteuer steht wieder auf der Kippe. Unklar auch noch, wie Vorgaben zur Arbeitszeit flexibler gestaltet werden sollen. Ein großer Befreiungsschlag in der Runde heute ist nicht absehbar. Jan-Henner Reitze, Nachrichtenredaktion.
1: Bundeswirtschaftsministerin Katharina Reiche sieht in diesem Winter trotz vergleichsweise niedriger Speicherstände keinen Gasmangel in Deutschland. Stand heute liege mehr Gas in den Speichern, als selbst im kältesten Jahr verbraucht wurde, sagte die CDU-Politikerin der Süddeutschen Zeitung.
3: Die Füllstände der Gasspeicher liegen aktuell auf einem vergleichsweise niedrigen Niveau von rund 59%. Das hat Sorgen über die Gasversorgung im Winter ausgelöst. Die Wirtschaftsministerin wurde mit Vorwürfen konfrontiert, zu wenig für die kalte Jahreszeit vorzusorgen. Und Reiche reagierte. Ende September wies sie das bundeseigene Energieunternehmen SEFA an, vermehrt Erdgas einzuspeichern. Außerdem kündigte sie an, eine strategische Gasreserve aufzubauen. Dirk Zeitler, Nachrichtenredaktion.
1: Der unter Spionageverdacht stehende Ex-BND-Präsident August Hanning soll heute in Karlsruhe einem Ermittlungsrichter des Bundesgerichtshofs vorgeführt werden. Dieser werde den Haftbefehl verkünden und über den Vollzug der Untersuchungshaft entscheiden, teilte die Bundesanwaltschaft mit. Sie wirft Hanning geheimdienstliche Agententätigkeit, landesverräterische Ausspähung und versuchten Landesverrat vor. Viele Frauen blicken mit deutlich mehr Sorgen auf ihre finanzielle Absicherung im Alter als Männer. Einer Umfrage im Auftrag von Finanztipp zufolge machen sich 47% der Frauen große oder sehr große Sorgen um ihre Altersvorsorge. Bei den Männern sind es 35%. Gleichzeitig fehlt vielen Frauen das Geld, um zusätzlich vorzusorgen. Mehr als jede vierte hat monatlich weniger als 50 Euro oder gar nichts zum Sparen übrig.
4: Vielen Dank für die Weltnachrichten. Weitere Lokalnachrichten, die gibt's in einer halben Stunde von meiner Kollegin Katrin Brause-Zimmermann.
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4: Ja, bei uns vom Citystudio am Fischtorplatz messen wir aktuell 13 Grad. Den Vormittag über wird es zunehmend freundlich und auch am Nachmittag können wir uns auf längere sonnige Abschnitte freuen. Und für Oktober wird es heute nochmal richtig mild. In Mainz und Rheinhessen sind heute bis zu 23 Grad in der Spitze drin. Später ziehen allerdings mehr Wolken auf. Richtung Abend steigt dann auch das Risiko für Regenschauer. Der Antenne Mainz Wettertrend für morgen. Wetterwechsel, mehr Wolken, Regen und Schauer. Dazu windiger und deutlich kühler bei rund 16 Grad.
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4: Um 9 Uhr und 4 Minuten sieht tipptopp aus auf der Straße. Ihr habt eine freie Fahrt.
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4: Wir schauen auf den Sitoriusring. Da wird geblitzt, finden in Richtung Waldhausenstraße auf Höhe vom Spielplatz. Wo die Straße enger wird, da sind maximal 30 erlaubt. Dann schauen wir auf die Kaiserstraße, Fahrt Richtung Rhein, auf Höhe der Christuskirche, Ecke Albini-Straße, 30 erlaubt. Und auf der A60 Mainz Richtung Bingen, kurz vor der Abfahrt Heidesheim, hier sind maximal 100 erlaubt. Wenn ihr da draußen noch einen weiteren Blitzer seht, dann klingelt gerne durch. Auf der Mainz 304-3441.
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4: Und ich habe tatsächlich gerade noch eine Meldung reinbekommen von der A60. Fahrt Richtung Bingen zwischen dem Autobahnkreuz Mainz-Süd und Abfahrt Gonsenheim, also circa Kilometer 22. Hier steht ein Pannenfahrzeug auf dem Grünstreifen. Die Polizei sichert das aktuell ab, aber bitte mit Vorsicht fahren. Der Daniel aus Finden hat es gesehen und gemeldet. Ich danke dir. Ich wünsche euch weiter eine gute und sichere Autofahrt. Und falls ihr gar nicht mit dem Auto fahrt, sondern mit Bus oder Bahn, dann bitte denkt ans gültige Ticket. Heute am Mittwoch wird die Straßenbahnlinie 52 unter anderem verstärkt kontrolliert. Diese fährt von Bretzenheim der Bahnstraße nach Mainz zum Zollhafen.
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4: 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Guten Morgen, 7. Oktober, den haben wir heute. Es ist Mittwoch. Und was macht ihr eigentlich heute zum Bergfest? Ja, da solltet ihr auf jeden Fall was unternehmen. Und falls ihr noch keinen Plan habt und sagt, ja, ich weiß nicht, herbstlich wird's, ich möchte doch einfach nur auf die Couch. Nee, kein Grund für Ausreden. Wir können auch was richtig Schönes unternehmen. Und ich habe euch wieder schöne Veranstaltungstipps rausgesucht. Die gibt's direkt nach unserem Rocktober-Song mit Steve Miller und Abracadabra. Aber wir machen jetzt erstmal hier Take That und Michael Patrick Kelly mit Feel My Love.
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0: Ihr hört Antenne Mainz mit mir, Eva-Maria Lechler. Und hier warten Sie schon, eure
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0: Ja, wenn ihr heute Abend einfach mal gemütlich unter Leute wollt, das Krumm und Schäpp am Caroline-Sternplatz macht heute Wohnzimmerabend. Ab 18 Uhr wird zusammen gespielt, mit Wolle gewerkelt oder einfach gequatscht. Und wenn ihr neue Leute kennenlernen wollt, gibt es extra Tische, an die ihr euch einfach dazusetzen könnt. Also ein bisschen wie ein Wohnzimmer, nur mit Leuten, die ihr vielleicht noch gar nicht kennt. Ab 18 Uhr geht's los und der Eintritt ist frei. Und wenn das eher eure Musik ist, dann habe ich natürlich auch was für euch am Start. Rock aus Uruguay, mitten in Mainz. Im 05er Fanhaus in Weisenau steht heute Copa del Alemán aus Montevideo auf der Bühne. Warm gespielt wird der Abend schon ab 19.30 Uhr von Cover Me aus Mainz mit Rock, Pop and Soul. Einlass ist ab 18.30 Uhr im 05er Fanhaus am alten Rohrlager in Weisenau. Und auch hier der Eintritt, der ist frei. Und wenn euch heute Abend eher nach runterkommen ist, dann könnt ihr das an einem ziemlich besonderen Ort hier in Mainz machen. In St. Stephan gibt es heute einen sogenannten Evensong. Das ist ein Abendgebet mit ganz viel Chormusik und gemeinsamen Gesang, aber auch Momenten, in denen es einfach mal still wird. Und das Ganze findet direkt unter den berühmten Chagall-Fenstern statt. Allein die Atmosphäre dürfte also schon ziemlich besonders sein. Los geht's heute um 20 Uhr in St. Stephan, der Eintritt ist frei. Also, entweder gemütlicher Wohnzimmerabend im Krumm und Schäpp, Rock aus Uruguay im 05er Fanhaus oder ein bisschen runterkommen beim Evensong.

in St. Stephan. Da sollte für heute Abend eigentlich für jeden was dabei sein. Und egal, wofür ihr euch dann am Ende entscheidet, habt einen tollen Mittwoch und ganz viel Spaß heute Abend.

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1: Kleiner Hund, große Ohren und ein noch größeres Herz. So lässt sich die dreijährige, mittlerweile kastrierte Mischlingshündin Grace wohl am besten beschreiben. Grace hat in ihrem jungen Leben schon einiges mitgemacht. Sie stammt aus einem sogenannten Animal Hoarding Fall. Das heißt, ihre früheren Besitzer hatten immer mehr Tiere aufgenommen, bis sie schließlich völlig überfordert waren und die Tiere nicht mehr versorgen konnten. Ein normales Hundeleben hat Grace deshalb bisher kaum kennengelernt. Dinge, die für viele Hunde selbstverständlich sind, also Gassi gehen, Autofahren, alleine leben oder Stubenreinheit, muss sie erst noch lernen. Im Tierheim begann für Grace dann ein ganz neues Leben. Dort durfte sie zunächst ihr Welpen zur Welt bringen und Mama sein. Und diese Aufgabe hat sie ganz toll gemeistert. Jetzt wird es aber Zeit, dass Grace nicht mehr nur für ihr Welpen da ist, sondern ihr eigenes Hundeleben beginnen darf und sich noch weiterentwickelt. Und dafür sucht sie Menschen, die ihr Sicherheit geben und ihr helfen, ihre Unsicherheit und Nervosität nach und nach abzulegen. Denn hat Grace erst einmal Vertrauen gefasst, zeigt sie, was wirklich in ihr steckt. Sie ist freundlich, aufgeschlossen und durchaus verspielt. Ihr neues Zuhause sollte am besten in einer ruhigen, ländlichen Umgebung liegen und auch im neuen Zuhause selbst sollte es eher entspannt zugehen. Kleine Kinder würden sie noch überfordern. Größere Kinder ab etwa 14 Jahren sind aber durchaus denkbar, wenn sie ruhig und verständnisvoll mit ihr umgehen. Und auch ein weiterer Hund darf gerne schon dort leben. Grace kommt mit anderen Hunden weitestgehend gut zurecht und ein souveräner und sozial sicherer Hund könnte ihr sogar dabei helfen, sich in ihrem neuen Leben zu orientieren. Grace sucht also keine Menschen, die einen perfekten Hund erwarten. Sie sucht Menschen, die verstehen, dass Entwicklung Zeit braucht, die ihr Sicherheit geben, ihr Schritt für Schritt die Welt zu zeigen und sie dabei nicht überfordern. Denn Grace hat schon einiges hinter sich. Jetzt soll sie endlich erfahren dürfen, wie sich ein ganz normales, glückliches Hundeleben anfühlt in einem eigenen Zuhause und bei Menschen, denen sie vertrauen kann.
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1: Mit Katrin Brause-Zimmermann. Einen schönen guten Morgen. Das Mainzer Oktoberfest ist abgesagt. Das Verwaltungsgericht hat einen Eilantrag des Veranstalters abgelehnt. Damit darf das Festzelt nach aktuellem Stand nicht genutzt werden. Die Stadt Mainz stuft das Zelt als dauerhafte bauliche Anlage und nicht, wie vom Veranstalter gewünscht, als sogenannten fliegenden Bau ein. Nach Angaben der Stadt fehlen außerdem wichtige Unterlagen, darunter ein Bauantrag und ein Brandschutzgutachten. Der Veranstalter widerspricht dieser Darstellung. Der DEHOGA Rheinland-Pfalz will heute um 15 Uhr auf dem Messegelände in Mainz-Hechtsheim neue Unterlagen und Gutachten vorstellen. Nach Angaben des Verbandes belegen diese, dass das Festzelt standsicher ist und die Anforderungen an den Brandschutz erfüllt sind. Damit könnte die Debatte um das Oktoberfest weitergehen. Auf der A60 werden die Auf- und Abfahrt Rüsselsheim Mitte in Richtung Rüsselsheimer Dreieck vorübergehend gesperrt. Das hat die Autobahn GmbH Niederlassung West mitgeteilt. Die Sperrung beginnt heute Abend um 21 Uhr und dauert voraussichtlich bis nächste Woche Donnerstag um 5 Uhr. Grund sind die laufenden Arbeiten zur Fahrbahnerneuerung. Entsprechende Umleitungen sind ausgeschildert und führen über Bischofsheim. Autofahrerinnen und Autofahrer müssen dort mit Behinderungen rechnen. Mainzer Eltern fordern eine verlässlichere Schulversorgung an Förderschulen. Anlass ist eine Petition von Eltern der Peter-Jordan-Schule in Mainz. Sie berichten von wiederholten kurzfristigen Personalausfällen, bei denen Kinder teilweise zu Hause bleiben sollen. Für die betroffenen Familien bedeutet das laut der Initiatoren zusätzlichen Aufwand bei Betreuung, Pflege und Beruf. Die Eltern fordern unter anderem verbindlichere Vertretungs- und Notfallkonzepte, mehr Personal sowie eine regelmäßige Veröffentlichung von Daten zu Unterrichts- und Förderausfällen. Die Petition richtet sich ausdrücklich nicht gegen die Beschäftigten der Schule, sondern an Politik und Verwaltung. Parallel ist eine offizielle Petition zu dem Thema beim Landtag Rheinland-Pfalz eingereicht worden. Am Brückenkopf in Mainz-Kastell stehen in dieser Woche Wartungsarbeiten an der Bushaltestelle an. Darüber hat die hessische Landeshauptstadt informiert. Die Membran der Überdachung wird gereinigt und gewartet. Die Arbeiten im Außenbereich finden heute und morgen jeweils zwischen 9 und 15 Uhr statt. Dabei wird der Verkehr heute in Richtung Mainz und am Donnerstag in Richtung Wiesbaden einspurig an der Baustelle vorbeigeführt. Die Bushaltestelle bleibt durchgehend nutzbar. Ein Autofahrer ist nach einem Unfall in Wiesbaden-Biebrich verstorben. Der VW Golf Cabrio ist am Dienstagvormittag gegen 10.25 Uhr auf der Appleallee aus bisher ungeklärter Ursache von der Fahrbahn abgekommen. Das Auto hat zunächst einen Bordstein überfahren und ist rund 50 Meter weiter auf einer Verkehrsinsel gegen ein Verkehrsschild geprallt. Der Fahrer ist anschließend in ein Krankenhaus gebracht worden und dort im Laufe des Tages seinen Verletzungen erlegen. Die Polizei prüft jetzt, ob möglicherweise ein medizinischer Notfall den Unfall ausgelöst hat.
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2: Bei uns vom City-Studio am Fischerplatz scheint die Sonne und wir messen aktuell 14 Grad. Ja, den Vormittag über wird es zunehmend freundlich und auch am Nachmittag können wir uns auf längere sonnige Abschnitte freuen. Für den Oktober wird es nochmal richtig mild in Mainz und Rheinhessen. Sind heute bis zu 23 Grad drin. Später ziehen allerdings mehr Wolken auf. Richtung Abend, da steigt dann auch das Risiko für einzelne Regenschauer. Der Antenne Mainz Wettertrend für morgen wechselhaft. Mehr Wolken, Regen und Schauer, dazu windig und deutlich kühler bei rund 16 Grad.
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2: Um 9 Uhr und 34 Minuten. Wir schauen auf die aktuelle Verkehrslage. Die sieht wunderbar aus. Ihr habt eine freie Fahrt. Ich wünsche euch weiterhin eine gute und sichere Autofahrt.
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2: Beim Sartoriusring in Finden wird geblitzt, Richtung Waldhausenstraße, auf Höhe vom Spielplatz. Hier sind 30 maximal erlaubt. Danke an die Alexandra aus Finden. Dann schauen wir auf die Kaiserstraße. Hier steht auch ein Enforcement-Blitzer. Auf der Kaiserstraße Richtung Rhein wird geblitzt, auf Höhe der Christuskirche. 30 sind hier erlaubt. Und auf der 60 wird geblitzt, Mainz Richtung Bingen, kurz vor der Abfahrt Heidesheim. Hier sind 100 erlaubt. Habt ihr da draußen noch einen Blitzer gesehen, dann klingelt gerne durch. Auf der Mainz 304 3441.
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2: 9 Uhr und 35 Minuten haben wir es im Antenne Mainzland. Und hier geht's gleich weiter mit eurem Antenne Mainz Horoskop. Davor gibt's einen Rocktober-Song mit Nickelback. When We Stand Together. Wir starten aber mit Tiffany Harris und Find Me.
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1: Am Mittwoch, den 7. Oktober. Waage. Halbzeit. Heute hilft ein kleines Highlight nach Feierabend. Plant euch etwas ein, auf das ihr euch den ganzen Tag freuen könnt. Skorpion. In der Liebe gilt heute, weniger interpretieren, mehr fragen. Das verhindert unnötiges Kopfkino. Schütze. Eure Konzentration ist heute richtig stark. Nutzt sie für die Aufgabe, die sonst immer ganz unten auf der Liste landet. Steinbock. Ein bisschen Genuss muss sein. Gutes Essen, guter Kaffee oder ein entspannter Abend. Heute dürft ihr euch belohnen. Wassermann. Eine spontane Idee könnte heute richtig gut werden. Nicht sofort zerreden, einfach mal ausprobieren. Fische. Lasst euch heute nicht jeden Stress von anderen aufladen. Ihr dürft auch mal sagen, das ist gerade nicht meine Baustelle. Widder. Im Job zahlt sich Geduld aus. Nicht mit dem Kopf durch die Wand. Die Tür direkt nebendran funktioniert deutlich besser. Stier. Heute könnte es Zeit sein, eine alte Gewohnheit aufzubrechen. Klein anfangen reicht völlig. Zwillinge. Flirtalarm. Ihr seid heute besonders charmant unterwegs. Singles sollten das nicht komplett ungenutzt lassen. Krebs. Heute läuft nicht alles perfekt. Muss es aber auch nicht. Improvisieren könnt ihr besser, als ihr denkt. Löwe. Euer Körper freut sich heute über etwas Ruhe. Früher ins Bett wäre vielleicht nicht die spektakulärste, aber die beste Abendplanung. Und Jungfrau, ein ehrliches Lob tut heute jemanden in eurem Umfeld richtig gut. Wenn ihr etwas Positives denkt, dann sprecht es auch aus.
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Woche morgen. Gleich übernimmt mein Kollege Volker Pietsch hier auf Antenne Mainz. Ich verabschiede mich aber natürlich nicht einfach so, sondern mit einem Song, der schon über 20 Jahre auf dem Buckel hat und trotzdem bis heute auf Partys dafür sorgt, dass plötzlich wieder jeder mitsingen kann. Und das Verrückte, in Großbritannien ist er einer der erfolgreichsten Songs überhaupt, obwohl er dort nie auf Platz 1 der Singlecharts stand. So, und spätestens, wenn ihr jetzt die ersten Töne hört, wisst ihr, welchen Song ich meine. The Killers mit Mr. Brightside. Ich wünsche euch einen schönen Mittwoch, eure Eva-Maria Lechler.

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1: Ich bin Thomas Bleskin. Zum ersten Mal seit gut 3 Monaten kommen die Spitzen von Union und SPD heute wieder im Koalitionsausschuss zusammen. Konkrete Beschlüsse werden zwar nicht erwartet, möglicherweise aber ein Zeitplan für die nächsten Reformen. Gesprächsbedarf gibt es reichlich. Nach den Verlusten bei den Landtagswahlen fordert die SPD Änderungen am bisherigen Kurs. Die Union will daran festhalten. Das Bundeskabinett will heute eine Pflegekommission einsetzen. Sie soll Vorschläge erarbeiten für eine Strukturreform in der Pflege. Vor einer Woche hatten sich Union und SPD mühsam auf einen Reformplan verständigt, der die Finanznöte in der Pflegeversicherung 2027 in den Griff bringen soll.
2: Eine große Reform hatte sich die Bundesregierung sowieso schon vorgenommen, konnte sich aber nicht auf die Inhalte einigen. Nur kürzen, das geht nicht, sagt die SPD. Alles so lassen können wir uns nicht leisten, hält die Union dagegen. Diese Diskussion wird also erstmal in eine Kommission ausgelagert, die Anfang nächsten Jahres ihre Vorschläge vorlegen soll. Unnötige Zeitverschwendung, sagen Kritiker. Ziel ist es zum Beispiel, explodierenden Kosten für einen Platz im Pflegeheim etwas entgegenzusetzen. Jan-Henner Reitze, Nachrichtenredaktion.
1: Die Wahl des ersten AfD-Landtagspräsidenten hat die SPD zu einem spontanen Protestmarsch durch Berlin veranlasst. Gemeinsam liefen die Abgeordneten vom Bundestag durch das Brandenburger Tor zum Bebelplatz.
3: Das sei kein normaler Tag, sagt SPD-Fraktionschef Miersch. Erstmals seit Gründung der Bundesrepublik seien Rechtsextreme in ein Landtagspräsidium gewählt worden. Und als sich die SPD-Bundestagsfraktion auf den Weg macht, läuft er gemeinsam mit Verteidigungsminister Pistorius an der Spitze. Einige der Politiker haben demonstrativ das Grundgesetz in der Hand, andere Plakate, auf denen zum Beispiel zu lesen ist: Wir lassen Sachsen-Anhalt nicht im Stich, Demokratie verteidigen. Pistorius hält eine Rede und stimmt schließlich die Nationalhymne an. Lea Matschulat, Nachrichtenredaktion.
1: China hat Deutschland und Frankreich wegen ihrer Forderung nach neuen europäischen Schutzinstrumenten gegen unfaire Handelspraktiken kritisiert. Ein Sprecher des Handelsministeriums in Peking warnte vor Protektionismus und einer Abkopplung von Lieferketten. Bundeskanzler Friedrich Merz und Frankreichs Präsident Emmanuel Macron hatten zuvor neue Instrumente vorgeschlagen, um Europas Abhängigkeit von einzelnen Lieferländern zu verringern und den Binnenmarkt besser zu schützen.
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4: Der Blick in die Verbandsgemeinden Bodenheim, Niederolm und Rhein-Sell.

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Entdecken, kneten, drucken. 3 Ferientage lang gehen Kinder ab 8 Jahre mit Sissi Steuerwald und ihrem Team auf Spurensuche durch Oppenheim und machen daraus Kunst. Der VHS-Kurs läuft vom 14. bis 16. Oktober jeweils von 9 bis 14 Uhr in der Literatur- und Kulturlounge in der Mainzer Straße. Anmeldung bei der VHS Oppenheim. Eine Burg, die es nicht mehr gibt und die man trotzdem besichtigen kann, im Rathaus Niederolm in der Pariser Straße 127, wird am Donnerstag, 15. Oktober ab 18 Uhr die 3D-Rekonstruktion der Niederolmer Laurenziburg eröffnet. Geschichte zum Drumherumgehen heißt es dann am Donnerstag. 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

0: Hier ist 100 Pro Hessisch bei Antenne Mainz mit Singen statt nur Zuhören. Der katholische Kirchenchor Cäcilia Lörzweiler stellt für sein Weihnachtskonzert einen Projektchor zusammen. Die Proben, die starten am Donnerstag, den 15. Oktober um 19.30 Uhr im Pfarrheim in der Rheinstraße. Danach wird jeden Donnerstag geprobt. Außerdem gibt es noch ein Probewochenende im November vom 13. bis 15. November. Wenn ihr euch das vorstellen könnt, wenn ihr dort Zeit habt und mitmachen wollt, dann sind Neulinge wie erfahrene Projektsänger absolut willkommen. Einfach melden beim Projektchor in Lörzweiler beim katholischen Kirchenchor. Krönchenwechsel in Nierstein. Am Freitag bekommt Nierstein eine neue Weinkönigin. Der Verkehrsverein Nierstein lädt ab 19.30 Uhr ins evangelische Gemeindehaus Schwabsburg in der Schlossstraße 26 ein. Die scheidende Weinkönigin Elena Klein blickt auf ihr Amtsjahr zurück. Die rheinhessische Weinmajestät krönt dann die Nachfolgerin. 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
1: Mit Katrin Brause-Zimmermann. Einen schönen guten Morgen. Auf der A60 werden die Auf- und Abfahrt Rüsselsheim Mitte in Richtung Rüsselsheimer Dreieck vorübergehend gesperrt. Das hat die Autobahn GmbH Niederlassung West mitgeteilt. Die Sperrung beginnt heute Abend um 21 Uhr und dauert voraussichtlich bis nächste Woche Donnerstag um 5 Uhr. Grund sind die laufenden Arbeiten zur Fahrbahnerneuerung. Entsprechende Umleitungen sind ausgeschildert und führen über Bischofsheim. Autofahrerinnen und Autofahrer müssen dort mit Behinderungen rechnen. Mainzer Eltern fordern eine verlässlichere Schulversorgung an Förderschulen. Anlass ist eine Petition von Eltern der Peter-Jordan-Schule in Mainz. Sie berichten von wiederholten kurzfristigen Personalausfällen, bei denen Kinder teilweise zu Hause bleiben sollen. Für die betroffenen Familien bedeutet das laut der Initiatoren zusätzlichen Aufwand bei Betreuung, Pflege und Beruf. Die Eltern fordern unter anderem verbindlichere Vertretungs- und Notfallkonzepte, mehr Personal sowie eine regelmäßige Veröffentlichung von Daten zu Unterrichts- und Förderausfällen. Die Petition richtet sich ausdrücklich nicht gegen die Beschäftigten der Schule, sondern an Politik und Verwaltung. Parallel ist eine offizielle Petition zu dem Thema beim Landtag Rheinland-Pfalz eingereicht worden. Das Vogelhaus im Mainzer Stadtpark muss bis auf Weiteres geschlossen werden. Das Gebäude aus den 60er Jahren hat mit starkem Schimmelbefall zu kämpfen und soll saniert werden. Konkret ist eine Sanierung der Lüftungsanlage sowie eine Verglasung zwischen den Tieren und Besuchern vorgesehen. Wann die Sanierungsmaßnahmen umgesetzt werden können, ist allerdings unklar. Über die anstehenden Maßnahmen und die finanzielle Situation, Umweltdezernentin Janina Steinkrüger.
2: Sie kennen die Haushaltssituation. Wir müssen gerade überall gucken, wo wir unsere Ausgaben auch minimieren. Das ist ein ganz neues Projekt. Das wurde erstmal nach hinten angestellt. Das heißt, zum jetzigen Zeitpunkt kann ich nicht sagen, wann die Sanierung tatsächlich stattfindet. Im nächsten Jahr auf keinen Fall. Ich werde natürlich nächstes Jahr wieder versuchen, entsprechende Mittel dann für das Haushaltsjahr 2028 anzumelden und hoffe, dass dann die Mittel bewilligt werden.
1: Darüber hinaus gibt es Pläne, auch das Umfeld des Vogelhauses im Mainzer Stadtpark aufzuwerten. Unter anderem sollen Wege, Flächen und Natursteinmauern instand gesetzt werden. Bei einer Gala in Oppenheim sind jetzt die Best of Wine Tourism Awards 2027 verliehen worden. Zu den Preisträgern gehören unter anderem das Favorite Parkhotel Mainz für die beste Unterkunft und die Wein- und Kulturstube Beichtstuhl in der Mainzer Altstadt für Kunst und Kultur. Das Weingut Wasem aus Ingelheim wurde für Nachhaltigkeit ausgezeichnet. Weitere Preise gingen unter anderem an den Roten Hang, den Gutshof Valentin in Westhofen und das Weinerlebnis Zornheimer Berg. Insgesamt gab es rund 40 Bewerbungen, so viele wie nie zuvor. Die awardswürdigen Angebote, die Wein mit Gastlichkeit, Kultur, Landschaft, Genuss und besonderen Erlebnissen verbinden, so die Rheinhessen Touristik GmbH. Ein Autofahrer ist nach einem Unfall in Wiesbaden-Biebrich verstorben. Der VW Golf Cabrio ist am Dienstagvormittag gegen 10.25 Uhr auf der Appleallee aus bisher ungeklärter Ursache von der Fahrbahn abgekommen. Das Auto hat zunächst einen Bordstein überfahren und ist rund 50 Meter weiter auf einer Verkehrsinsel gegen ein Verkehrsschild geprallt. Der Fahrer ist anschließend in ein Krankenhaus gebracht worden und dort im Laufe des Tages seinen Verletzungen erlegen. Die Polizei prüft jetzt, ob möglicherweise ein medizinischer Notfall den Unfall ausgelöst hat.
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3: Der Blick in die Verbandsgemeinden Bodenheim, Niederolm und Rheinselz. Ich bin Volker Pietsch.

0: Hier ist 100 Pro bei Hessisch bei Antenne Mainz. Die Landfrauen Mommenheim laden am Freitag, 16. Oktober um 19 Uhr zum Quizabend in den Gemeindesaal an der Weidebrücke. Mitraten dürfen alle Bürgerinnen und Bürger von Mommenheim. Die Teilnahme kostet 10 Euro. Getränke und Snacks gehen extra. Anmeldung an die Landfrauen unter landfrauen-mommenheim@web.de. landfrauen-mommenheim@web.de. Auch am Freitag gibt es Musik im alten E-Werk in Nierstein. Der Sound von Supertramp kommt. Live-Musik, Super Scamp heißt die Band, die dann am 16. Oktober entsprechend die Supertramp covert im alten E-Werk am Pestalozzi-Platz 1 in Nierstein. Wie immer Einlass 19 Uhr, Beginn 20.30 Uhr. Alle Infos unter altes-e-werk-nierstein.de. 100 Pro bei Hessisch hier bei Antenne Mainz.
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Der Herbst ist da und es kommt auch der Herbstmarkt unter der Kathedrale. Am Wochenende 17. 18. Oktober verwandelt sich die Oppenheimer Altstadt unterhalb der Katharinenkirche in den Katharinenmarkt. 20 Stände bieten Kunsthandwerk, Schmuck, Lederwaren, Lasergravuren, handgenähte Kinderkleidung und Delikatessen. Ein Drechsler zeigt zum Beispiel sein Handwerk und es gibt ein Karussell für die Kleinen, es gibt Stadt- und Kellerführungen. Tickets dafür bekommt ihr in der Touristinfo oder unter stadt-oppenheim.de. Geöffnet ist samstags von 13 bis 19 Uhr und Sonntag von 12 bis 18 Uhr der Katharinenmarkt in Oppenheim. Und genau an diesem Wochenende gibt es auch einen Kinoabend in Oppenheim. Vier Mütter für Edward heißt es beim kommunalen Kino Comki. Um 20 Uhr wird die Komödie im Nebengebäude des Deutschen Weinbaumuseums in der Wormser Straße gezeigt. Einlass ist hier um 19 Uhr, der Eintritt kostet 5 Euro. 100 Pro Hessisch bei Antenne.

0: Ihr hört Antenne Mainz mit mir, Eva-Maria Lechler. Und hier warten Sie schon, eure
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0: Ja, wenn ihr heute Abend einfach mal gemütlich unter Leute wollt, das Krumm und Schäpp am Caroline-Sternplatz macht heute Wohnzimmerabend. Ab 18 Uhr zusammen gespielt, mit Wolle gewerkelt oder einfach gequatscht. Und wenn ihr neue Leute kennenlernen wollt, gibt es extra Tische, an die ihr euch einfach dazusetzen könnt. Also ein bisschen wie ein Wohnzimmer, nur mit Leuten, die ihr vielleicht noch gar nicht kennt. Ab 18 Uhr geht's los und der Eintritt ist frei. Und wenn das eher eure Musik ist, dann habe ich natürlich auch was für euch am Start. Rock aus Uruguay, mitten in Mainz. Im 05er Fanhaus in Weisenau steht heute Copa del Alemán aus Montevideo auf der Bühne. Warm gespielt wird der Abend schon ab 19.30 Uhr von Cover Me aus Mainz mit Rock, Pop and Soul. Einlass ist ab 18.30 Uhr im 05er Fanhaus am alten Rohrlager in Weisenau. Und auch hier der Eintritt, der ist frei. Und wenn euch heute Abend eher nach Runterkommen ist, dann könnt ihr das an einem ziemlich besonderen Ort hier in Mainz machen. In St. Stephan gibt es heute einen sogenannten Evensong. Das ist ein Abendgebet mit ganz viel Chormusik und gemeinsamen Gesang, aber auch Momenten, in denen es einfach mal still wird. Und das Ganze findet direkt unter den berühmten Chagall-Fenstern statt. Allein die Atmosphäre dürfte also schon ziemlich besonders sein. Los geht's heute um 20 Uhr in St. Stephan. Der Eintritt ist frei. Also, entweder gemütlicher Wohnzimmerabend im Krumm und Schäpp, Rock aus Uruguay im 05er Fanhaus oder ein bisschen runterkommen beim Evensong in St. Stephan. Da sollte für heute Abend eigentlich für jeden was dabei sein. Und egal, wofür ihr euch dann am Ende entscheidet, habt einen tollen Mittwoch und ganz viel Spaß heute Abend.

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2: Ich bin Thomas Bleskin. Der Tankrabatt kommt nach Einschätzung des IFO-Instituts bisher nicht vollständig bei den Autofahrern an. In den ersten 5 Tagen seien von den knapp 17 Cent Steuersenkung je Liter bei Diesel im Schnitt 15 Cent weitergegeben worden, bei Super E5 gut 16 und bei E10 ebenfalls 15 Cent. Besonders am Wochenende sei die Weitergabe schwächer gewesen. Die Branche widerspricht und erklärt, ohne den Rabatt wären die Preise 17 Cent höher. Zum ersten Mal seit gut 3 Monaten kommen die Spitzen von Union und SPD heute wieder im Koalitionsausschuss zusammen. Konkrete Beschlüsse werden zwar nicht erwartet, möglicherweise aber ein Zeitplan für die nächsten Reformen.
3: Schlechte Umfragewerte, Wahlerfolge der AfD und gleich eine Reihe an Themen, bei denen die Bundesregierung nötige Reformen angekündigt hat, auch um zu beweisen, dass die Politik noch handlungsfähig ist. Aber Union und SPD tun sich an vielen Stellen schwer, sich zu einigen. Bei der Rente wird wieder diskutiert. Die eigentlich schon vereinbarte Zuckersteuer steht wieder auf der Kippe. Unklar auch noch, wie Vorgaben zur Arbeitszeit flexibler gestaltet werden sollen. Ein großer Befreiungsschlag in der Runde heute ist nicht absehbar. Jan-Henner Reitze, Nachrichtenredaktion.
2: Die Bundesregierung plant Erleichterungen für Opfer häuslicher Gewalt. Sie sollen etwa in familiengerichtlichen Verfahren ihren neuen Wohnort besser geheim halten können. Das sieht ein Gesetzentwurf vor, über den das Kabinett heute berät.
4: Will eine Frau die Scheidung, weil ihr Ehemann sie schlägt oder psychisch heftig unter Druck setzt, so soll das bald einfacher möglich sein. Gewalt gegen die Partnerin soll automatisch als Härtefall gelten. Damit wäre das Trennungsjahr vor einem Scheidungstermin hinfällig. Und Jugendliche ab 14, sie sollen künftig besser für sich selbst sprechen können vor Gericht, wenn es etwa darum geht, bei wem sie leben wollen. Lea Matschulat, Nachrichtenredaktion.
2: Bei einem russischen Großangriff auf die ukrainische Hauptstadt Kiew sind mindestens 2 Menschen getötet worden. Nach Angaben von Bürgermeister Vitali Klitschko wurden sie in den Trümmern von Garagen im Osten der Stadt gefunden. 2 weitere Menschen seien lebend geborgen worden. Auch mehrere andere Städte wurden nach ukrainischen Angaben massiv angegriffen. Dort habe es ebenfalls Tote und Verletzte gegeben.
5: Vielen Dank für die Weltnachrichten. Weitere Lokalnachrichten, die gibt's bei uns in einer halben Stunde.
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5: Bei uns vorm City-Studio am Fischtorplatz messen wir aktuell 17 Grad. Ja, heute wird es zunehmend freundlich. Auch am Nachmittag können wir uns auf längere sonnige Abschnitte freuen. Und für den Oktober wird es heute nochmal richtig mild. In Mainz und Rheinhessen sind heute in der Spitze bis zu 23 Grad drin. Später ziehen dann allerdings mehr Wolken auf. Richtung Abend steigt dann auch das Risiko für viele Regenschauer. Der Antenne Mainz Wettertrend für morgen. Wetterwechsel ist angesagt. Mehr Wolken, Regen und Schauer. Dazu viel windiger und deutlich kühler bei rund 16 Grad.
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5: Der Blick auf die aktuelle Verkehrslage sieht gut aus. Mir liegen derzeit keine weiteren Störungen vor. Ich wünsche euch weiterhin eine gute und sichere Autofahrt.
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5: Ich habe einen neuen Enforcement-Blitzer. Den findet ihr auf der Saarstraße. Richtung Finden wird geblitzt. Auf der linken Seite im Gebüsch versteckt auf Höhe der Ausfahrt nach Gonsenheim. 50 sind hier erlaubt. Danke an die Luise aus Zornheim fürs Melden. Dann schauen wir auf den Sitoriusring in Finden. Da wird geblitzt Richtung Waldhausenstraße auf Höhe vom Spielplatz. 30 sind hier erlaubt. Danke an die Alexandra aus Finten. Auf der Kaiserstraße wird Fahrt Richtung Rhein geblitzt. Auf Höhe der Christuskirche 30 hier erlaubt. Und auf der A60 werdet ihr auch geblitzt, wenn ihr schneller als 100 fahrt. Und zwar Mainz Richtung Wegen kurz vor der Abfahrt Heidesheim. Ich wünsche euch weiterhin eine gute und sichere Autofahrt. Und wenn ihr da draußen noch einen Blitzer seht, den ich noch nicht habe, dann klingelt gerne durch oder schickt mir einen WhatsApp an die Mainz 304 3441.
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0: zu Hause.
1: Kleiner Hund, große Ohren und ein noch größeres Herz. So lässt sich die dreijährige, mittlerweile kastrierte Mischlingshündin Grace wohl am besten beschreiben. Grace hat in ihrem jungen Leben schon einiges mitgemacht. Sie stammt aus einem sogenannten Animal Hoarding Fall. Das heißt, ihre früheren Besitzer hatten immer mehr Tiere aufgenommen, bis sie schließlich völlig überfordert waren und die Tiere nicht mehr versorgen konnten. Ein normales Hundeleben hat Grace deshalb bisher kaum kennengelernt. Dinge, die für viele Hunde selbstverständlich sind, also Gassi gehen, Autofahren, alleine leben oder Stubenreinheit, muss sie erst noch lernen. Im Tierheim begann für Grace dann ein ganz neues Leben. Dort durfte sie zunächst ihr Welpen zur Welt bringen und Mama sein. Und diese Aufgabe hat sie ganz toll gemeistert. Jetzt wird es aber Zeit, dass Grace nicht mehr nur für ihr Welpen da ist, sondern ihr eigenes Hundeleben beginnen darf und sich noch weiterentwickelt. Und dafür sucht sie Menschen, die ihr Sicherheit geben und ihr helfen, ihre Unsicherheit und Nervosität nach und nach abzulegen. Denn hat Grace erst einmal Vertrauen gefasst, zeigt sie, was wirklich in ihr steckt. Sie ist freundlich, aufgeschlossen und durchaus verspielt. Ihr neues Zuhause sollte am besten in einer ruhigen, ländlichen Umgebung liegen und auch im neuen Zuhause selbst sollte es eher entspannt zugehen. Kleine Kinder würden sie noch überfordern. Größere Kinder ab etwa 14 Jahren sind aber durchaus denkbar, wenn sie ruhig und verständnisvoll mit ihr umgehen. Und auch ein weiterer Hund darf gerne schon dort leben. Grace kommt mit anderen Hunden weitestgehend gut zurecht und ein souveräner und sozial sicherer Hund könnte ihr sogar dabei helfen, sich in ihrem neuen Leben zu orientieren. Grace sucht also keine Menschen, die einen perfekten Hund erwarten. Sie sucht Menschen, die verstehen, dass Entwicklung Zeit braucht, die ihr Sicherheit geben, ihr Schritt für Schritt die Welt zu zeigen und sie dabei nicht überfordern. Denn Grace hat schon einiges hinter sich. Jetzt soll sie endlich erfahren dürfen, wie sich ein ganz normales, glückliches Hundeleben anfühlt in einem eigenen Zuhause und bei Menschen, denen sie vertrauen kann.
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1: Mit Katrin Brause-Zimmermann. Einen schönen guten Tag. Das Mainzer Oktoberfest ist abgesagt. Das Verwaltungsgericht hat einen Eilantrag des Veranstalters abgelehnt. Damit darf das Festzelt nach aktuellem Stand nicht genutzt werden. Die Stadt Mainz stuft das Zelt als dauerhafte bauliche Anlage und nicht, wie vom Veranstalter gewünscht, als sogenannten fliegenden Bau ein. Nach Angaben der Stadt fehlen außerdem wichtige Unterlagen, darunter ein Bauantrag und ein Brandschutzgutachten. Der Veranstalter widerspricht dieser Darstellung. Der DEHOGA Rheinland-Pfalz will heute um 15 Uhr auf dem Messegelände in Mainz-Hechtsheim neue Unterlagen und Gutachten vorstellen. Nach Angaben des Verbandes belegen diese, dass das Festzelt standsicher ist und die Anforderungen an den Brandschutz erfüllt sind. Damit könnte die Debatte um das Oktoberfest weitergehen. Mainzer Eltern fordern eine verlässlichere Schulversorgung an Förderschulen. Anlass ist eine Petition von Eltern der Peter-Jordan-Schule in Mainz. Sie berichten von wiederholten kurzfristigen Personalausfällen, bei denen Kinder teilweise zu Hause bleiben sollen. Für die betroffenen Familien bedeutet das laut der Initiatoren zusätzlichen Aufwand bei Betreuung, Pflege und Beruf. Die Eltern fordern unter anderem verbindlichere Vertretungs- und Notfallkonzepte, mehr Personal sowie eine regelmäßige Veröffentlichung von Daten zu Unterrichts- und Förderausfällen. Die Petition richtet sich ausdrücklich nicht gegen die Beschäftigten der Schule, sondern an Politik und Verwaltung. Parallel ist eine offizielle Petition zu dem Thema beim Landtag Rheinland-Pfalz eingereicht worden. Bei einer Gala in Oppenheim sind jetzt die Best of Wine Tourism Awards 2027 verliehen worden. Zu den Preisträgern gehören unter anderem das favorite Parkhotel Mainz für die beste Unterkunft und die Wein- und Kulturstube Beichtstuhl in der Mainzer Altstadt für Kunst und Kultur. Das Weingut Wasem aus Ingelheim wurde für Nachhaltigkeit ausgezeichnet. Weitere Preise gingen unter anderem an den Roten Hang, den Gutshof Valentin in Westhofen und das Weinerlebnis Zornheimer Berg. Insgesamt gab es rund 40 Bewerbungen, so viele wie nie zuvor. Die Awards würdigen Angebote, die Wein mit Gastlichkeit, Kultur, Landschaft, Genuss und besonderen Erlebnissen verbinden, so die Rheinhessen Touristik GmbH. Ein Autofahrer ist nach einem Unfall in Wiesbaden-Biebrich verstorben. Der VW Golf Cabrio ist am Dienstagvormittag gegen 10.25 Uhr auf der Appleallee aus bisher ungeklärter Ursache von der Fahrbahn abgekommen. Das Auto hat zunächst einen Bordstein überfahren und ist rund 50 Meter weiter auf einer Verkehrsinsel gegen ein Verkehrsschild geprallt. Der Fahrer ist anschließend in ein Krankenhaus gebracht worden und dort im Laufe des Tages seinen Verletzungen erlegen. Die Polizei prüft jetzt, ob möglicherweise ein medizinischer Notfall den Unfall ausgelöst hat.
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2: Bei uns vorm City-Studio am Fischtorplatz messen wir aktuell 17 Grad. Ja, heute wird es zunehmend freundlich. Auch am Nachmittag können wir uns auf längere sonnige Abschnitte freuen. Und für den Oktober wird es heute nochmal richtig mild. In Mainz und Rheinhessen sind heute in der Spitze bis zu 23 Grad drin. Später ziehen dann allerdings mehr Wolken auf. Richtung Abend steigt dann auch das Risiko für viele Regenschauer. Der Antenne Mainz Wettertrend für morgen. Wetterwechsel ist angesagt. Mehr Wolken, Regen und Schauer. Dazu viel windiger und deutlich kühler bei rund 16 Grad.
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2: Der Blick auf die aktuelle Verkehrslage sieht gut aus. Mir liegen derzeit keine weiteren Störungen vor. Ich wünsche euch weiterhin eine gute und sichere Autofahrt.
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2: Ich habe einen neuen Enforcement-Blitzer. Den findet ihr auf der Saarstraße. Richtung Finden wird geblitzt. Auf der linken Seite im Gebüsch versteckt auf Höhe der Ausfahrt nach Gonsenheim. 50 sind hier erlaubt. Danke an die Luise aus Zornheim fürs Melden. Dann schauen wir auf den Sitoriusring in Finden. Da wird geblitzt Richtung Waldhausenstraße auf Höhe vom Spielplatz. 30 sind hier erlaubt. Danke an die Alexandra aus Finten. Auf der Kaiserstraße wird Fahrt Richtung Rhein geblitzt. Auf Höhe der Christuskirche 30 hier erlaubt. Und auf der A60 werdet ihr auch geblitzt, wenn ihr schneller als 100 fahrt. Und zwar Mainz Richtung Wegen kurz vor der Abfahrt Heidesheim. Und wenn ihr da draußen noch einen Blitzer seht, den ich noch nicht habe, dann klingelt gerne durch oder schickt mir WhatsApp an die Mainz 304 3441.
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1: Widmen wir uns heute mal wieder unseren schönen Pappmaché-Schwellköp, die ja weltweit ein Markenzeichen unserer Mainzer Fasernacht sind. Und Dank gilt Rudi Henkel, denn so individuell wie sie sind, hat er ihnen eine Seele verliehen. Und heute geht's um de Hanne Bambel. Gutmütig und treudorf ist er. Und ist der Cousin vom Schosch, der ihn auch eigentlich in seinem Lade einstellen wollte. Allerdings hat seine Lebensgefährtin die Zara wohl was de Käse gehabt, weswegen er jetzt im Endeffekt Ableser bei der Stadt worden ist. Und seine Plotfies, die man beim Rosamondas-Umzug bewundern kann, die hat er eben vom viele Treppesteige.
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2: Ich bin Thomas Bleskin. Kommt der Tankrabatt vollständig bei den Autofahrern an? Das IFO-Institut sagt nein, bisher nicht. In den ersten 5 Tagen seien von den knapp 17 Cent Steuersenkungen je Liter bei Diesel und Super E10 im Schnitt 15 Cent weitergegeben worden. Die Branche widerspricht und erklärt, ohne den Rabatt wären die Preise 17 Cent höher.
3: Die IFO-Forscher waren schon beim Tankrabatt im Mai und Juni zu dem Ergebnis gekommen, dass die 17 Cent nicht vollständig an die Autofahrenden weitergegeben wurden. Jetzt beobachten sie den neuen Tankrabatt seit Tagen genau und kritisch. Interessantes Ergebnis. Zum Start letzten Donnerstag wurde der Tankrabatt demnach vollständig weitergegeben, aber schon am Wochenende deutlich weniger. Tankende merken das auch daran, dass letzte Woche noch recht häufig die 2-Euro-Marke pro Liter nach unten durchbrochen wurde, inzwischen viel seltener. Ronny Tochau, Nachrichtenredaktion.
2: Das Bundeskabinett will heute einen Gesetzentwurf zum besseren Schutz vor digitaler Gewalt auf den Weg bringen. Dabei geht es auch um Cyberstalking.
4: Heimlich einen GPS-Tracker in die Handtasche der Frau, nach der man verrückt ist, oder heimlich eine Spyware auf dem Smartphone des Angebeteten installiert. Cyberstalking soll künftig im extremen Fall bis zu 2 Jahre Freiheitsstrafe nach sich ziehen. Nackte Menschen ohne ihr Einverständnis zu fotografieren oder zu filmen wird verboten und damit strafbar. Und wer etwa das Gesicht der Ex in Pornoszenen montiert, macht sich auch strafbar. Lea Matschulat, Nachrichtenredaktion.
2: Viele Frauen blicken mit deutlich mehr Sorgen auf ihre finanzielle Absicherung im Alter als Männer. Einer Umfrage im Auftrag von Finanztipp zufolge machen sich 47% der Frauen große oder sehr große Sorgen um ihre Altersvorsorge. Bei den Männern sind es 35%. Gleichzeitig fehlt vielen Frauen das Geld, um zusätzlich vorzusorgen. Mehr als jede vierte hat monatlich weniger als 50 Euro oder gar nichts zum Sparen übrig. Besonders unsicher fühlen sich junge Frauen zwischen 18 und 29 Jahren. Haustiere bleiben für ihre Besitzer teuer. Die Einnahmen aus der Hundesteuer lagen im vergangenen Jahr mit knapp 430 Millionen Euro fast auf Rekordniveau. Auch Hunde- und Katzenfutter ist langfristig deutlich teurer geworden. Seit 2020 stiegen die Preise um fast 36%. Zuletzt gab es aber etwas Entspannung. Gegenüber dem Vorjahr verteuerte sich Tierfutter nur noch um 0,4%.
5: Vielen Dank für die Weltnachrichten. Weitere Lokalnachrichten, die gibt's bei uns in einer halben Stunde.
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5: Wir schauen raus bei uns vom City-Studio am Fürstorplatz. Scheint die Sonne und wir messen 18 Grad. Ja, und heute wird's noch richtig schön und vor allem solltet ihr das genießen. Bis zu 23 Grad sind drin, viel Sonnenschein, aber am Abend, da sieht es dann eher wolkig aus und wir erwarten Regenschauer. Ja, morgen, der Antenne Mainz Wettertrend für den Donnerstag, da steht er dann an, der Wetterwechsel. Mehr Wolken, Regen und auch einige Regenschauer. Dazu Wind und deutlich kühler bei rund 16 Grad. Also genießt heute nochmal den goldenen und vor allem milden Herbst.
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5: Wir blicken raus auf die aktuelle Verkehrslage. Sieht gut aus. Ich wünsche euch weiterhin eine gute und sichere Autofahrt.
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5: Auf der Saarstraße wird Richtung Finden geblitzt. Auf der linken Seite im Gebüsch hat er sich versteckelt auf Höhe der Ausfahrt Gonsenheim. 50 sind maximal erlaubt. Die Luise aus Zornheim hat ihn gesehen und gemeldet. Ich danke dir. Beim Sertoriusring in Finden wird auch geblitzt. Richtung Waldhausenstraße auf Höhe vom Spielplatz. Hier sind 30 erlaubt. Danke an die Alexandra aus Finden. Auf der Kaiserstraße findet ihr Fahrt Richtung Rhein. Auf Höhe der Christuskirche einen Blitzer. Hier sind 30 erlaubt. Und auf der A60 wird auch geblitzt. Mainz Richtung Wingen, kurz vor der Abfahrt Heidesheim. Hier sind 100 erlaubt. Habt ihr da draußen noch einen weiteren Blitzer gesehen? Dann klingelt gerne durch. Die Nummer lautet Mainz 304 3441.
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5: Und wenn ihr heute mit den Öffis fahrt, also mit Bus oder Bahn, immer ans gültige Ticket denken. Heute am Mittwoch, da wird die Straßenbahnlinie 52 unter anderem verstärkt kontrolliert. Diese fährt von Brötzenheim der Bahnstraße nach Mainz zum Zollhafen.
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0: Ja, wenn ihr heute Abend einfach mal gemütlich unter Leute wollt, das Krumm und Schäpp am Caroline-Sternplatz macht heute Wohnzimmerabend. Ab 18 Uhr wird zusammen gespielt, mit Wolle gewerkelt oder einfach gequatscht. Und wenn ihr neue Leute kennenlernen wollt, gibt es extra Tische, an die ihr euch einfach dazusetzen könnt. Also ein bisschen wie ein Wohnzimmer, nur mit Leuten, die ihr vielleicht noch gar nicht kennt. Ab 18 Uhr geht's los und der Eintritt ist frei. Und wenn das eher eure Musik ist, dann habe ich natürlich auch was für euch am Start. Rock aus Uruguay, mitten in Mainz. Im 05er Fanhaus in Weisenau steht heute Copa del Alemán aus Montevideo auf der Bühne. Warm gespielt wird der Abend schon ab 19.30 Uhr von Cover Me aus Mainz mit Rock, Pop and Soul. Einlass ist ab 18.30 Uhr im 05er Fanhaus am alten Rohrlager in Weisenau. Und auch hier der Eintritt, der ist frei. Und wenn euch heute Abend eher nach Runterkommen ist, dann könnt ihr das an einem ziemlich besonderen Ort hier in Mainz machen. In St. Stephan gibt es heute einen sogenannten Evensong. Das ist ein Abendgebet mit ganz viel Chormusik und gemeinsamen Gesang, aber auch Momenten, in denen es einfach mal still wird. Und das Ganze findet direkt unter den berühmten Chagall-Fenstern statt. Allein die Atmosphäre dürfte also schon ziemlich besonders sein. Los geht's heute um 20 Uhr in St. Stephan. Der Eintritt ist frei. Also, entweder gemütlicher Wohnzimmerabend im Krumm und Schäpp, Rock aus Uruguay im 05er Fanhaus oder ein bisschen runterkommen beim Evensong in St. Stephan. Da sollte für heute

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1: Mit Katrin Brause-Zimmermann. Einen schönen guten Tag. Das Mainzer Oktoberfest ist abgesagt. Das Verwaltungsgericht hat einen Eilantrag des Veranstalters abgelehnt. Damit darf das Festzelt nach aktuellem Stand nicht genutzt werden. Die Stadt Mainz stuft das Zelt als dauerhafte bauliche Anlage und nicht, wie vom Veranstalter gewünscht, als sogenannten fliegenden Bau ein. Nach Angaben der Stadt fehlen außerdem wichtige Unterlagen, darunter ein Bauantrag und ein Brandschutzgutachten. Der Veranstalter widerspricht dieser Darstellung. Der DEGOGA Rheinland-Pfalz will heute um 15 Uhr auf dem Messegelände in Mainz-Hechtsheim neue Unterlagen und Gutachten vorstellen. Nach Angaben des Verbandes belegen diese, dass das Festzelt standsicher ist und die Anforderungen an den Brandschutz erfüllt sind. Damit könnte die Debatte um das Oktoberfest weitergehen. Mainzer Eltern fordern eine verlässlichere Schulversorgung an Förderschulen. Anlass ist eine Petition von Eltern der Peter-Jordan-Schule in Mainz. Sie berichten von wiederholten kurzfristigen Personalausfällen, bei denen Kinder teilweise zu Hause bleiben sollen. Für die betroffenen Familien bedeutet das laut der Initiatoren zusätzlichen Aufwand bei Betreuung, Pflege und Beruf. Die Eltern fordern unter anderem verbindlichere Vertretungs- und Notfallkonzepte, mehr Personal sowie eine regelmäßige Veröffentlichung von Daten zu Unterrichts- und Förderausfällen. Die Petition richtet sich ausdrücklich nicht gegen die Beschäftigten der Schule, sondern an Politik und Verwaltung. Parallel ist eine offizielle Petition zu dem Thema beim Landtag Rheinland-Pfalz eingereicht worden. Bei einer Gala in Oppenheim sind jetzt die Best of Wine Tourism Awards 2027 verliehen worden. Zu den Preisträgern gehören unter anderem das Favorite Parkhotel Mainz für die beste Unterkunft und die Wein- und Kulturstube Beichtstuhl in der Mainzer Altstadt für Kunst und Kultur. Das Weingut Wasem aus Ingelheim wurde für Nachhaltigkeit ausgezeichnet. Weitere Preise gingen unter anderem an den Roten Hang, den Gutshof Valentin in Westhofen und das Weinerlebnis Zornheimer Berg. Insgesamt gab es rund 40 Bewerbungen, so viele wie nie zuvor. Die awardswürdigen Angebote, die Wein mit Gastlichkeit, Kultur, Landschaft, Genuss und besonderen Erlebnissen verbinden, so die Rheinhessen Touristik GmbH. Ein Autofahrer ist nach einem Unfall in Wiesbaden-Biebrich verstorben. Der VW Golf Cabrio ist am Dienstagvormittag gegen 10.25 Uhr auf der Appleallee aus bisher ungeklärter Ursache von der Fahrbahn abgekommen. Das Auto hat zunächst einen Bordstein überfahren und ist rund 50 Meter weiter auf einer Verkehrsinsel gegen ein Verkehrsschild geprallt. Der Fahrer ist anschließend in ein Krankenhaus gebracht worden und dort im Laufe des Tages seinen Verletzungen erlegen. Die Polizei prüft jetzt, ob möglicherweise ein medizinischer Notfall den Unfall ausgelöst hat.
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2: Wir schauen raus bei uns vom City-Studio am Fürstorplatz. Scheint die Sonne und wir messen 18 Grad. Ja, und heute wird's noch richtig schön und vor allem solltet ihr das genießen. Bis zu 23 Grad sind drin, viel Sonnenschein, aber am Abend, da sieht es dann eher wolkig aus und wir erwarten Regenschauer. Ja, morgen, der Antenne Mainz Wettertrend für den Donnerstag, da steht er dann an, der Wetterwechsel. Mehr Wolken, Regen und auch einige Regenschauer. Dazu Wind und deutlich kühler bei rund 16 Grad. Also genießt heute nochmal den goldenen und vor allem milden Herbst.
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2: Wir blicken raus auf die aktuelle Verkehrslage. Sieht gut aus. Ich wünsche euch weiterhin eine gute und sichere Autofahrt.
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2: Auf der Saarstraße wird Richtung Finden geblitzt. Auf der linken Seite im Gebüsch hat er sich versteckelt auf Höhe der Ausfahrt Gonsenheim. 50 sind maximal erlaubt. Die Luise aus Zornheim hat ihn gesehen und gemeldet. Ich danke dir. Beim Sertoriusring in Finden wird auch geblitzt. Richtung Waldhausenstraße auf Höhe vom Spielplatz. Hier sind 30 erlaubt. Danke an die Alexandra aus Finden. Auf der Kaiserstraße findet ihr Fahrt Richtung Rhein. Auf Höhe der Christuskirche einen Blitzer. Hier sind 30 erlaubt. Und auf der A60 wird auch geblitzt. Mainz Richtung Bingen, kurz vor der Abfahrt Heidesheim. Hier sind 100 erlaubt. Habt ihr da draußen noch einen weiteren Blitzer gesehen? Dann klingelt gerne durch. Die Nummer lautet Mainz 304 3441.
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1: Widmen wir uns heute mal wieder unseren schönen Pappmaché-Schwellköp, die ja weltweit ein Markenzeichen unserer Mainzer Fasernacht sind. Und Dank gilt Rudi Henkel, denn so individuell wie sie sind, hat er ihnen eine Seele verliehen. Und heute geht's um de Hanne Bambel. Gutmütig und treudorf ist er. Und ist der Cousin vom Schosch, der ihn auch eigentlich in seinem Lade einstellen wollte. Allerdings hat seine Lebensgefährtin die Zara wohl was de Käse gehabt, weswegen er jetzt im Endeffekt Ableser bei der Stadt worden ist. Und seine Plotfies, die man beim Rosamondas-Umzug bewundern kann, die hat er eben vom vielen Treppensteigen.
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1: An den europäischen Börsen geht es heute deutlich abwärts. Sowohl der DAX als auch der Eurostoxx 50 liegen zur Mittagszeit mehr als 1% im Minus. Damit ist die Erholung der bisherigen Handelswoche erst einmal vorbei. Belastend wirken vor allem der wieder gestiegene Ölpreis und höhere Anleiherenditen. Besonders Banken und Technologiewerte stehen unter Druck. Spannend wird später der Blick auf die US-Notenbank. Die Fed veröffentlicht heute das Protokoll ihrer letzten Sitzung. Anleger hoffen darin auf Hinweise, wie es mit den Zinsen weitergeht. Nach dem schwachen US-Arbeitsmarktbericht zuletzt sind weitere Zinsschritte zwar weniger wahrscheinlich geworden, ganz vom Tisch sind sie aber noch nicht.
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1: Ich bin Thomas Bleskin. Der Tankrabatt kommt nach Einschätzung des IFO-Instituts bisher nicht vollständig bei den Autofahrern an. In den ersten 5 Tagen seien von den knapp 17 Cent Steuersenkung je Liter bei Diesel im Schnitt 15 Cent weitergegeben worden, bei Super E5 gut 16 und bei E10 ebenfalls 15 Cent. Besonders am Wochenende sei die Weitergabe schwächer gewesen. Die Branche widerspricht und erklärt, ohne den Rabatt wären die Preise 17 Cent höher. Zum ersten Mal seit gut 3 Monaten kommen die Spitzen von Union und SPD heute wieder im Koalitionsausschuss zusammen. Konkrete Beschlüsse werden zwar nicht erwartet, möglicherweise aber ein Zeitplan für die nächsten Reformen.
2: Schlechte Umfragewerte, Wahlerfolge der AfD und gleich eine Reihe an Themen, bei denen die Bundesregierung nötige Reformen angekündigt hat, auch um zu beweisen, dass die Politik noch handlungsfähig ist. Aber Union und SPD tun sich an vielen Stellen schwer, sich zu einigen. Bei der Rente wird wieder diskutiert. Die eigentlich schon vereinbarte Zuckersteuer steht wieder auf der Kippe. Unklar auch noch, wie Vorgaben zur Arbeitszeit flexibler gestaltet werden sollen. Ein großer Befreiungsschlag in der Runde heute ist nicht absehbar. Jan-Henner Reitze, Nachrichtenredaktion.
1: Die Bundesregierung plant Erleichterungen für Opfer häuslicher Gewalt. Sie sollen etwa in familiengerichtlichen Verfahren ihren neuen Wohnort besser geheim halten können. Das sieht ein Gesetzentwurf vor, über den das Kabinett heute berät.
3: Will eine Frau die Scheidung, weil ihr Ehemann sie schlägt oder psychisch heftig unter Druck setzt, so soll das bald einfacher möglich sein. Gewalt gegen die Partnerin soll automatisch als Härtefall gelten. Damit wäre das Trennungsjahr vor einem Scheidungstermin hinfällig. Und Jugendliche ab 14, sie sollen künftig besser für sich selbst sprechen können vor Gericht, wenn es etwa darum geht, bei wem sie leben wollen. Lea Matschulat, Nachrichtenredaktion.
1: Bei einem russischen Großangriff auf die ukrainische Hauptstadt Kiew sind mindestens 2 Menschen getötet worden. Nach Angaben von Bürgermeister Vitali Klitschko wurden sie in den Trümmern von Garagen im Osten der Stadt gefunden. 2 weitere Menschen seien lebend geborgen worden. Auch mehrere andere Städte wurden nach ukrainischen Angaben massiv angegriffen. Dort habe es ebenfalls Tote und Verletzte gegeben.
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4: Heute an diesem Mittwoch gibt es nochmal richtig schön viel Sonne hier zu sehen bei uns im Antenne Mainzland und bis zu 24 Grad. Ja, am Nachmittag dann aber werden nach und nach die Wolken mehr und am Abend sind örtlich sogar auch schon erste Schauer möglich. Die kommende Nacht, die bleibt dann mit 14 Grad auch ziemlich mild. Dafür wird es aber verbreitet nass und morgen auch kühler. Maximale 16 Grad und immer wieder auch Regenschauer.
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4: Schauen wir doch mal auf die Straßen im Antenne Mainzland. Ich habe eine Meldung für euch von der A60 Mainz Richtung Rüsselsheim. Zwischen Bischofsheim und Rüsselsheim Mitte dichter Verkehr. Plant euch hier mal gute 6 Minuten mehr an Zeit ein. Und die A671 Wiesbaden Richtung Mainz zwischen Amöneburg und Kastell. Hier gibt es eine Tagesbaustelle. Auch hier braucht ihr ein bisschen extra Zeit, wenn es mal ein bisschen enger wird. Gute Fahrt und kommt sicher an, ihr Lieben.
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4: Mobiler Blitzer steht am Sertoriusring in Finden. Wenn ihr Richtung Waldhausenstraße unterwegs seid, auf Höhe vom Spielplatz, da sind 30 erlaubt. Alexandra aus Finden, vielen Dank fürs Melden. Und dann haben wir noch 3 Enforcement-Blitzer. Einmal auf der Saarstraße Richtung Finden, auf der linken Seite im Gebüsch. Höhe der Ausfahrt nach Gonsenheim, da sind 50 erlaubt. Luisa aus Zornheim hat es gesehen und gemeldet. Dann 1 Enforcement-Blitzer auf der Kaiserstraße Richtung Rhein. In Höhe der Christuskirche Ecke Albini-Straße, da sind 30 erlaubt. Und noch ein weiterer auf der A60 Mainz Richtung Bingen, kurz vor der Abfahrt Heidesheim. Hier sind 100 in der Spitze erlaubt. Dankeschön an euch alle, an alle Blitzermelder im Antenne Mainzland. Und wenn ihr noch irgendwas entdeckt habt, weitere Staus oder Blitzer seht, gern Bescheid geben. Telefonisch oder liebend gern auch per WhatsApp direkt ins Studio unter Mainz 304 3441. Und wir sagen es weiter.
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4: Und wenn ihr mit den Öffis unterwegs seid, denkt bitte ans gültige Ticket. Es wird nämlich verstärkt kontrolliert, zum Beispiel in der Buslinie 71 zwischen der Poststraße Finden und der Turmstraße in Mainz.
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1: Kleiner Hund, große Ohren und ein noch größeres Herz. So lässt sich die dreijährige, mittlerweile kastrierte Mischlingshündin Grace wohl am besten beschreiben. Grace hat in ihrem jungen Leben schon einiges mitgemacht. Sie stammt aus einem sogenannten Animal Hoarding Fall. Das heißt, ihre früheren Besitzer hatten immer mehr Tiere aufgenommen, bis sie schließlich völlig überfordert waren und die Tiere nicht mehr versorgen konnten. Ein normales Hundeleben hat Grace deshalb bisher kaum kennengelernt. Dinge, die für viele Hunde selbstverständlich sind, also Gassi gehen, Autofahren, alleine leben oder Stubenreinheit, muss sie erst noch lernen. Im Tierheim begann für Grace dann ein ganz neues Leben. Dort durfte sie zunächst ihr Welpen zur Welt bringen und Mama sein. Und diese Aufgabe hat sie ganz toll gemeistert. Jetzt wird es aber Zeit, dass Grace nicht mehr nur für ihr Welpen da ist, sondern ihr eigenes Hundeleben beginnen darf und sich noch weiterentwickelt. Und dafür sucht sie Menschen, die ihr Sicherheit geben und ihr helfen, ihre Unsicherheit und Nervosität nach und nach abzulegen. Denn hat Grace erst einmal Vertrauen gefasst, zeigt sie, was wirklich in ihr steckt. Sie ist freundlich, aufgeschlossen und durchaus verspielt. Ihr neues Zuhause sollte am besten in einer ruhigen, ländlichen Umgebung liegen und auch im neuen Zuhause selbst sollte es eher entspannt zugehen. Kleine Kinder würden sie noch überfordern. Größere Kinder ab etwa 14 Jahren sind aber durchaus denkbar, wenn sie ruhig und verständnisvoll mit ihr umgehen. Und auch ein weiterer Hund darf gerne schon dort leben. Grace kommt mit anderen Hunden weitestgehend gut zurecht und ein souveräner und sozial sicherer Hund könnte ihr sogar dabei helfen, sich in ihrem neuen Leben zu orientieren. Grace sucht also keine Menschen, die einen perfekten Hund erwarten. Sie sucht Menschen, die verstehen, dass Entwicklung Zeit braucht, die ihr Sicherheit geben, ihr Schritt für Schritt die Welt zu zeigen und sie dabei nicht überfordern. Denn Grace hat schon einiges hinter sich. Jetzt soll sie endlich erfahren dürfen, wie sich ein ganz normales, glückliches Hundeleben anfühlt in einem eigenen Zuhause und bei Menschen, denen sie vertrauen kann.
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1: Mit Robert Schäfer einen schönen guten Tag. Das Mainzer Oktoberfest ist abgesagt. Das Verwaltungsgericht hat einen Eilantrag des Veranstalters abgelehnt. Damit darf das Festzelt nach dem aktuellen Stand nicht genutzt werden. Die Stadt Mainz stuft das Zelt als dauerhafte bauliche Anlage und nicht, wie vom Veranstalter gewünscht, als sogenannten fliegenden Bau ein. Nach Angaben der Stadt fehlen außerdem wichtige Unterlagen, darunter ein Bauantrag und ein Brandschutzgutachten. Der Veranstalter widerspricht dieser Darstellung. Der DEHOGA Rheinland-Pfalz will heute um 15 Uhr auf dem Messegelände in Mainz-Hechtsheim neue Unterlagen und Gutachten vorstellen. Nach Angaben des Verbands belegen diese, dass das Festzelt standsicher ist und die Anforderungen an den Brandschutz erfüllt sind. Damit könnte die Debatte um das Oktoberfest weitergehen. Auf der A60 werden die Auf- und Abfahrt Rüsselsheim-Mitte in Richtung Rüsselsheimer Dreieck vorübergehend gesperrt. Das hat die Autobahn GmbH Niederlassung West mitgeteilt. Die Sperrung beginnt heute Abend um 21 Uhr und dauert voraussichtlich bis nächste Woche Donnerstag um 5 Uhr morgens. Grund sind die laufenden Arbeiten zur Fahrbahnerneuerung. Entsprechende Umleitungen sind ausgeschildert und führen über Bischofsheim. Autofahrerinnen und Autofahrer müssen dort mit Behinderungen rechnen. Im Landkreis Mainz-Bingen sind 28 Erdsondenprojekte für klimafreundliches Heizen umgesetzt worden. Dafür wurden knapp 700.000 Euro aus dem KIPKI-Förderprogramm des Landes Rheinland-Pfalz abgerufen. Das hat die Kreisverwaltung Mainz-Bingen in Ingelheim mitgeteilt. Das Programm Die Wärme ist unter uns unterstützte Hauseigentümer bei der Installation von Wärmepumpen mit Erdsonden, Kollektorfeldern oder Grundwasser. Gefördert wurden bis zu 75% der Investitionskosten, maximal 25.000 Euro pro Projekt. Das Förderbudget ist inzwischen vollständig ausgeschöpft. Bei einer körperlichen Auseinandersetzung in Mainz-Marienborn ist gestern Abend ein 42-Jähriger mit einem Stuhl beworfen worden. Nach Infos der Polizei sind im Bereich Sonniger Hang ein 42- und ein 37-jähriger Mainzer in Streit geraten. Der Jüngere soll den 42-Jährigen zu Boden geschubst und angespuckt haben. Außerdem warf er einen Stuhl nach ihm, verfehlte ihn aber. Der 42-Jährige wurde mit einer Platzwunde am Kopf vom Rettungsdienst versorgt. Der alkoholisierte 37-Jährige musste von der Polizei zeitweise gefesselt werden. Warum der Streit eskalierte, ist noch unklar. Die Polizei ermittelt.
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2: Heute an diesem Mittwoch gibt es nochmal richtig schön viel Sonne hier zu sehen bei uns im Antenne Mainzland und bis zu 24 Grad. Ja, am Nachmittag dann aber werden nach und nach die Wolken mehr und am Abend sind örtlich sogar auch schon erste Schauer möglich. Die kommende Nacht, die bleibt dann mit 14 Grad auch ziemlich mild. Dafür wird es aber verbreitet nass und morgen auch kühler. Maximale 16 Grad und immer wieder auch Regenschauer.
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2: Schauen wir doch mal auf die Straßen im Antenne Mainzland. Ich habe eine Meldung für euch von der A60 Mainz Richtung Rüsselsheim. Zwischen Bischofsheim und Rüsselsheim-Mitte dichter Verkehr. Plant euch hier mal gute 6 Minuten mehr an Zeit ein. Und die A671 Wiesbaden Richtung Mainz zwischen Amöneburg und Kastell. Hier gibt es eine Tagesbaustelle. Auch hier braucht ihr ein bisschen extra Zeit, wenn es mal ein bisschen enger wird. Gute Fahrt und kommt sicher an, ihr Lieben.
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2: Mobiler Blitzer steht am Sertoriusring in Finden. Wenn ihr Richtung Waldhausenstraße unterwegs seid, auf Höhe vom Spielplatz, da sind 30 erlaubt. Alexandra aus Finden, vielen Dank fürs Melden. Und dann haben wir noch 3 Enforcement-Blitzer. Einmal auf der Saarstraße Richtung Finden, auf der linken Seite im Gebüsch. Höhe der Ausfahrt nach Gonsenheim, da sind 50 erlaubt. Luise aus Zornheim hat es gesehen und gemeldet. Dann ein Enforcement-Blitzer auf der Kaiserstraße Richtung Rhein. In Höhe der Christuskirche Ecke Albini-Straße, da sind 30 erlaubt. Und noch ein weiterer auf der A60 Mainz Richtung Bingen, kurz vor der Abfahrt Heidesheim. Hier sind 100 in der Spitze erlaubt. Dankeschön an euch alle, an alle Blitzermelder im Antenne Mainzland. Und wenn ihr noch irgendwas entdeckt habt, weitere Staus oder Blitzer seht, gern Bescheid geben. Telefonisch oder liebend gern auch per WhatsApp direkt ins Studio unter Mainz 304 3441. Und wir sagen es weiter.
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1: Widmen wir uns heute mal wieder unseren schönen Pappmaché-Schwellköp, die ja weltweit ein Markenzeichen unserer Mainzer Fasernacht sind. Und Dank gilt Rudi Henkel, denn so individuell wie sie sind, hat er ihnen eine Seele verliehen. Und heute geht's um de Hannebambel. Gutmütig und treudorf ist er und ist der Cousin vom Schosch, der ihn auch eigentlich in seinem Lade einstellen wollte. Allerdings hat seine Lebensgefährtin die Zaravel was de Käse gehabt, weswegen er jetzt im Endeffekt Ableser bei der Stadt worden ist. Und seine Plotfies, die man beim Rosamondas-Umzug bewundern kann, die hat er eben vom vielen Treppensteigen.
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1: Wie seid ihr heute Morgen aus dem Bett gekommen? Habt ihr euch nochmal 5-mal umgedreht und dann auch noch 3-mal die Snooze-Taste gedrückt? Oder ging es direkt unter die kalte Dusche? Falls heute alles ein bisschen länger gedauert hat, gibt's dafür vielleicht eine gute Erklärung. Denn heute ist der Tag des Morgenmuffels. Und da sind wir natürlich auf die Straße gegangen und haben die Mainzerinnen und Mainzer gefragt, in welchem Team seid ihr? Team Morgenmuffel oder doch eher Team Frühaufsteher?
2: Ich schlafe jeden Morgen bis 8:30 und stehe auch schon 8:30 auf. Also bin ich nie ein Morgenmuffel.
3: Frühaufsteher.
4: Wir sind keine Morgenmuffel.
5: Ja, brutal. 10 Uhr morgens ist meine Primetime. Vorher stehe ich nicht auf.
6: Ich bin kein Morgenmuffel, aber ich bin auch kein Frühaufsteher.
7: Ruhiger bin ich morgens. Ruhiger. Ja, ich muss ja schon in Wallung kommen.
8: Jeden Morgen?
9: Gar nicht.
10: Ich bleib liegen und schlaf aus.
11: Dann bleibe ich auch einmal liegen. zur Feier des Tages.
10: Ich glaube eher nicht, weil, wie gesagt, ich bin kein Muffel.
6: Ich habe davon noch nie was gehört.
1: Also, da ist doch wirklich alles dabei. Von 5 Uhr morgens bis 10 Uhr vormittags. Die einen sind schon unterwegs, wenn andere erst den Wecker wegdrücken. Egal, zu welchem Team ihr gehört, wir wünschen euch noch einen möglichst wachen oder zumindest gut gelaunten Tag.
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1: Ich bin Thomas Bleskin. Kommt der Tankrabatt vollständig bei den Autofahrern an? Das IFO-Institut sagt nein, bisher nicht. In den ersten 5 Tagen seien von den knapp 17 Cent Steuersenkungen je Liter bei Diesel und Super E10 im Schnitt 15 Cent weitergegeben worden. Die Branche widerspricht und erklärt, ohne den Rabatt wären die Preise 17 Cent höher.
2: Die IFO-Forscher waren schon beim Tankrabatt im Mai und Juni zu dem Ergebnis gekommen, dass die 17 Cent nicht vollständig an die Autofahrenden weitergegeben wurden. Jetzt beobachten sie den neuen Tankrabatt seit Tagen genau und kritisch. Interessantes Ergebnis. Zum Start letzten Donnerstag wurde der Tankrabatt demnach vollständig weitergegeben, aber schon am Wochenende deutlich weniger. Tankende merken das auch daran, dass letzte Woche noch recht häufig die 2-Euro-Marke pro Liter nach unten durchbrochen wurde, inzwischen viel seltener. Ronny Tochau, Nachrichtenredaktion.
1: Das Bundeskabinett will heute einen Gesetzentwurf zum besseren Schutz vor digitaler Gewalt auf den Weg bringen. Dabei geht es auch um Cyberstalking.
3: Heimlich einen GPS-Tracker in die Handtasche der Frau, nach der man verrückt ist, oder heimlich eine Spyware auf dem Smartphone des Angebeteten installiert. Cyberstalking soll künftig im extremen Fall bis zu 2 Jahre Freiheitsstrafe nach sich ziehen. Nackte Menschen ohne ihr Einverständnis zu fotografieren oder zu filmen wird verboten und damit strafbar. Und wer etwa das Gesicht der Ex in Pornoszenen montiert, macht sich auch strafbar. Lea Matschulat, Nachrichtenredaktion.
1: Viele Frauen blicken mit deutlich mehr Sorgen auf ihre finanzielle Absicherung im Alter als Männer. Einer Umfrage im Auftrag von Finanztipp zufolge machen sich 47% der Frauen große oder sehr große Sorgen um ihre Altersvorsorge. Bei den Männern sind es 35%. Gleichzeitig fehlt vielen Frauen das Geld, um zusätzlich vorzusorgen. Mehr als jede vierte hat monatlich weniger als 50 Euro oder gar nichts zum Sparen übrig. Besonders unsicher fühlen sich junge Frauen zwischen 18 und 29 Jahren. Haustiere bleiben für ihre Besitzer teuer. Die Einnahmen aus der Hundesteuer lagen im vergangenen Jahr mit knapp 430 Millionen Euro fast auf Rekordniveau. Auch Hunde- und Katzenfutter ist langfristig deutlich teurer geworden. Seit 2020 stiegen die Preise um fast 36%. Zuletzt gab es aber etwas Entspannung. Gegenüber dem Vorjahr verteuerte sich Tierfutter nur noch um 0,4%.
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4: Ja, heute an diesem Mittwoch sehen wir nochmal richtig viel Sonne hier bei uns im Antenne Mainzland und bis zu 24 Grad am Nachmittag. Dann aber werden nach und nach die Wolken auch immer mehr und am Abend sind örtlich sogar auch schon erste Schauer möglich. Die kommende Nacht, die bleibt dann auch ziemlich mild mit 14 Grad. Dafür wird es aber verbreitet nass und morgen auch kühler. Maximale 16 Grad und immer wieder auch Regenschauer dabei.
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4: Ich habe eine Meldung von der A671 für euch, jetzt auf dem frühen Weg in den Feierabend, und zwar Mainz Richtung Wiesbaden zwischen Mainz-Spitzdreieck und Hochheim Süd. Dichter Verkehr, plant euch mal so etwa 3 bis 5 Minuten mehr Zeit ein.
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4: Mobiler Blitzer steht beim Sertoriusring im Finden. Wenn ihr Richtung Waldhausenstraße unterwegs seid, Höhe vom Spielplatz, da sind 30 erlaubt. Alexandra aus Finden, vielen Dank fürs Melden. Dann ein Enforcement-Blitzer auf der Saarstraße Richtung Finden, auf der linken Seite im Gebüsch. Höhe der Ausfahrt nach Gonsenheim, da sind 50 erlaubt. Luise aus Zornheim, danke dir fürs Melden. Ein weiterer Enforcement-Blitzer nach Bilder auf der Kaiserstraße Richtung Rhein. Höhe der Christuskirche Ecke Albini-Straße sind 30 erlaubt. Und noch so ein weiterer Anhängerblitzer steht auf der A60 Mainz Richtung Bingen, kurz vor der Abfahrt Heidesheim. Rechte Seite, hier sind 100 erlaubt. Und wenn ihr noch was entdeckt habt, weitere Staus oder Blitzer seht, meldet uns gerne, ruft uns an oder schickt uns eine WhatsApp ins Studio unter Mainz 304 3441 und wir sagen das dann weiter.
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4: Fahrt ihr heute noch mit den Öffis, dann denkt dran, euch ein gültiges Ticket einzustecken. Zum Beispiel wird verstärkt kontrolliert aktuell in der Straßenbahnlinie 52 zwischen der Bahnstraße Bretzenheim und dem Mainzer Zollhafen.
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0: Ihr hört Antenne Mainz mit mir, Eva-Maria Lechler. Und hier warten Sie schon, eure
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0: Ja, wenn ihr heute Abend einfach mal gemütlich unter Leute wollt, das Krumm und Schäpp am Caroline-Sternplatz macht heute Wohnzimmerabend. Ab 18 Uhr wird zusammen gespielt, mit Wolle gewerkelt oder einfach gequatscht. Und wenn ihr neue Leute kennenlernen wollt, gibt es extra Tische, an die ihr euch einfach dazusetzen könnt. Also ein bisschen wie ein Wohnzimmer, nur mit Leuten, die ihr vielleicht noch gar nicht kennt. Ab 18 Uhr geht's los und der Eintritt ist frei. Und wenn das eher eure Musik ist, dann habe ich natürlich auch was für euch am Start. Rock aus Uruguay, mitten in Mainz. Im 05er Fanhaus in Weisenau steht heute Copa del Alemán aus Montevideo auf der Bühne. Warm gespielt wird der Abend schon ab 19.30 Uhr von Cover Me aus Mainz mit Rock, Pop and Soul. Einlass ist ab 18.30 Uhr im 05er Fanhaus am alten Rohrlager in Weisenau. Und auch hier der Eintritt, der ist frei. Und wenn euch heute Abend eher nach Runterkommen ist, dann könnt ihr das an einem ziemlich besonderen Ort hier in Mainz machen. In St. Stephan gibt es heute einen sogenannten Evensong. Das ist ein Abendgebet mit ganz viel Chormusik und gemeinsamen Gesang, aber auch Momenten, in denen es einfach mal still wird. Und das Ganze findet direkt unter den berühmten Chagall-Fenstern statt. Allein die Atmosphäre dürfte also schon ziemlich besonders sein. Los geht's heute um 20 Uhr in St. Stephan. Der Eintritt ist frei. Also, entweder gemütlicher Wohnzimmerabend im Krumm und Schäpp, Rock aus Uruguay im 05er Fanhaus oder ein bisschen runterkommen beim Evensong in St. Stephan. Da sollte für heute Abend eigentlich für jeden was dabei sein. Und egal, wofür ihr euch dann am Ende entscheidet, habt einen tollen Mittwoch und ganz viel Spaß heute Abend.

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1: Mit Robert Schäfer einen schönen guten Tag. Das Mainzer Oktoberfest ist abgesagt. Das Verwaltungsgericht hat einen Eilantrag des Veranstalters abgelehnt. Damit darf das Festzelt nach dem aktuellen Stand nicht genutzt werden. Die Stadt Mainz stuft das Zelt als dauerhafte bauliche Anlage und nicht, wie vom Veranstalter gewünscht, als sogenannten fliegenden Bau ein. Nach Angaben der Stadt fehlen außerdem wichtige Unterlagen, darunter ein Bauantrag und ein Brandschutzgutachten. Der Veranstalter widerspricht dieser Darstellung. Der DEHOGA Rheinland-Pfalz will heute um 15 Uhr auf dem Messegelände in Mainz-Hechtsheim neue Unterlagen und Gutachten vorstellen. Nach Angaben des Verbands belegen diese, dass das Festzelt standsicher ist und die Anforderungen an den Brandschutz erfüllt sind. Damit könnte die Debatte um das Oktoberfest weitergehen. Auf der A60 werden die Auf- und Abfahrt Rüsselsheim-Mitte in Richtung Rüsselsheimer Dreieck vorübergehend gesperrt. Das hat die Autobahn GmbH Niederlassung West mitgeteilt. Die Sperrung beginnt heute Abend um 21 Uhr und dauert voraussichtlich bis nächste Woche Donnerstag um 5 Uhr morgens. Grund sind die laufenden Arbeiten zur Fahrbahnerneuerung. Entsprechende Umleitungen sind ausgeschildert und führen über Bischofsheim. Autofahrerinnen und Autofahrer müssen dort mit Behinderungen rechnen. Im Landkreis Mainz-Bingen sind 28 Erdsondenprojekte für klimafreundliches Heizen umgesetzt worden. Dafür wurden knapp 700.000 Euro aus dem KIPKI-Förderprogramm des Landes Rheinland-Pfalz abgerufen. Das hat die Kreisverwaltung Mainz-Bingen in Ingelheim mitgeteilt. Das Programm Die Wärme ist unter uns unterstützte Hauseigentümer bei der Installation von Wärmepumpen mit Erdsonden, Kollektorfeldern oder Grundwasser. Gefördert wurden bis zu 75% der Investitionskosten, maximal 25.000 Euro pro Projekt. Das Förderbudget ist inzwischen vollständig ausgeschöpft. Bei einer körperlichen Auseinandersetzung in Mainz-Marienborn ist gestern Abend ein 42-Jähriger mit einem Stuhl beworfen worden. Nach Infos der Polizei sind im Bereich Sonniger Hang ein 42- und ein 37-jähriger Mainzer in Streit geraten. Der Jüngere soll den 42-Jährigen zu Boden geschubst und angespuckt haben. Außerdem warf er einen Stuhl nach ihm, verfehlte ihn aber. Der 42-Jährige wurde mit einer Platzwunde am Kopf vom Rettungsdienst versorgt. Der alkoholisierte 37-Jährige musste von der Polizei zeitweise gefesselt werden. Warum der Streit eskalierte, ist noch unklar. Die Polizei ermittelt.
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2: Ja, heute an diesem Mittwoch sehen wir noch mal richtig viel Sonne hier bei uns im Antenne Mainzland und bis zu 24 Grad am Nachmittag. Dann aber werden nach und nach die Wolken auch immer mehr und am Abend sind örtlich sogar auch schon erste Schauer möglich. Die kommende Nacht, die bleibt dann auch ziemlich mild mit 14 Grad. Dafür wird es aber verbreitet nass und morgen auch kühler. Maximale 16 Grad und immer wieder auch Regenschauer dabei.
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2: Ich habe eine Meldung von der A671 für euch, jetzt auf dem frühen Weg in den Feierabend und zwar Mainz Richtung Wiesbaden zwischen Mainz-Spitz-Dreieck und Hochheim Süd. Dichter Verkehr, plant euch mal so etwa 3 bis 5 Minuten mehr Zeit ein.
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2: Mobiler Blitzer steht beim Sertoriusring im Finden. Wenn ihr Richtung Waldhausenstraße unterwegs seid, Höhe vom Spielplatz, da sind 30 erlaubt. Alexandra aus Finden, vielen Dank fürs Melden. Dann ein Enforcement-Blitzer auf der Saarstraße Richtung Finden, auf der linken Seite im Gebüsch. Höhe der Ausfahrt nach Gonsenheim, da sind 50 erlaubt. Luise aus Zornheim, danke dir fürs Melden. Ein weiterer Enforcement-Blitzer macht Bilder auf der Kaiserstraße Richtung Rhein. Höhe der Christuskirche Ecke Albini-Straße sind 30 erlaubt. Und noch so ein weiterer Anhängerblitzer steht auf der A60 Mainz Richtung Bingen, kurz vor der Abfahrt Heidesheim. Rechte Seite, hier sind 100 erlaubt. Und wenn ihr noch was entdeckt habt, weitere Staus oder Blitzer seht, meldet uns gerne, ruft uns an oder schickt uns eine WhatsApp ins Studio unter Mainz 304 3441 und wir sagen das dann weiter.
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1: Das Mainzer Vogelhaus gehört zum Stadtpark wie weg und Wosch zum Mainzer Wein. Jetzt muss es allerdings bis auf Weiteres geschlossen werden. Der Grund dafür ist ein massiver und gesundheitsschädlicher Schimmelbefall. Was jetzt der Stand der Dinge ist, hat uns Umweltdezernentin Janina Steinkrüger erzählt.
2: Also im Winter, wenn es draußen sehr kalt ist und innen wird geheizt, haben wir das Problem von Schimmelbildung. Das haben wir auch nicht erst seit heute, das haben wir schon länger. Wir konnten jetzt im Frühjahr auch eine erste Schimmelpilzbehandlung auch vornehmen mit Antischimmelmitteln oder mit entsprechender Farbe. Nur wir sehen jetzt, dass die Schimmelbildung wieder zunimmt. Und deswegen müssen wir jetzt Maßnahmen mit einer wirklich kompletten Sanierung vornehmen, auch wo eine Belüftung reinkommt, wo auch eine bauliche Trennung umgesetzt wird.
1: Und so schnell wird es wohl auch nicht zu einer Renovierung kommen. Im aktuellen Haushalt muss sich das Projekt erstmal hinten anstellen.
2: Also ich habe natürlich auch versucht, dieses Jahr Mittel anzumelden, um nächstes Jahr schon in die Sanierung zu gehen. Da haben wir leider das Problem, Sie kennen die Haushaltssituation. Wir müssen gerade überall gucken, wo wir unsere Ausgaben auch minimieren. Das ist ein ganz neues Projekt. Es wurde erstmal nach hinten angestellt. Das heißt, zum jetzigen Zeitpunkt kann ich nicht sagen, wann die Sanierung tatsächlich stattfindet. Im nächsten Jahr auf keinen Fall. Ich werde natürlich nächstes Jahr wieder versuchen, entsprechende Mittel dann für das Haushaltsjahr 2028 anzumelden und hoffe, dass dann die Mittel bewilligt werden.
1: Eins ist auf jeden Fall klar. Bis das Vogelhaus wieder eröffnet wird, müssen die Vögel irgendwo unterkommen. Jamie Lau, Teil der Revierleitung vom Zoo Mainz, hat uns über den Verbleib der Vögel aufgeklärt.
3: Wir haben ja drei verschiedene Volieren. Einmal Großpapageien, die Gelbbrustaras, eine kleine Voliere mit kleinen Vögeln und einmal die sogenannten unzertrennlichen. Die beiden letzteren werden wegen der Schimmelproblematik bei uns in andere Volieren untergebracht. Die sind leider auch nicht einsehbar für den Besucher. Das heißt, die werden wir erstmal nicht mehr sehen können. Die Gelbbrustaras gehen in andere Tierparks. Die müssen natürlich woanders untergebracht werden. Brauchen wir ein bisschen größere Volieren, damit die natürlich auch artgerecht und ordentlich wohnen können in der Zeit, wo sie bei uns nicht sein können.
1: Es bleibt also offen, wann und wie es mit dem Vogelhaus weitergeht. Sicher ist aber, dass wir euch auf dem neuesten Stand halten.

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1: Ich bin Tanja Wagner. Die Mehrheit der Deutschen ist einer Umfrage zufolge tief enttäuscht von Friedrich Merz als Bundeskanzler. In Summe stimmten fast 70% der Aussage, die Kanzlerschaft von Friedrich Merz ist gescheitert, mehr oder weniger zu. Das geht aus einer Umfrage im Auftrag des Spiegels hervor.
2: In den ostdeutschen Bundesländern fällt das Urteil härter aus. Dort halten 80% der Befragten die Kanzlerschaft für gescheitert. Einen klaren Nachfolger für Merz in der Union haben die Befragten allerdings nicht im Blick. CSU-Chef Söder, Innenminister Dobrindt oder NRW-Ministerpräsident Wüst. Eine klare Mehrheit hält keinen davon für einen besseren Kanzler. Thomas Bremser, Nachrichtenredaktion.
1: Gutverdiener müssen im nächsten Jahr mehr für Kranken- und Rentenversicherung zahlen. Das Bundeskabinett hat die neuen Beitragsbemessungsgrenzen beschlossen. Wer mehr als 5.812,50 Euro im Monat verdient und gesetzlich versichert ist, zahlt mehr in die Krankenversicherung ein. Bei der Rente erhöhen sich die Beiträge ab 8.450 Euro brutto im Monat. Laut Bundessozialministerium orientiert sich die Anpassung an der Lohnentwicklung. Der Bundesrat muss noch zustimmen, das gilt aber als Formsache. Der Tankrabatt wird laut IFO-Institut nicht vollständig weitergegeben. Beim Diesel hätten die Tankstellen von den 17 Cent Steuersenkung je Liter durchschnittlich 15 Cent weitergegeben. Ähnlich sehe es beim Superbenzin E5 und E10 aus.
3: Die IFO-Forscher waren schon beim Tankrabatt im Mai und Juni zu dem Ergebnis gekommen, dass die 17 Cent nicht vollständig an die Autofahrenden weitergegeben wurden. Jetzt beobachten sie den neuen Tankrabatt seit Tagen genau und kritisch. Interessantes Ergebnis: Zum Start letzten Donnerstag wurde der Tankrabatt demnach vollständig weitergegeben, aber schon am Wochenende deutlich weniger. Onni Torchau, Berlin.
1: Der Chemie-Nobelpreis geht in diesem Jahr nach Frankreich und Japan. Und zwar an zwei Grundlagenforscher, deren Arbeit unter anderem bei der Entwicklung von Medikamenten entscheidend ist. Das teilte die Königlich-Schwedische Akademie der Wissenschaften mit. Die Forschung der beiden dreht sich um Chiralität. Viele Moleküle existieren als zwei Varianten. In der Medizin ist das enorm wichtig, weil eine Variante wirkt, die andere aber schaden kann.
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4: Tja, ihr Lieben, heute an diesem Mittwoch, da bekommen wir nochmal richtig viel Sonne zu sehen hier bei uns im Antenne Mainzland. Und bei bis zu 24 Grad wird es sogar nochmal richtig schön warm. 22 Grad, die messen wir aktuell hier bei uns am City-Studio, am Fischtorplatz in der Mainzer Innenstadt auf der Rheinstraße. Und im Laufe des Nachmittags, da werden die Wolken dann rund um Mainz und Wiesbaden allerdings schon wieder etwas mehr. Und am Abend so zwischen 21 Uhr und 23 Uhr kann es voraussichtlich rund um Mainz und Wiesbaden auch örtlich schon mal ein bisschen regnen. Im Trend wird dann auch die kommende Nacht mit Werten um die 13 oder 14 Grad noch mal ziemlich mild. Allerdings bleibt uns der Regen dabei erhalten. Morgen ist dann leider auch erstmal Schluss mit dem Spätsommerwetter. Der Donnerstag, der bringt uns nämlich nur maximale 16 Grad und immer wieder Regenschauer. Ja, und am Freitag, da wird es mit höchstens 13 Grad auch noch mal deutlich herbstlicher.
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4: Na, schauen wir doch mal auf die Straßen im Antenne Mainzland. Auf die A3 Köln Richtung Frankfurt zwischen Wiesbadener Kreuz und Raunheim. Bitte aufpassen und ein bisschen mehr Zeit einplanen. Hier ist eine Tagesbaustelle. Ein bisschen voller ist es auch schon auf der A60 Mainz Richtung Rüsselsheim zwischen Mainz-Spitzdreieck und Bischofsheim. Teilweise dichter Verkehr. Und die A671 Wiesbaden Richtung Mainz zwischen Hochheim Süd und Gustavsburg. Hier staut sich's auf einem Kilometer Länge. Wir wünschen euch eine gute und zugleich sichere Fahrt, wenn ihr unterwegs seid, ihr Lieben.
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4: Nehmt euch in Acht, es wird nämlich geblitzt beim Sertoriusring in Finden, wenn ihr Richtung Waldhausenstraße unterwegs seid, auf Höhe vom Spielplatz. Da sind 30 erlaubt. Alexandra aus Finden, Dankeschön fürs Melden. Dann ein Enforcement-Blitzer auf der Saarstraße Richtung Finden, auf der linken Seite im Gebüsch, auf der Höhe der Ausfahrt nach Gonsenheim. Da sind 50 erlaubt. Luise aus Zornheim, vielen Dank an dich fürs Melden. Dann haben wir noch einen weiteren Anhängerblitzer auf der Kaiserstraße in Richtung Rhein, Höhe der Christuskirche, Ecke Albini-Straße. Hier sind 30 erlaubt. Und noch einer auf der A60 Mainz Richtung Bingen vor der Abfahrt Heidesheim. Hier sind 100 in der Spitze erlaubt. Wir wünschen euch eine gute und zugleich sichere Fahrt, wenn ihr unterwegs seid. Und ja, lasst euch nicht blitzen. Ne? Und wenn ihr noch irgendwas gesehen habt, Staus oder Blitzer entdeckt, gern Bescheid geben, telefonisch oder liebend gern auch per WhatsApp unter Mainz 304 3441. Falls ihr mit den Öffis fahrt, denkt auch im ÖPNV übrigens ans gültige Ticket. Da wird zum Beispiel verstärkt kontrolliert in der Straßenbahnlinie 52 zwischen der Bahnstraße Bretzenheim und dem Mainzer Zollhafen.
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4: Mit mir an diesem Mittwochnachmittag. Ich bin Heiko Gille. Schön, dass ihr dabei seid, ihr Lieben. Wir bringen euch in den Feierabend gleich mit Musik von Alle Farben und May Stevens, Same Old Sky. Und ihr habt es ja schon mitgekriegt, bei uns wird hier im Oktober so richtig gerockt. Ja? Das ist der Rocktober auf Antenne Mainz, wobei Status Quo hier mal ziemlich gemütlich unterwegs gewesen sind. Gitarrist Reg Parfitt soll nämlich Margarita Time sogar so wenig gemocht haben, dass er bei manchen Fernsehauftritten einfach nicht mitgemacht hat. Ja, den Fans war es egal. In England ist die Nummer trotzdem bis auf Platz 3 gegangen. Hier sind Status Quo mit Margarita Time.
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1: Und da gibt's wichtige Neuigkeiten für alle Autofahrerinnen und Autofahrer. Auf der A60 nämlich werden die Auf- und Abfahrt Rüsselsheim-Mitte in Richtung Rüsselsheimer Dreieck vorübergehend gesperrt. Das hat die Autobahn GmbH Niederlassung West mitgeteilt. Die Sperrung beginnt heute Abend. Und zwar um 21 Uhr und dauert voraussichtlich bis nächste Woche Donnerstag um 5 Uhr an. Grund sind die laufenden Arbeiten zur Fahrbahnerneuerung. Entsprechende Umleitungen sind ausgeschildert und führen über Bischofsheim. Und Autofahrerinnen und Autofahrer müssen an dieser Stelle also mit Behinderungen rechnen.
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0: Die All-American Rejects mit Gives You Hell auf Antenne Mainz. Zeit für die News.
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2: Mit Robert Schäfer. Einen schönen guten Tag. In Gonsenheim ist in einem Einfamilienhaus eingebrochen worden. Nach Infos der Polizei sind die Täter über eine Leiter auf den Balkon geklettert und haben eine Scheibe mit einem Stein eingeschlagen. In den Räumen haben sie verschiedene Wertgegenstände geklaut und sind geflüchtet. Die Polizei hat die Ermittlungen aufgenommen. Zum Start der dunklen Jahreszeit gibt die Polizei auch wieder Tipps, wie man die Wohnungen und Häuser vor Einbrüchen schützen kann. Es sollte darauf geachtet werden, Türen und Fenster richtig zu schließen. Dazu sollte auch am besten ein Bewegungsmelder draußen installiert werden. Die Polizei hat dazu auch eine Beratungsstelle, die vor Ort individuell über den Einbruchsschutz informiert. Mainzer Eltern fordern eine verlässlichere Schulversorgung an Förderschulen. Anlass ist eine Petition von Eltern der Peter-Jordan-Schule in Mainz. Sie berichten von wiederholten kurzfristigen Personalausfällen, bei denen Kinder teilweise zu Hause bleiben sollen. Für die betroffenen Familien bedeutet das, laut den Initiatoren, zusätzlichen Aufwand bei Betreuung, Pflege und Beruf. Die Eltern fordern unter anderem verbindliche Vertretungs- und Notfallkonzepte, mehr Personal sowie eine regelmäßige Veröffentlichung von Daten zu Unterrichts- und Förderausfällen. Die Petition richtet sich ausdrücklich nicht gegen die Beschäftigten der Schule, sondern an Politik und Verwaltung. Parallel ist eine offizielle Petition zum Thema beim Landtag Rheinland-Pfalz eingereicht worden. Bei einer körperlichen Auseinandersetzung in Mainz-Marienborn ist gestern Abend ein 42-Jähriger mit einem Stuhl beworfen worden. Nach Infos der Polizei sind im Bereich Sonniger Hang ein 42- und ein 37-jähriger Mainzer in Streit geraten. Der Jüngere soll den 42-Jährigen zu Boden geschubst und angespuckt haben. Außerdem warf er einen Stuhl nach ihm, verfehlte ihn aber. Der 42-Jährige wurde mit einer Platzwunde am Kopf vom Rettungsdienst versorgt. Der alkoholisierte 37-Jährige musste von der Polizei zeitweise gefesselt werden. Warum der Streit eskalierte, ist noch unklar. Die Polizei ermittelt. Ein Autofahrer ist nach einem Unfall in Wiesbaden-Biebrich gestorben. Der VW Golf Cabrio ist am Dienstagvormittag gegen 10.25 Uhr auf der Appleallee aus bisher ungeklärter Ursache von der Fahrbahn abgekommen. Das Auto hat zunächst einen Bordstein überfahren und ist rund 50 Meter weiter auf einer Verkehrsinsel gegen ein Verkehrsschild geprallt. Der Fahrer ist anschließend in ein Krankenhaus gebracht worden und dort im Laufe des Tages seinen Verletzungen erlegen. Die Polizei prüft, ob möglicherweise ein medizinischer Notfall den Unfall ausgelöst hat. Das Vogelhaus im Mainzer Stadtpark muss bis auf Weiteres geschlossen werden. Das Gebäude aus den 60er Jahren hat mit starkem Schimmelbefall zu kämpfen und soll saniert werden. Konkret ist eine Sanierung der Lüftungsanlage sowie eine Verglasung zwischen den Tieren und Besuchern vorgesehen. Wann die Sanierungsmaßnahmen umgesetzt werden können, ist allerdings unklar. Über die anstehenden Maßnahmen und die finanzielle Situation hat gestern Umweltdezernentin Janina Steinkrüger informiert.
3: Sie kennen die Haushaltssituation. Wir müssen gerade überall gucken, wo wir unsere Ausgaben auch minimieren. Das ist ein ganz neues Projekt. Das wurde erstmal nach hinten angestellt. Das heißt, zum jetzigen Zeitpunkt kann ich nicht sagen, wann die Sanierung tatsächlich stattfindet. Im nächsten Jahr auf keinen Fall. Ich werde natürlich nächstes Jahr wieder versuchen, entsprechende Mittel dann für das Haushaltsjahr 2028 anzumelden und hoffe, dass dann die Mittel bewilligt werden.
2: Darüber hinaus gibt es Pläne, auch das Umfeld des Vogelhauses aufzuwerten. Unter anderem sollen Wege, Flächen und Natursteinmauern instand gesetzt werden.
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0: Wir bekommen heute an diesem Mittwoch echt nochmal richtig schön was von der Sonne zu sehen. 22 Grad, die messen wir auch aktuell hier bei uns am City-Studio, am Fischtorplatz in der Mainzer Innenstadt auf der Rheinstraße. Bis zu 24 Grad sind in der Spitze gemeldet. Und im Laufe des Nachmittags werden die Wolken rund um Mainz und Wiesbaden dann auch schon wieder etwas mehr. Und am Abend so zwischen 21 und 23 Uhr kann es rund um Mainz und Wiesbaden auch schon mal örtlich ein bisschen regnen. Wir schauen uns mal die Temperaturen, wie gesagt, aktuell an. 22 Grad, die messen wir hier bei uns am City-Studio, am Fischtorplatz in der Mainzer Innenstadt auf der Rheinstraße. 22 Grad messen wir auch aktuell bei euch in Ingelheim an der Neuen Mitte zum Beispiel. Und wenn wir mal rüber gucken nach Dienheim an den Grillplatz, ebenfalls 22 Grad. Im Trend wird dann auch die kommende Nacht mit Werten um die 13 oder 14 Grad nochmal relativ mild. Allerdings bleibt bleibt uns der Regen dabei erhalten. Morgen ist dann leider auch erstmal Schluss mit dem Spätsommerwetter. Der Donnerstag, der bringt uns nämlich nur maximale 16 Grad und immer wieder auch Regenschauer zwischendurch.
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0: So, und jetzt lohnt sich der Blick auf die Straßen um 15.34 Uhr. Ich habe nämlich eine Meldung für euch von der A60 Rüsselsheim Richtung Mainz zwischen Hechtsheim-West und dem Kreuz Mainz-Süd. Da haben wir dichten Verkehr, 2 bis 5 Minuten mehr Zeit einplanen wäre ganz gut. Und wir gehen noch rüber auf die A643 Mainz Richtung Wiesbaden zwischen Mombach und dem Schiersteiner Kreuz. Dichter Verkehr, das kostet euch aktuell 2 bis 5 Minuten an Zeit. Gute Fahrt und kommt sicher an, fahrt bitte nicht zu schnell.
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0: Denn es gibt ja immer noch den Enforcement-Blitzer, zum Beispiel auf der Saarstraße Richtung Finden, linke Seite im Gebüschhöhe der Ausfahrt nach Gonsenheim, da sind 50 erlaubt. Luise aus Zornheim und Alexandra aus Mainz, aus Dreis, um genau zu sein, danke euch fürs Melden. Dann ein Enforcement-Blitzer auf der Kaiserstraße Richtung Rhein, Höhe der Christuskirche, Ecke Albini-Straße, sind 30 erlaubt. Und noch ein weiterer auf der A60 Mainz Richtung Bingen, kurz vor der Abfahrt Heidesheim. Hier dürft ihr 100 in der Spitze fahren. Außerdem der mobile Blitzer beim Sertoriusring in Finden Richtung Waldhausenstraße, Höhe vom Spielplatz. Nach wie vor sind 30 erlaubt. Alexandra aus Finden hat's gesehen und gemeldet. Dankeschön fürs Bescheid geben. Und wenn ihr irgendwas entdeckt habt, Staus seht oder Blitzer seht, lasst es uns gern wissen, ruft uns an oder schickt uns eine WhatsApp ins Studio unter Mainz 304 3441 und wir sagen es dann weiter.
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0: Und dahin begleiten uns jetzt Tampa City mit Self-Aware. Ich bin Heiko Gille, schön, dass ihr dabei seid. Und es ist ja auch Rocktober auf Antenne Mainz, ja. Und Nickelback, die werden gleich mal kurz ein bisschen nachdenklich. Was würdest du eigentlich machen, wenn heute dein letzter Tag wäre? Genau darum geht's in dem Song. Nicht alles ewig vor sich herzuschieben, sondern einfach mal zu machen. Gar kein schlechter Plan. If today was your last day, hören wir gleich.
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1: Kleiner Hund, große Ohren und ein noch größeres Herz. So lässt sich die dreijährige, mittlerweile kastrierte Mischlingshündin Grace wohl am besten beschreiben. Grace hat in ihrem jungen Leben schon einiges mitgemacht. Sie stammt aus einem sogenannten Animal Hoarding Fall. Das heißt, ihre früheren Besitzer hatten immer mehr Tiere aufgenommen, bis sie schließlich völlig überfordert waren und die Tiere nicht mehr versorgen konnten. Ein normales Hundeleben hat Grace deshalb bisher kaum kennengelernt. Dinge, die für viele Hunde selbstverständlich sind, also Gassi gehen, Autofahren, alleine leben oder Stubenreinheit, muss sie erst noch lernen. Im Tierheim begann für Grace dann ein ganz neues Leben. Dort durfte sie zunächst ihr Welpen zur Welt bringen und Mama sein. Und diese Aufgabe hat sie ganz toll gemeistert. Jetzt wird es aber Zeit, dass Grace nicht mehr nur für ihr Welpen da ist, sondern ihr eigenes Hundeleben beginnen darf und sich noch weiterentwickelt. Und dafür sucht sie Menschen, die ihr Sicherheit geben und ihr helfen, ihre Unsicherheit und Nervosität nach und nach abzulegen. Denn hat Grace erst einmal Vertrauen gefasst, zeigt sie, was wirklich in ihr steckt. Sie ist freundlich, aufgeschlossen und durchaus verspielt. Ihr neues Zuhause sollte am besten in einer ruhigen, ländlichen Umgebung liegen und auch im neuen Zuhause selbst sollte es eher entspannt zugehen. Kleine Kinder würden sie noch überfordern. Größere Kinder ab etwa 14 Jahren sind aber durchaus denkbar, wenn sie ruhig und verständnisvoll mit ihr umgehen. Und auch ein weiterer Hund darf gerne schon dort leben. Grace kommt mit anderen Hunden weitestgehend gut zurecht und ein souveräner und sozial sicherer Hund könnte ihr sogar dabei helfen, sich in ihrem neuen Leben zu orientieren. Grace sucht also keine Menschen, die einen perfekten Hund erwarten. Sie sucht Menschen, die verstehen, dass Entwicklung Zeit braucht, die ihr Sicherheit geben, ihr Schritt für Schritt die Welt zu zeigen und sie dabei nicht überfordern. Denn Grace hat schon einiges hinter sich. Jetzt soll sie endlich erfahren dürfen, wie sich ein ganz normales, glückliches Hundeleben anfühlt in einem eigenen Zuhause und bei Menschen, denen sie vertrauen kann.
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1: Die europäischen Börsen geraten heute unter deutlichen Druck. Der DAX verliert mittlerweile mehr als 1%, der Eurostoxx 50 sogar fast 1,5%. Damit hat sich der Ausverkauf seit dem Vormittag noch einmal verschärft. Belastet wird die Stimmung vor allem vom wieder gestiegenen Ölpreis. Brent liegt erneut über 100 Dollar je Barrel. Dazu kommen höhere Anleiherenditen und neue Sorgen um die französischen Staatsfinanzen. An den Märkten wächst damit die Sorge, dass hohe Energiepreise und anhaltender Inflationsdruck die Zinsen länger hochhalten könnten.
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1: Ich bin Tanja Wagner. Der frühere BND-Präsident August Hanning kommt in Untersuchungshaft. Ein Ermittlungsrichter am Bundesgerichtshof in Karlsruhe setzte den Haftbefehl gegen den 80-Jährigen in Vollzug. Ihm wird Spionage vorgeworfen. Hanning war gestern festgenommen worden.
2: Nach seiner Beamtenlaufbahn soll Hanning über Jahre von seinem früheren Büroleiter interne BND-Dokumente bekommen und für seine Tätigkeit als Sicherheitsberater verwendet haben. Kunden dieses Geschäftsmodells sollen unter anderem Nachrichtendienste anderer Länder gewesen sein. Welche genau ist unklar, auch welche geheimen BND-Infos so nach außen gedrungen sind. Jan-Henner Reitze, Nachrichtenredaktion.
1: Der Tankrabatt kommt nicht voll bei den Verbraucherinnen und Verbrauchern an. Das sagen IFO-Institut und ADAC. Besonders bei E10 gibt's noch eine deutliche Lücke zum möglichen Preisrückgang von rund 17 Cent je Liter. Der Wirtschaftsverband Fuels und Energy widerspricht, die Entlastung komme durchweg in voller Höhe an. Ökonomen kritisieren den Rabatt außerdem als wenig zielgenau. Gerade Haushalte mit geringem Einkommen und kleinen Autos profitieren kaum. Das Kabinett hat einen Gesetzentwurf gegen digitale Gewalt beschlossen. Vorgesehen sind neue Straftatbestände etwa für sexualisierte Deepfakes, digitalen Voyeurismus, Cyberstalking und bestimmten Identitätsmissbrauch.
3: Wer eine nackte Frau ungefragt am Strand fotografiert oder einen nackten Mann ohne Erlaubnis in der Sauna filmt, macht sich künftig strafbar, wenn das Gesetz dann in Kraft tritt. Und wer sich Bilder einer realen Vergewaltigung ansieht oder auf dem Laptop oder in der Cloud hat, das alles wird zur Straftat. Bestraft wird künftig auch, wer unter dem Namen eines anderen Dinge im Netz verbreitet, die dem Ansehen dieses Menschen schaden können. Identitätsdiebstahl. Lea Matschulat, Nachrichtenredaktion.
1: Die Polizei hat eine international agierende Goldschmugglerbande ausgehoben. Bei Durchsuchungen in mehreren Bundesländern sowie in den Niederlanden hat es 3 Festnahmen gegeben. Außerdem wurden Gold und mehrere 10.000 Euro Bargeld sichergestellt. Die Bande soll über Jahre hinweg mit Drogengeldern bei Juwelieren Altgold angekauft, eingeschmolzen und in die Türkei geschmuggelt haben. Umgerechnet im Wert von bis zu 210 Millionen Euro.
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4: Und jetzt auch am Nachmittag scheint die Sonne richtig schön hier bei uns im Antenne Mainzland. Bis zu 24 Grad. 23 haben wir schon geschafft. Hier bei uns am City-Studio, am Fischtorplatz in der Mainzer Innenstadt auf der Rheinstraße messen wir die. Und im Laufe des Nachmittags werden die Wolken dann rund um Mainz und Wiesbaden schon wieder ein bisschen mehr. Und am Abend so zwischen 21 und 23 Uhr, so sieht das hier gerade auf dem Wetterfilm aus, kann es rund um Mainz und Wiesbaden auch schon örtlich durchaus mal ein bisschen regnen.
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4: So, dann schauen wir doch mal auf die Straßen im Antenne Mainzland. Um 4:02 aktuell auf die A60 Rüsselsheim Richtung Mainz zwischen Hechtsheim West und dem Kreuz Mainz Süd. Dichter Verkehr, plant euch hier bitte mal 2 bis 5 Minuten mehr an Zeit ein. Und die A60 Mainz Richtung Rüsselsheim zwischen Mainz-Spitzdreieck und Rüsselsheim-Königstetten 2 Kilometer Stop-and-Go-Verkehr. Dann rüber auf die A643 in beiden Richtungen zwischen Schiersteiner Kreuz und Mombach. Hier staut sich 3 Kilometer lang. Und die A671 in beiden Richtungen zwischen Gustavs und Hochheim Süd. Aktuell 2 Kilometer Stau an der Baustelle. Wir wünschen euch eine gute und vor allem sichere Fahrt.
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4: Lasst euch nicht blitzen. Zum Beispiel steht ein mobiler Blitzer immer noch beim Sertoriusring in Finden Richtung Waldhausenstraße. Höhe Spielplatz, da sind 30 erlaubt. Alexandra aus Finden, Dankeschön fürs Bescheid geben. Dann ein Enforcement-Blitzer auf der Saarstraße Richtung Finden auf der linken Seite im Gebüsch. Höhe der Ausfahrt nach Gonsenheim, da sind 50 erlaubt. Dankeschön fürs Melden an Luise aus Zornheim und Alexandra aus Dreis hat es ebenfalls gemeldet. Und dann haben wir noch einen Enforcement-Blitzer auf der Kaiserstraße Richtung Rhein. Höhe der Christuskirche Ecke Albini-Straße. Hier sind 30 erlaubt, außerdem auch noch mal so ein Anhängerblitzer auf der A60 Mainz Richtung Bingen, kurz vor der Abfahrt Heidesheim auf der rechten Seite. Da sind 100 erlaubt. Und wenn ihr was entdeckt habt, weitere Staus seht oder Blitzer seht, sagt uns gern Bescheid, ruft uns an oder schickt uns eure Meldungen gerne per WhatsApp ins Studio. Ich gebe euch mal die Nummer Mainz 304 3441. Dankeschön und euch allen unterwegs eine gute und sichere Fahrt.
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4: Seid ihr heute noch mit den Öffis unterwegs, dann denkt bitte unbedingt ans gültige Ticket. Verstärkt kontrolliert wird zum Beispiel in der Straßenbahnlinie 52 zwischen der Bahnstraße Bretzenheim und dem Mainzer Zollhafen.
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4: 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Und wo ihr heute noch was erleben könnt, das können wir euch auch gleich beantworten in unseren Veranstaltungstipps nach Musik von Ray Garvey und Imran mit Rivers. Und ich freue mich auf Rocktober-Mucke. Und zwar gibt's da gleich Frühstück in Amerika. Ja, das verrückte Supertramp-Sänger Roger Hodgson hat den Song schon als Teenager geschrieben. Und das, obwohl er damals noch nie in Amerika gewesen ist. Hat der Fantasie offenbar nicht geschadet, möchte ich mal an dieser Stelle sagen. Supertramp mit Breakfast in America im Rocktober gibt's gleich nach Ray Garvey auf die Ohren.
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1: Heute Abend, da wird es im Krumm und Schepp richtig gemütlich. Beim Wohnzimmerabend am Caroline-Stern-Platz könnt ihr nämlich ab 18 Uhr gemeinsam spielen, mit Wolle kreativ werden oder einfach neue Leute kennenlernen. Dafür gibt es extra einen offenen Tisch, an den sich jeder setzen kann. Der Eintritt ist frei, also einfach vorbeikommen und einen entspannten Abend verbringen.

aus Uruguay, mitten in Mainz, den gibt's heute Abend im 05er Fanhaus am alten Rohrlager in Weisenau zu erleben. Culpa de Alemán aus Uruguays Hauptstadt Montevideo steht auf der Bühne. Vorhergesorgt natürlich noch Cover Me aus Mainz ab 19.30 Uhr für Rock, Pop und Soul. Und der Einlass ist ab 18.30 Uhr, der Eintritt ist frei. Also Freundinnen und Freunde einpacken und einen Abend mit ordentlich Musik genießen. Und jetzt wird's ein bisschen ruhiger. In der Mainzer Kirche St. Stephan gibt's nämlich heute Abend einen anglikanischen Eventsong für euch. Dabei treffen Chormusik, gemeinsamer Gesang und ein Moment zum Innehalten aufeinander. Und das Ganze direkt unter den berühmten Chagall-Fenstern. Beginn ist um 20 Uhr. Der Eintritt ist frei. Perfekt für alle, die den Abend mal etwas anders ausklingen lassen möchten. Wir wünschen euch viel Spaß und gute Unterhaltung.

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0: Tame Impala mit Dracula auf Antenne Mainz. Schön, dass ihr dabei seid, ihr Lieben. Und in diesem Monat heißt es bei uns nicht Oktober, sondern Rocktober. Und im Rocktober, da darf es ja auch gerne mal ein bisschen romantisch werden. Und ausgerechnet The Cure liefern uns dafür die perfekte Geschichte ab. Robert Smith hat Love Song als Hochzeitsgeschenk für seine Frau Mary geschrieben. Die beiden haben sich schon mit 14 in der Schule kennengelernt und 1988 geheiratet. Und weil Robert Smith seine Gefühle wohl lieber in einen Song gepackt hat als in eine große Rede, ist daraus dieser Klassiker geworden, den ich euch jetzt spiele. Kann man als Hochzeitsgeschenk durchaus mal so machen. The Cure mit Love Song, jetzt für euch hier auf Antenne Mainz.
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0: Joris mit Sommerregen auf Antenne Mainz. Wir haben es 16:30, Zeit für die Nachrichten.
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2: Mit Robert Schäfer einen schönen guten Tag. Auf der A60 werden die Auf- und Abfahrt Rüsselsheim-Mitte in Richtung Rüsselsheimer Dreieck vorübergehend gesperrt. Das hat die Autobahn GmbH Niederlassung West mitgeteilt. Die Sperrung beginnt heute Abend um 21 Uhr und dauert voraussichtlich bis nächste Woche Donnerstag um 5 Uhr morgens. Grund sind die laufenden Arbeiten zur Fahrbahnerneuerung. Entsprechende Umleitungen sind ausgeschildert und führen über Bischofsheim. Autofahrerinnen und Autofahrer müssen dort mit Behinderungen rechnen. In Gonsenheim ist in einem Einfamilienhaus eingebrochen worden. Nach Infos der Polizei sind die Täter über eine Leiter auf den Balkon geklettert und haben eine Scheibe mit einem Stein eingeschlagen. In den Räumen haben sie verschiedene Wertgegenstände geklaut und sind geflüchtet. Die Polizei hat die Ermittlungen aufgenommen. Zum Start der dunklen Jahreszeit gibt die Polizei auch wieder Tipps, wie man die Wohnungen und Häuser vor Einbrüchen schützen kann. Es sollte darauf geachtet werden, Türen und Fenster richtig zu schließen. Dazu sollte auch am besten ein Bewegungsmelder draußen installiert werden. Die Polizei hat dazu auch eine Beratungsstelle, die vor Ort individuell über den Einbruchsschutz informiert. Anlässlich des 3. Jahrestags des terroristischen Angriffs der Hamas auf Israel haben sich jetzt der rheinland-pfälzische Ministerpräsident Gordon Schnieder und die Beauftragte des Ministerpräsidenten für jüdisches Leben und Antisemitismusfragen Monika Fuhr geäußert. Das hat die Staatskanzlei in Mainz mitgeteilt. Der Auftrag in Rheinland-Pfalz sei klar: Jüdinnen und Juden müssen sich sicher im Land fühlen, frei und selbstverständlich leben können. Antisemitismus in all seinen Formen trete man entschlossen entgegen. Das Existenzrecht Israels sei unverhandelbar, so Schnieder. In Gesprächen erfahre Monika Fuhr von Verunsicherung, von antisemitischen Anfeindungen und davon, dass Jüdinnen und Juden abwägen, wann und wo sie ihre jüdische Identität offen zeigen können. Dass solche Abwägungen notwendig geworden seien, sei ein Zustand, den man als Demokratinnen und Demokraten nicht akzeptieren dürfe, so Fuhr weiter. Ein Autofahrer ist nach einem Unfall in Wiesbaden-Biebrich gestorben. Der VW Golf Cabrio ist am Dienstagvormittag gegen 10.25 Uhr auf der Appleallee aus bisher ungeklärter Ursache von der Fahrbahn abgekommen. Das Auto hat zunächst einen Bordstein überfahren und ist rund 50 Meter weiter auf einer Verkehrsinsel gegen ein Verkehrsschild geprallt. Der Fahrer ist anschließend in ein Krankenhaus gebracht worden und dort im Laufe des Tages seinen Verletzungen erlegen. Die Polizei prüft, ob möglicherweise ein medizinischer Notfall den Unfall ausgelöst hat. Am Brückenkopf in Mainz-Kastel stehen in dieser Woche Wartungsarbeiten an der Bushaltestelle an. Darüber hat die hessische Landeshauptstadt informiert. Die Membran der Überdachung wird gereinigt und gewartet. Die Arbeiten im Außenbereich finden heute und morgen jeweils zwischen 9 und 15 Uhr statt. Dabei wird der Verkehr am Mittwoch Richtung Mainz und am Donnerstag in Richtung Wiesbaden einspurig an der Baustelle vorbeigeführt. Die Bushaltestelle bleibt aber durchgehend nutzbar.
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0: Ihr Lieben, heute an diesem Mittwoch gibt es noch mal richtig viel Sonne hier bei uns im Antenne Mainzland zu sehen und Temperaturen bis zu 24 Grad. Die haben wir sogar auch erreicht. Jetzt aktuell hier bei uns am City-Studio am Fischtorplatz in der Mainzer Innenstadt auf der Rheinstraße am Nachmittag. Wie gesagt, werden die Wolken dann jetzt aber auch im Laufe des Feierabends immer mehr und am Abend sind sogar örtlich auch schon erste Schauer möglich. Die kommende Nacht, die bleibt dann mit 14 Grad ziemlich mild. Dafür wird es aber verbreitet nass und morgen auch kühler. Maximale 16 Grad und immer wieder auch mit Regenschauern zwischendrin.
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0: Wir schauen mal auf die Straßen im Feierabendverkehr. Ein bisschen mehr Geduld braucht ihr aktuell auf der Rheinallee in Mainz, besonders Richtung Innenstadt. Auf der Rheinstraße und rund um die Theodor-Heuss-Brücke ist ebenfalls dichter Verkehr unterwegs. Am Pariser Tor bzw. in der Oberstadt stockt es auf einzelnen Abschnitten ebenfalls. Ansonsten läuft der Verkehr auf der größeren Zufahrt rund um Mainz derzeit überwiegend auch ordentlich. Wir schauen natürlich auch noch mal auf die Autobahnen. Wie sieht es denn da eigentlich aktuell so aus? Die A60 zum Beispiel haben wir dabei. Da gibt es konkret eine Meldung Richtung Mainz zwischen Rastplatz Heidenfahrt Süd und Dreieck Mainz. Da steht ein defektes Auto auf der rechten Spur. Hier bitte besonders vorsichtig fahren. Dann geht es weiter mit der A643 in beiden Richtungen zwischen Schiersteiner Kreuz und Mombach. Staut sich 3 Kilometer. Und die A671 in beiden Richtungen zwischen Gustavsburg und Hochheim Süd. Da haben wir einen Stau von 2 Kilometern an der Baustelle. Gute Fahrt.
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0: Drei Enforcement-Blitzer, drei Anhängerblitzer gibt es auf dem Weg in den Feierabend aktuell. Einmal auf der Saarstraße Richtung Finden. Linke Seite im Gebüsch, Höhe der Ausfahrt nach Gonsenheim. Da sind 50 erlaubt. Luise aus Zornheim und Alexandra aus Dreis, danke euch fürs Melden. Dann ein Enforcement-Blitzer auf der Kaiserstraße, Fahrt Richtung Rhein, auf Höhe der Christuskirche, Ecke Albini-Straße. Hier sind 30 erlaubt. Und noch einer auf der A60 Mainz Richtung Bingen, kurz vor der Abfahrt Heidesheim. Hier sind 100 in der Spitze erlaubt. Habt ihr noch was entdeckt? Staus gesehen, Blitzer gesehen? Dann lasst es uns gern wissen. Ruft uns an oder schickt uns eine WhatsApp ins Studio. Ganz einfach unter Mainz 304 3441 und wir sagen es weiter.
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0: The Clash mit Should I Stay or Should I Go auf Antenne Mainz. Und auch wenn jetzt schon Nachmittag ist, erinnern wir uns nochmal an den heutigen Morgen. Wie seid ihr eigentlich heute früh aus dem Bett gekommen? Noch fünfmal die Snooze-Taste gedrückt oder direkt aus den Federn und ab unter die Dusche? Falls der Start in den Tag heute vielleicht ein bisschen länger gedauert hat, ihr seid damit definitiv nicht alleine. Denn heute ist er, der Tag des Morgenmuffels. Und das war natürlich auch Thema heute Morgen hier bei uns in Guten Morgen Mainz bei meiner Kollegin Eva-Maria Lechler. Und da wollten wir natürlich auch mal wissen, in welchem Team seid ihr eigentlich? Team Morgenmuffel oder eher Team Frühaufsteher? Das haben wir euch mal gefragt.
1: Ich schlafe jeden Morgen bis 8:30 und stehe auch schon 8:30 auf. Also bin ich nie ein Morgenmuffel.
2: Ich bin ein Frühaufsteher.
3: Wir sind keine Morgenmuffel.
4: Herr Boutral, 10 Uhr morgens ist meine Primetime. Vorher stehe ich nicht auf.
5: Ich bin kein Morgenmuffel, aber ich bin auch kein Frühaufsteher.
6: Ruhiger bin ich morgens. Ruhiger. Ja, ich müsste ja schon in Wallung kommen.
7: Jeden Morgen.
8: Gar nicht.
9: Ich bleib liegen und schlaf aus.
10: Dann bleibe ich auch einmal. zur Feier des Tages.
11: Ich glaube eher nicht, weil, wie gesagt, ich bin kein Muffel.
12: Ich habe davon noch nie was gehört.
0: Also da ist wirklich alles dabei. Von 5 Uhr morgens bis 10 Uhr vormittags. Die einen sind schon unterwegs, während andere da vielleicht gerade erst überlegen, ob sie den Wecker vielleicht schon wegdrücken wollen. Egal zu welchem Team ihr gehört, wir wünschen euch auf jeden Fall einen möglichst wachen und zumindest auch gut gelaunten Tag und hoffen, dass ihr den heutigen Mittwoch auch gut überstanden habt, auch wenn der Tag vielleicht ein bisschen früher begonnen hat für den einen oder anderen.

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1: Widmen wir uns heute mal wieder unseren schönen Pappmaché-Schwellköp, die ja weltweit ein Markenzeichen unserer Mainzer Fasernacht sind. Und Dank gilt Rudi Henkel, denn so individuell wie sie sind, hat er ihnen eine Seele verliehen. Und heute geht's um de Hanne Bambel. Gutmütig und treudorf ist er und ist der Cousin vom Schosch, der ihn auch eigentlich in seinem Lade einstellen wollte. Allerdings hat seine Lebensgefährtin die Zahravel was de Käse gehabt, weswegen er jetzt im Endeffekt Ableser bei der Stadt worden ist. Und seine Plotfies, die man beim Rosamondas-Umzug bewundern kann, die hat er eben vom viele Treppesteiche.
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2: Ich bin Tanja Wagner. Ex-BND-Chef August Hanning sitzt in Untersuchungshaft. Laut Bundesanwaltschaft hat ein Ermittlungsrichter des Bundesgerichtshofs in Karlsruhe den Haftbefehl in Vollzug gesetzt. Hanning soll BND-Informationen, die ihm sein früherer Büroleiter zugespielt hatte, für seine Beratertätigkeit genutzt haben. Außerdem prüfen die Ermittler, ob er die Infos für eine Analyse für einen ausländischen Nachrichtendienst verwendet hat. Die geplante Expertenkommission zur Zukunft der Pflege lässt auf sich warten. Im Kabinett hat es dazu keinen Beschluss gegeben. Laut dem stellvertretenden Regierungssprecher Sebastian Hille gab es noch letzten Beratungsbedarf, der nicht mehr vor der Sitzung zu klären war. Ein Beschluss soll jetzt bis nächste Woche kommen. Der Vorstand der Deutschen Stiftung Patientenschutz nennt das ein Trauerspiel. Es scheine so, dass sich die Regierung nicht mal auf die Kommission als Kompromiss verständigen könne. Das Gremium soll bis Ende Januar Vorschläge für eine grundlegende Pflegereform für die 2030er Jahre vorlegen. Die Schulproteste in Frankreich gehen unvermindert weiter. Am Morgen kam es erneut zu einzelnen Blockadeaktionen an Gymnasien und Universitäten. Über 500 Schulen blieben vorsorglich komplett oder teilweise geschlossen.
3: Die Forderungen der Schüler sind eigentlich simpel und verständlich. Sie wollen eine bessere Ausstattung der Schulen, mehr Lehrkräfte und bessere Lernbedingungen. Eine Antwort auf die Proteste aber hat die Regierung hier in Paris noch nicht gefunden. Konkrete Zusagen gab es noch nicht. Zwar ermunterte Premier Le Cornu zur Diskussion über die Forderungen der jungen Leute und Präsident Macron mahnte zur Mäßigung bei den Polizeieinsätzen gegen die protestierenden Schüler. Die Bildungsgewerkschaften riefen daraufhin prompt zu neuen Kundgebungen am Donnerstag auf. Michael Evers, Paris.
2: In der Nähe des Münchner Flughafens könnte eine Raubkatze frei herumlaufen. Das zuständige Landesamt Erding spricht nach einer ersten Einschätzung von einem Puma.
4: Woher die mögliche Raubkatze kommt und wo sie sich derzeit aufhält, ist noch völlig unklar. Von dem Tier gibt es nach Angaben des Landratsamts eine Aufnahme. Veröffentlicht wurde die bis jetzt aber nicht. Hinweise auf einen Zirkus in der Region gibt es jedenfalls auch nicht. Die Menschen in der Region sollen Hunde nicht freilaufen lassen und kleine Kinder nicht unbeaufsichtigt draußen spielen lassen. Aus München, Julia Wasilkow.
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5: Ja, heute an diesem Mittwoch ist es nochmal richtig schön sonnig hier bei uns im Antenne Mainzland. Jetzt am Feierabend ziehen aber immer mehr Wolken auf rund um Mainz und Wiesbaden. Und die schieben sich auch immer mal vor die Sonne zum Abend hin. Die Temperaturen momentan, die sehen immer noch ganz gut aus. Wir messen 23 Grad hier bei uns am City-Studio am Fischtorplatz in der Mainzer Innenstadt auf der Rheinstraße. 23 Grad, die messen wir auch an unserer wunderschönen Mainzer MEWA Arena, dem Heimstadion unserer 05er. Und wenn wir mal zu euch in die Region gucken, 23 Grad, die messen wir ebenfalls in Haagsheim am Schlossbergturm. So, wie geht's weiter? Im Trend wird die kommende Nacht dann mit Werten rund um die 13 oder 14 Grad auch nochmal ziemlich mild. Allerdings bleibt uns der Regen dabei erhalten. Morgen ist dann leider auch erstmal Schluss mit dem Spätsommerwetter. Und der Donnerstag, der bringt uns nur maximale 16 Grad. Auch immer wieder mal den ein oder anderen Regenschauer zwischendrin. Am Freitag wird's mit höchstens 13 Grad auch nochmal deutlich herbstlicher.
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5: 5:03 haben wir es ganz genau, ihr Lieben. Wenn ihr unterwegs seid im Feierabendverkehr, da wird es nämlich in Mainz langsam so ein bisschen voller. Geduld braucht ihr vor allem auf der Rheinallee und Rheinstraße sowie rund um die Theodor-Heuss-Brücke und auch in der Oberstadt. Da stockt es stellenweise. Ansonsten sieht es aktuell aber noch ganz ordentlich aus. Wir schauen mal auf die Autobahnen, auf die A60 Bingen Richtung Mainz. Zwischen Rastplatz Heidenfahrt und Dreieck Mainz, da steht ein defektes Auto auf der rechten Spur. Bitte fahrt hier besonders vorsichtig. Dann geht's weiter mit der A643 in beiden Richtungen zwischen Schiersteiner Kreuz und Gonsenheim. 3 Kilometer Stau. und die A671 in beiden Richtungen zwischen Gustavsburg und Hochheim Süd. 2 Kilometer Stau oder stockender Verkehr an der Baustelle. Gute Fahrt wünschen wir euch, kommt sicher an und bitte nicht zu schnell fahren. Auf dem Weg in den Feierabend gibt es natürlich auch wieder Blitzer.
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5: Ein Enforcement-Blitzer steht zum Beispiel auf der Saarstraße Richtung Finden, auf der linken Seite im Gebüsch, Höhe der Ausfahrt nach Gonsenheim. Da sind 50 erlaubt. Dankeschön fürs Melden an Luisa aus Zornheim und an Alexandra aus Dreis. Außerdem ein Enforcement-Blitzer auf der Kaiserstraße Richtung Rhein, in Höhe der Christuskirche, Ecke Albini-Straße. Da sind 30 erlaubt. Und noch einer steht auf der A60 Mainz Richtung Bingen, kurz vor der Abfahrt Heidesheim. 100 sind hier in der Spitze erlaubt. Gute Fahrt und kommt sicher an. Und solltet ihr noch irgendwas entdeckt haben, Staus sehen, Blitzer sehen, lasst es uns gern wissen. Ruft uns an oder schickt uns eine WhatsApp ganz einfach ins Studio unter Mainz 304 3441.
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5: Und falls ihr mit den Öffis unterwegs seid, jetzt zum Feierabend, denkt ans gültige Ticket. Es wird nämlich verstärkt kontrolliert, zum Beispiel in der Straßenbahnlinie 52 zwischen der Bahnstraße in Bretzenheim und dem Mainzer Zollhafen.
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5: Wir freuen uns jetzt zum Start in den Feierabend auf Musik von Tiffany Harris, Find Me, und es ist Rocktober auf Antenne Mainz. Ja, und dieses Gitarrenriff, das wir gleich hören, das braucht eigentlich gar keine Vorstellung. Dabei haben die Stones Start Me Up ursprünglich als Reggae-Nummer aufgenommen und jahrelang liegen lassen. Irgendwann haben sie die rockige Version dann aber wieder ausgegraben und zack wurde die Nummer zu einem echten Klassiker. Wir hören gleich im Rocktober nach Tiffany Harris die Rolling Stones mit Start Me Up.
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0: Sie dürfen im Rocktober natürlich nicht fehlen. Die Rolling Stones mit Start Me Up haben wir eben gerade gehört. Kommt gut in den Feierabend, ihr Lieben. Und da geht es jetzt bei uns um das Mainzer Vogelhaus. Das gehört nämlich zum Stadtpark wie Wegwascht und Voi zu unserer Stadt. Umso ungewohnter dürfte es für viele sein, dass dort jetzt erstmal die Türen geschlossen bleiben. Der Grund ist leider ziemlich ernst. Im Vogelhaus wurde nämlich massiver und gesundheitsschädlicher Schimmel festgestellt. Was jetzt konkret geplant ist und wie es vor allem mit dem Gebäude auch weitergehen soll, das hat uns unsere Umweltdezernentin Janina Steinkrüger erzählt.
1: Also im Winter, wenn es draußen sehr kalt ist und innen wird geheizt, haben wir das Problem von Schimmelbildung. Das haben wir auch nicht erst seit heute, das haben wir schon länger. Wir konnten jetzt im Frühjahr auch eine erste Schimmelpilzbehandlung auch vornehmen mit Antischimmelmitteln oder mit entsprechender Farbe. Nur wir sehen jetzt, dass die Schimmelbildung wieder zunimmt. Und deswegen müssen wir jetzt Maßnahmen mit einer wirklich kompletten Sanierung vornehmen, auch wo eine Belüftung reinkommt, wo auch eine bauliche Trennung umgesetzt wird.
0: Eine schnelle Lösung ist allerdings nicht in Sicht, denn bevor überhaupt renoviert werden kann, muss das Projekt erstmal finanziell untergebracht werden. Im

0: Nächstes Jahr wieder versuchen, entsprechende Mittel dann für das Haushaltsjahr 2028 anzumelden und hoffe, dass dann die Mittel bewilligt werden.
1: Für die Vögel selbst gibt es dagegen eine Lösung. Die müssen natürlich nicht im geschlossenen Vogelhaus bleiben, sondern sind vorerst an anderer Stelle untergebracht. Und wo genau die Tiere jetzt leben und wie es ihnen damit geht, das hat uns Jamie Lau von der Revierleitung des Zoos Mainz erzählt.
2: Wir haben ja drei verschiedene Volieren. Einmal Großpapageien, die Gelbbrustaras. Eine kleine Voliere mit kleinen Vögeln und einmal die sogenannten unzertrennlichen. Die beiden letzteren werden wegen der Schimmelproblematik bei uns in andere Volieren untergebracht. Die sind leider auch nicht einsehbar für den Besucher. Das heißt, die werden wir erstmal nicht mehr sehen können. Die Gelbbrustaras gehen in andere Tierparks. Die müssen natürlich woanders untergebracht werden. Brauchen wir ein bisschen größere Volieren, damit die natürlich auch artgerecht und ordentlich wohnen können in der Zeit, wo sie bei uns nicht sein können.
1: Wann und wo und vor allem wie das Vogelhaus im Stadtpark wieder öffnen kann, das ist momentan noch offen. Klar ist nur, bis dahin müssen sich die Vögel erstmal mit ihrem neuen Zuhause arrangieren und wir halten euch dann natürlich auf dem Laufenden.

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Teddy Swims und Mr. Know-It-All auf Antenne Mainz. Schön, dass ihr dabei seid, ihr Lieben, an diesem Mittwochnachmittag mittendrin. Statt nur dabei in unserem Rocktober, und da drehen wir weiter auf, jetzt hier auf Antenne Mainz mit Bon Jovi. Die haben nämlich 2010 für ihr Best-of-Album nicht einfach nur die alten Hits zusammengesucht, sondern gleich auch noch ein paar neue Songs aufgenommen. Und einer davon war die Nummer, die wir jetzt hier hören. No Apologies. Und die Botschaft, die ist ziemlich einfach. Steh zu dir, mach dein Ding und entschuldige dich nicht ständig für alles. Hier sind Bon Jovi auf Antenne Mainz im Rocktober mit No Apologies. No Apologies.

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1: Mit Robert Schäfer. Einen schönen guten Tag. Auf der A60 werden die Auf- und Abfahrt Rüsselsheim-Mitte in Richtung Rüsselsheimer Dreieck vorübergehend gesperrt. Das hat die Autobahn GmbH Niederlassung West mitgeteilt. Die Sperrung beginnt heute Abend um 21 Uhr und dauert voraussichtlich bis nächste Woche Donnerstag um 5 Uhr morgens. Grund sind die laufenden Arbeiten zur Fahrbahnerneuerung. Entsprechende Umleitungen sind ausgeschildert und führen über Bischofsheim. Autofahrerinnen und Autofahrer müssen dort mit Behinderungen rechnen. Bei einer körperlichen Auseinandersetzung in Mainz-Marienborn ist gestern Abend ein 42-Jähriger mit einem Stuhl beworfen worden. Nach Infos der Polizei sind im Bereich Sonniger Hang ein 42- und ein 37-jähriger Mainzer in Streit geraten. Der Jüngere soll den 42-Jährigen zu Boden geschubst und angespuckt haben. Außerdem warf er einen Stuhl nach ihm, verfehlte ihn aber. Der 42-Jährige wurde mit einer Platzwunde am Kopf vom Rettungsdienst versorgt. Der alkoholisierte 37-Jährige musste von der Polizei zeitweise gefesselt werden. Warum der Streit eskalierte, ist noch unklar. Die Polizei ermittelt. Anlässlich des dritten Jahrestags des terroristischen Angriffs der Hamas auf Israel haben sich jetzt der rheinland-pfälzische Ministerpräsident Gordon Schnieder und die Beauftragte des Ministerpräsidenten für jüdisches Leben und Antisemitismusfragen, Monika Fuhr, geäußert. Das hat die Staatskanzlei in Mainz mitgeteilt. Der Auftrag in Rheinland-Pfalz sei klar, Jüdinnen und Juden müssen sich sicher im Land fühlen, frei und selbstverständlich leben können. Antisemitismus in all seinen Formen trete man entschlossen entgegen. Das Existenzrecht Israels sei unverhandelbar, so Schnieder. In Gesprächen erfahre Monika Fuhr von Verunsicherung, von antisemitischen Anfeindungen und davon, dass Jüdinnen und Juden abwägen, wann und wo sie ihre jüdische Identität offen zeigen können. Dass solche Abwägungen notwendig geworden seien, sei ein Zustand, den man als Demokratinnen und Demokraten nicht akzeptieren dürfe, so Fuhr weiter. Im Landkreis Mainz-Bingen sind 28 Erdsondenprojekte für klimafreundliches Heizen umgesetzt worden. Dafür wurden knapp 700.000 Euro aus dem KIPKI-Förderprogramm des Landes Rheinland-Pfalz abgerufen. Das hat die Kreisverwaltung Mainz-Bingen in Ingelheim mitgeteilt. Das Programm Die Wärme ist unter uns unterstützte Hauseigentümer bei der Installation von Wärmepumpen mit Erdsonden, Kollektorfeldern oder Grundwasser. Gefördert wurden bis zu 75% der Investitionskosten, maximal 25.000 Euro pro Projekt. Das Förderbudget ist inzwischen vollständig ausgeschöpft. Die Stadt Wiesbaden rät im Herbst zum Rechen statt zum Laubbläser. Das ist nicht nur leiser, sondern auch umweltfreundlicher und schonender für Tiere. Laubbläser können mit Luftströmen von bis zu 300 Kilometern pro Stunde kleine Tiere verletzen oder sogar einsaugen und schreddern. Die Stadt empfiehlt deshalb, Laub möglichst mit dem Rechen zu entfernen oder zumindest teilweise liegen zu lassen. Laubhaufen bieten unter anderem Igeln und anderen Kleintieren einen geschützten Platz zum Überwintern.
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2: Richtig viel Sonne haben wir heute noch mal bekommen an diesem Mittwoch hier bei uns im Antenne Mainzland. Jetzt am Nachmittag sind nach und nach die Wolken ein bisschen mehr geworden am Himmel über Mainz und Wiesbaden. Und die können durchaus am Abend auch schon für die ersten Schauer sorgen. Ja, kommende Nacht bleibt dann mit 14 Grad ziemlich mild. Dafür wird es aber verbreitet nass und morgen auch kühler, maximale 16 Grad und immer wieder auch mit Regenschauern versehen.
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2: Ein bisschen Geduld braucht ihr im Feierabendverkehr, vor allem noch auf der Theodor-Heuss-Brücke. In beiden Richtungen ist es hier voll und staut sich. Und auch auf der Rheinallee in beiden Richtungen ein bisschen voller. Ansonsten läuft es in Mainz aber derzeit überwiegend recht ordentlich. Wir schauen mal auf die Autobahnen, auf die A60 Bingen Richtung Mainz. Zwischen Rastplatz Heidenpfad Süd und Dreieck Mainz, da steht ein defektes Auto auf der rechten Spur. Hier bitte dementsprechend aufpassen. Dann die A60 Rüsselsheim Richtung Mainz, zwischen Hechtsheim Ost und dem Kreuz Mainz Süd. Stockender Verkehr auf 2 Kilometern Länge. Weiter geht's mit der A643 in beiden Richtungen zwischen Schiersteiner Kreuz und Gonsenheim. 3 Kilometer Stau und die A671 in beiden Richtungen zwischen Gustavsburg und Hochheim Süd. 2 Kilometer Stau oder Stop-and-Go-Verkehr an der Baustelle. Gute Fahrt, kommt sicher ans Ziel.
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2: Enforcement-Blitzer gibt's 3 Stück an der Zahl. Einmal auf der Saarstraße Richtung Finden, auf der linken Seite im Gebüsch, Höhe der Ausfahrt nach Gonsenheim. Da sind 50 erlaubt. Luise aus Zornheim und Alexandra aus Dreist. Dankeschön fürs Melden. Dann ein Enforcement-Blitzer auf der Kaiserstraße Richtung Rhein, Höhe der Christuskirche, Ecke Albini-Straße. Hier sind 30 erlaubt. Und noch ein weiterer auf der A60 Mainz Richtung Bingen, kurz vor der Abfahrt Heidesheim. 100 sind in der Spitze erlaubt. Wenn ihr was entdeckt habt, Staus oder Blitzer seht, gern Bescheid geben. Telefonisch oder liebend gern auch per WhatsApp unter Mainz 304 3441. Und wir sagen es weiter.
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1: Kleiner Hund, große Ohren und ein noch größeres Herz. So lässt sich die dreijährige, mittlerweile kastrierte Mischlingshündin Grace wohl am besten beschreiben. Grace hat in ihrem jungen Leben schon einiges mitgemacht. Sie stammt aus einem sogenannten Animal Hoarding Fall. Das heißt, ihre früheren Besitzer hatten immer mehr Tiere aufgenommen, bis sie schließlich völlig überfordert waren und die Tiere nicht mehr versorgen konnten. Ein normales Hundeleben hat Grace deshalb bisher kaum kennengelernt. Dinge, die für viele Hunde selbstverständlich sind, also Gassi gehen, Autofahren, alleine leben oder Stubenreinheit, muss sie erst noch lernen. Im Tierheim begann für Grace dann ein ganz neues Leben. Dort durfte sie zunächst ihr Welpen zur Welt bringen und Mama sein. Und diese Aufgabe hat sie ganz toll gemeistert. Jetzt wird es aber Zeit, dass Grace nicht mehr nur für ihr Welpen da ist, sondern ihr eigenes Hundeleben beginnen darf und sich noch weiterentwickelt. Und dafür sucht sie Menschen, die ihr Sicherheit geben und ihr helfen, ihre Unsicherheit und Nervosität nach und nach abzulegen. Denn hat Grace erst einmal Vertrauen gefasst, zeigt sie, was wirklich in ihr steckt. Sie ist freundlich, aufgeschlossen und durchaus verspielt. Ihr neues Zuhause sollte am besten in einer ruhigen, ländlichen Umgebung liegen und auch im neuen Zuhause selbst sollte es eher entspannt zugehen. Kleine Kinder würden sie noch überfordern. Größere Kinder ab etwa 14 Jahren sind aber durchaus denkbar, wenn sie ruhig und verständnisvoll mit ihr umgehen. Und auch ein weiterer Hund darf gerne schon dort leben. Grace kommt mit anderen Hunden weitestgehend gut zurecht und ein souveräner und sozial sicherer Hund könnte ihr sogar dabei helfen, sich in ihrem neuen Leben zu orientieren. Grace sucht also keine Menschen, die einen perfekten Hund erwarten. Sie sucht Menschen, die verstehen, dass Entwicklung Zeit braucht, die ihr Sicherheit geben, ihr Schritt für Schritt die Welt zu zeigen und sie dabei nicht überfordern. Denn Grace hat schon einiges hinter sich. Jetzt soll sie endlich erfahren dürfen, wie sich ein ganz normales, glückliches Hundeleben anfühlt in einem eigenen Zuhause und bei Menschen, denen sie vertrauen kann.
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1: Hi, Gude, meine liebe Kim.
2: Ja, Gude.
1: Hi. Viele Eigentümer fragen sich, glaube ich, wie lange dauert es denn eigentlich, bis so eine Immobilie dann verkauft ist, wenn ich eine verkaufen oder auch eine kaufen möchte? Gibt es da so einen Durchschnittswert?
2: Boah, das lässt sich pauschal tatsächlich nicht beantworten, aber in der Regel dauert ein Immobilienverkauf von der Vorbereitung bis zum Notartermin mehrere Wochen, teilweise sogar einige Monate. Entscheidend sind dabei natürlich die Lage, der Preis, der Zustand der Immobilie und die aktuelle Marktsituation.
1: Welcher Punkt nimmt denn da so am meisten Zeit in Anspruch?
2: Das ist oft die Vermarktungsphase. Dazu gehört zum einen die Sichtung der Unterlagen sowie die Erstellung des Exposés, aber natürlich auch vor allem Besichtigungen, Preisverhandlungen und die Auswahl geeigneter Käufer. Und je besser die Immobilie vorbereitet ist, desto schneller kann der Verkaufsprozess verlaufen.
1: Das heißt, an welchen Stellschrauben kann ich da noch drehen, dass es ein bisschen schneller sogar vonstatten geht?
2: Letztendlich an einer realistischen Preisstrategie. Das ist einer der wichtigsten Punkte. Immobilien, die marktgerecht angeboten werden, erzielen meist schnellere, ernsthafte Anfragen. Definitiv professionelle Fotos, vollständige Unterlagen und eine gezielte Vermarktung spielen auch eine große Rolle.
1: Und was sind so Faktoren, wenn du jetzt aus der Praxis berichtest, die eher so einen Verkauf dann verzögern?
2: Tatsächlich zu hohe Preisvorstellung ist meistens der Grund. Auch fehlende Unterlagen oder notwendige Modernisierung können Interessenten verunsichern und den Prozess verlängern. Und zudem hängt vieles von der Finanzierung auch des Käufers ab natürlich.
1: Aber da gibt es wahrscheinlich auch Unterschiede je nach Immobilientyp, ne?
2: Ja, durchaus. Also Eigentumswohnungen in gefragten Lagen, vor allem altersgerechte Eigentumswohnungen, verkaufen sich oft schneller als sehr spezielle oder sanierungsbedürftige Objekte. Und natürlich gibt es auch regionale Unterschiede. Das spielt auch eine wichtige Rolle.
1: Wann sprichst denn du von einem schnellen Verkauf? Oder wo du sagst, oh, das ist aber, das ist so der schnellste Verkauf, den ich jemals hatte.
2: Okay, also der schnellste Verkauf, ich glaube, das waren tatsächlich 2 Wochen.
1: Zwei Wochen?
2: 2 Wochen bei mir. Aber da bin ich damals in die Immobilie rein und habe mir gedacht, ich weiß, wer sie kaufen wird. Und so war es dann auch.
1: Dann hast du schon, jemanden
2: Sinn. Toll, Aber wenn eine Immobilie innerhalb von wenigen Wochen einen passenden Käufer findet und zeitnah notariell beurkundet wird, dann spricht man bereits von einem wirklich sehr guten und schnellen Verkaufsprozess. Also ich sag mal, innerhalb von 4 bis 8 Wochen.
1: Das ist schon krass, das ist schon schnell. Ja.
2: Ja.
1: Hast du einen Tipp für alle da draußen, die Eigentümer sind und sich sagen, wie kann ich denn am effizientesten verkaufen?
2: Eine gute Vorbereitung ist auf jeden Fall das A und O. Also wer frühzeitig alle Unterlagen zusammenstellt, den Markt realistisch einschätzt und auf professionelle Unterstützung setzt, schafft definitiv die besten Voraussetzungen für einen erfolgreichen und zügigen Verkauf.
1: Aber trotzdem muss man doch hier und da ein bisschen Geduld schon noch mitbringen, oder?
2: Ja, ein bisschen. Also so ein Immobilienverkauf ist natürlich eine bedeutende Entscheidung und sollte nicht überstürzt werden. Und Ziel sollte immer sein, den passenden Käufer zu finden, nicht nur den schnellsten.
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1: Ich bin Tanja Wagner. Die Mehrheit der Deutschen ist einer Umfrage zufolge tief enttäuscht von Friedrich Merz als Bundeskanzler. In Summe stimmten fast 70% der Aussage, die Kanzlerschaft von Friedrich Merz ist gescheitert, mehr oder weniger zu. Das geht aus einer Umfrage im Auftrag des Spiegels hervor.
2: In den ostdeutschen Bundesländern fällt das Urteil härter aus. Dort halten 80% der Befragten die Kanzlerschaft für gescheitert. Einen klaren Nachfolger für Merz in der Union haben die Befragten allerdings nicht im Blick. CSU-Chef Söder, Innenminister Dobrindt oder NRW-Ministerpräsident Wüst. Eine klare Mehrheit hält keinen davon für einen besseren Kanzler. Thomas Bremser, Nachrichtenredaktion.
1: Gutverdiener müssen im nächsten Jahr mehr für Kranken- und Rentenversicherung zahlen. Das Bundeskabinett hat die neuen Beitragsbemessungsgrenzen beschlossen. Wer mehr als 5.812,50 Euro im Monat verdient und gesetzlich versichert ist, zahlt mehr in die Krankenversicherung ein. Bei der Rente erhöhen sich die Beiträge ab 8.450 Euro brutto im Monat. Laut Bundessozialministerium orientiert sich die Anpassung an der Lohnentwicklung. Der Bundesrat muss noch zustimmen, das gilt aber als Formsache. Der Tankrabatt wird laut IFO-Institut nicht vollständig weitergegeben. Beim Diesel hätten die Tankstellen von den 17 Cent Steuersenkung je Liter durchschnittlich 15 Cent weitergegeben. Ähnlich sehe es beim Superbenzin E5 und E10 aus.
3: Die IFO-Forscher waren schon beim Tankrabatt im Mai und Juni zu dem Ergebnis gekommen, dass die 17 Cent nicht vollständig an die Autofahrenden weitergegeben wurden. Jetzt beobachten sie den neuen Tankrabatt seit Tagen genau und kritisch. Interessantes Ergebnis: Zum Start letzten Donnerstag wurde der Tankrabatt demnach vollständig weitergegeben, aber schon am Wochenende deutlich weniger. Onni Torau, Berlin.
1: Der Chemie-Nobelpreis geht in diesem Jahr nach Frankreich und Japan. Und zwar an zwei Grundlagenforscher, deren Arbeit unter anderem bei der Entwicklung von Medikamenten entscheidend ist. Das teilte die Königlich-Schwedische Akademie der Wissenschaften mit. Die Forschung der beiden dreht sich um Chiralität. Viele Moleküle existieren als zwei Varianten. In der Medizin ist das enorm wichtig, weil eine Variante wirkt, die andere aber schaden kann.
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4: 22 Grad messen wir aktuell hier bei uns am City-Studio am Fischtorplatz in der Mainzer Innenstadt auf der Rheinstraße. Sieht auch noch ganz anständig aus, der Feierabend heute hier an diesem Mittwoch bei uns. Ja, aber die Wolken werden am Abend immer dicker rund um Mainz und Wiesbaden. Und so zwischen 21 und 23 Uhr kann es rund um Mainz und Wiesbaden auch schon mal örtlich ein bisschen regeln. So sieht zumindest der Wetterfilm aktuell aus. Und wenn wir mal auf den Trend schauen, dann wird die kommende Nacht mit Werten um die 13 oder 14 Grad dann auch nochmal ziemlich mild. Allerdings bleibt uns der Regen dabei erhalten. Morgen ist dann leider auch erstmal Schluss mit dem Spätsommerwetter. Der Donnerstag, der bringt uns nämlich nur maximale 16 Grad und immer wieder auch Regenschauer zwischendrin. Ja, und am Freitag, da wird es dann mit höchstens 13 Grad auch nochmal deutlich herbstlicher bei uns.
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4: Wir gucken mal auf die Straßen im Antenne Mainzland. Ich habe eine Meldung für euch von der A60 Rüsselsheim Richtung Mainz zwischen Hechtsheim Ost und dem Kreuz Mainz Süd. Da staut sich's auf einem Kilometer. Dann die A66 Frankfurt Richtung Wiesbaden. In der Abfahrt Hattersheim steht ein defektes Auto. Hier bitte besonders vorsichtig fahren. Und die A671 in beiden Richtungen zwischen Gustavsburg und Hochheim Süd. Aktuell 2 Kilometer Stau an der Baustelle. Sowieso ein bisschen voller auch wieder in den Innenstädten von Mainz und Wiesbaden jetzt im Feierabendverkehr. Plant euch hier gegebenenfalls einfach ein bisschen extra Zeit ein.
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4: Und passt auf, die Enforcement-Blitzer, die Anhängerblitzer stehen nämlich 3 Stück in der Region. Einmal auf der Saarstraße Richtung Finden. Linke Seite im Gebüsch, Höhe der Ausfahrt nach Gonsenheim, da sind 50 erlaubt. Dankeschön an Luise aus Zornheim und auch an Alexandra aus Dreis fürs Melden. Dann ein weiterer auf der Kaiserstraße Richtung Rhein, Höhe der Christuskirche Ecke Albini-Straße, da sind 30 erlaubt. Und noch ein weiterer steht auf der A60 Mainz Richtung Bingen, kurz vor der Abfahrt Heidesheim. Hier sind 100 in der Spitze erlaubt. Habt ihr was entdeckt, Staus oder Blitzer gesehen? Dann gern Bescheid geben, telefonisch oder liebend gern auch per WhatsApp. Und wir sagen es weiter. Mainz 304 3441. Gute Fahrt und kommt sicher an. Und wenn ihr mit den Öffis fahrt heute Abend, dann steckt euch bitte ein gültiges Ticket ein. Es wird nämlich verstärkt kontrolliert. Das ist der Fall zum Beispiel in der Buslinie 62 zwischen der Friedrich-Ebert-Straße Weisenau und dem Josef-Ludwig-Platz in Gonsenheim.
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4: 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Und gleich wollen wir natürlich auch nochmal gemeinsam auf das schauen, was heute Abend noch abgeht. Unsere Veranstaltungstipps nach Musik von Miley Cyrus und Bass Persuades. Kommt gut in den Feierabend an diesem Mittwoch. Ich bin Heiko Gille. Servus.
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0: Joe Cocker mit Unchain My Heart, eine Stimme wie Schmirgelpapier und die gehört natürlich absolut rein in unseren Rocktober hier auf eurem Lieblingssender.
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0: Ja, und da wird's heute Abend im Krumm und Schepp gemütlich. Beim Wohnzimmerabend am Caroline-Sternplatz könnt ihr nämlich gemeinsam spielen, mit Wolle kreativ werden oder einfach neue Leute kennenlernen. Um 18 Uhr ging's schon los, aber ihr könnt natürlich sehr gerne immer noch vorbeikommen. Dafür gibt's extra einen offenen Tisch, an den sich jeder setzen kann. Der Eintritt ist frei, also einfach vorbeikommen und einen entspannten Abend verbringen. Rock aus Uruguay, mitten in Mainz, den gibt's heute Abend im 05er Fanhaus am alten Rohrlager hier.

Und der Eintritt, der ist frei. Also Freundinnen und Freunde einpacken und einen Abend mit ordentlich Musik genießen. Und jetzt wird es noch ein bisschen ruhiger in der Mainzer Kirche. St. Stephan gibt es nämlich heute Abend einen anglikanischen Eventsong für euch. Dabei treffen Chormusik, gemeinsamer Gesang und ein Moment zum Innehalten aufeinander. Und das Ganze direkt unter den berühmten Chagall-Fenstern. Ja? Beginn ist um 20 Uhr, der Eintritt ist frei. Also wirklich perfekt für alle, die den Abend vielleicht mal ein bisschen anders ausklingen lassen möchten. Wir wünschen euch viel Spaß.

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0: Maroon 5 und Lisa mit Priceless. Kommt gut in den Feierabend, ihr Lieben. Schön, dass ihr dabei seid an diesem Mittwoch. Ja, Stand jetzt, das ist euch sicherlich bekannt, kann das Mainzer Oktoberfest in diesem Jahr nicht stattfinden. Die Stadt hatte den Veranstalter bereits im vergangenen Jahr auch dazu aufgefordert, die notwendigen Anträge fristgerecht einzureichen. Die entsprechenden Unterlagen, die wurden allerdings erst vor einer Woche eingereicht und reichen nach Einschätzung der Stadt nicht aus. Und dabei geht es nicht nur um die baurechtliche Frage, wie das Zelt eingestuft wird. Im Mittelpunkt steht natürlich auch die Sicherheit der Besucherinnen und Besucher. Und genau hier sagt der Veranstalter, das Zelt ist sicher. Die Mainzer Messegesellschaft hat dagegen in den vergangenen Tagen mehrere Gutachten in Auftrag gegeben. Und die kommen laut Veranstalter zu dem Ergebnis, dass das Festzelt ohne Bedenken genutzt werden kann. Mehr dazu hat uns der Präsident der DEHOGA Rheinland-Pfalz, Gerion Haumann, erzählt.
1: Ich glaube, für die Gäste und Zuschauer ist es völlig egal, welcher Bautypus hier ist. Wichtig ist, dass in der Veranstaltungslocation, die unschwer erkennbar ein Zelt ist, was mit Erdnägeln verbunden ist und damit die Kriterien eines fliegenden Baus erfüllt, dass die Veranstaltungslocation sicher ist und dass das Brandschutzgutachten so spät vorgelegt worden ist, sollte alle Gäste beruhigen. Denn die Gutachter haben den aktuellen Zustand des Zeltes begutachtet, bewertet.
0: Für den DEHOGA-Präsidenten und auch für den Veranstalter geht es dabei also nicht in erster Linie um die juristische Frage, welchen baurechtlichen Status das Zelt hat. Entscheidend sei vielmehr, ob die Sicherheit gewährleistet ist und das Oktoberfest wie geplant stattfinden kann. Genau deshalb wurden die neuen Gutachten überhaupt noch kurzfristig in Auftrag gegeben.
1: Deshalb ist jetzt die Aufgabe, diese neue Situation als solche zu erkennen, zu bewerten und diese neue Situation dann zur Grundlage für die Genehmigung des Oktoberfestes zu geben mit den umfangreich vorgelegten Gutachten. Und insofern, nein, es gibt keine Schelte an die Stadt. Und ich denke, das schaffen wir nur gemeinsam. Und es gibt einen Weg, ein sicheres Oktoberfest durchzuführen. Und dazu lade ich die Stadt ein und hoffe, dass wir uns auf diesen Weg gemeinsam begeben können.
0: Und die Zeit drängt. Ja, schon morgen soll das Mainzer Oktoberfest offiziell starten. Rund 60.000 Besucherinnen und Besucher werden da erwartet. Sollte das Fest tatsächlich ausfallen, wäre das für den Veranstalter und die beteiligten Unternehmen natürlich auch finanziell ein ziemlich großer Einschnitt. Das kann man sich vorstellen. Die DEHOGA spricht von einem Schaden von mindestens mittleren sechsstelligen Bereich. Und wie es so weitergeht, das ist aktuell noch offen. Ob die Stadt Mainz angesichts der neuen Gutachten vielleicht doch noch grünes Licht gibt, das steht bislang nicht fest. Klar ist nur, die Entscheidung, die fällt ziemlich kurzfristig. Und wir behalten die Entwicklung für euch auf jeden Fall aktuell auch im Blick. 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
1: Mit Robert Schäfer einen schönen guten Abend. Auf der A60 werden die Auf- und Abfahrt Rüsselsheim-Mitte in Richtung Rüsselsheimer Dreieck vorübergehend gesperrt. Das hat die Autobahn GmbH Niederlassung West mitgeteilt. Die Sperrung beginnt heute Abend um 21 Uhr und dauert voraussichtlich bis nächste Woche Donnerstag um 5 Uhr morgens. Grund sind die laufenden Arbeiten zur Fahrbahnerneuerung. Entsprechende Umleitungen sind ausgeschildert und führen über Bischofsheim. Autofahrerinnen und Autofahrer müssen dort mit Behinderungen rechnen. Bei einer körperlichen Auseinandersetzung in Mainz-Marienborn ist gestern Abend ein 42-Jähriger mit einem Stuhl beworfen worden. Nach Infos der Polizei sind im Bereich Sonniger Hang ein 42- und ein 37-jähriger Mainzer in Streit geraten. Der Jüngere soll den 42-Jährigen zu Boden geschubst und angespuckt haben. Außerdem warf er einen Stuhl nach ihm, verfehlte ihn aber. Der 42-Jährige wurde mit einer Platzwunde am Kopf vom Rettungsdienst versorgt. Der alkoholisierte 37-Jährige musste von der Polizei zeitweise gefesselt werden. Warum der Streit eskalierte, ist noch unklar. Die Polizei ermittelt. Anlässlich des dritten Jahrestags des terroristischen Angriffs der Hamas auf Israel haben sich jetzt der rheinland-pfälzische Ministerpräsident Gordon Schnieder und die Beauftragte des Ministerpräsidenten für jüdisches Leben und Antisemitismusfragen Monika Fuhr geäußert. Das hat die Staatskanzlei in Mainz mitgeteilt. Der Auftrag in Rheinland-Pfalz sei klar, Jüdinnen und Juden müssen sich sicher im Land fühlen, frei und selbstverständlich leben können. Antisemitismus in all seinen Formen trete man entschlossen entgegen. Das Existenzrecht Israels sei unverhandelbar, so Schnieder. In Gesprächen erfahre Monika Fuhr von Verunsicherung, von antisemitischen Anfeindungen und davon, dass Jüdinnen und Juden abwägen, wann und wo sie ihre jüdische Identität offen zeigen können. Dass solche Abwägungen notwendig geworden seien, sei ein Zustand, den man als Demokratinnen und Demokraten nicht akzeptieren dürfe, so Fuhr weiter. Mainzer Eltern fordern eine verlässlichere Schulversorgung an Förderschulen. Anlass ist eine Petition von Eltern der Peter-Jordan-Schule in Mainz. Sie berichten von wiederholten kurzfristigen Personalausfällen, bei denen Kinder teilweise zu Hause bleiben sollen. Für die betroffenen Familien bedeutet das, laut den Initiatoren, zusätzlichen Aufwand bei Betreuung, Pflege und Beruf. Die Eltern fordern unter anderem verbindliche Vertretungs- und Notfallkonzepte, mehr Personal sowie eine regelmäßige Veröffentlichung von Daten zu Unterrichts- und Förderausfällen. Die Petition richtet sich ausdrücklich nicht gegen die Beschäftigten der Schule, sondern an Politik und Verwaltung. Parallel ist eine offizielle Petition zum Thema beim Landtag Rheinland-Pfalz eingereicht worden. Am Brückenkopf in Mainz-Kastel stehen in dieser Woche Wartungsarbeiten an der Bushaltestelle an. Darüber hat die hessische Landeshauptstadt informiert. Die Membran der Überdachung wird gereinigt und gewartet. Die Arbeiten im Außenbereich finden heute und morgen jeweils zwischen 9 und 15 Uhr statt. Dabei wird der Verkehr am Mittwoch Richtung Mainz und am Donnerstag in Richtung Wiesbaden einspurig an der Baustelle vorbeigeführt. Die Bushaltestelle bleibt aber durchgehend nutzbar.
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2: Sieht ja noch ganz gut aus draußen jetzt zum Feierabend. 21 Grad, die messen wir hier bei uns am City-Studio am Fischtorplatz in der Mainzer Innenstadt auf der Rheinstraße. Sind aber durchaus auch ein paar Wolken unterwegs. Die ziehen rein rund um Mainz und Wiesbaden und die können durchaus im Laufe des Abends schon für etwas Regen sorgen zwischen 21 und 23 Uhr. So sieht das momentan aus auf dem Wetterfilm, wenn wir uns das mal anschauen. Und im Trend wird dann auch die kommende Nacht mit Werten um die 13 oder 14 Grad auch nochmal relativ mild. Allerdings bleibt uns der Regen dabei erhalten. Morgen ist dann leider auch erstmal Schluss mit dem Spätsommerwetter. Der Donnerstag nämlich, der bringt uns maximale 16 Grad und immer wieder Regenschauer. Und am Freitag, da wird es mit höchstens 13 Grad auch nochmal deutlich herbstlicher.
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2: So, wir schauen mal auf die Straßen im Antenne Mainzland. Um 18.35 Uhr im Feierabendverkehr die A60 Rüsselsheim Richtung Mainz zwischen Hechtsheim-Ost und dem Kreuz Mainz-Süd. 1 Kilometer Stau oder stockender Verkehr, bitte plant euch hier ein bisschen extra Zeit ein. Dann die A66 Wiesbaden Richtung Frankfurt in der Auffahrt Wiesbaden-Nordenstadt. Da befindet sich ein Fahrradfahrer auf der Fahrbahn. Hier bitte aufpassen. Und in der Abfahrt Hecht, in der Hattersheim, in der Abfahrt Hattersheim Mattersheim Richtung Wiesbaden. Da steht ein defektes Auto. Hier bitte ebenfalls vorsichtig fahren. Und dann gehen wir nochmal auf die A671 in beiden Richtungen zwischen Gustavsburg und Hochheim Süd. Aktuell 1 Kilometer Stop-and-Go-Verkehr an der Baustelle. Gute Fahrt und kommt sicher an.
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2: Lasst euch nicht blitzen, Enforcement-Blitzer gibt es auf der Saarstraße Richtung Finden. Linke Seite im Gebüsch, Höhe der Ausfahrt nach Gonsenheim. Da sind 50 erlaubt. Luise aus Zornheim und Alexandra aus Dreis, vielen Dank fürs Melden. Dann haben wir einen Enforcement-Blitzer auf der Kaiserstraße Richtung Rhein. In Höhe der Christuskirche, Ecke Albini-Straße, da sind 30 erlaubt. Und noch ein weiterer auf der A60 Mainz Richtung Bingen, kurz vor der Abfahrt Heidesheim. Hier sind 100 in der Spitze erlaubt. Gute Fahrt und wenn ihr irgendwas entdeckt habt, auf dem Weg in den Feierabend Staus oder Blitzer seht, lasst es uns gern wissen, ruft mal durch oder schickt uns eine WhatsApp ins Studio und wir sagen es weiter, Mainz 304 3441. Gute Fahrt, 18.53 Uhr ist Sonnenuntergangszeit heute, also wir haben es jetzt noch ja, knapp 20 Minuten hell.
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2: Und darüber freuen wir uns natürlich und wir begleiten euch in den Feierabend mit Shawn Mendes und There's Nothing Holding Me Back. Schön, dass ihr dabei seid.

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1: Widmen wir uns heute mal wieder unseren schönen Pappmaché-Schwellköp, die ja weltweit ein Markenzeichen unserer Mainzer Fasernacht sind. Und Dank gilt Rudi Henkel, denn so individuell wie sie sind, hat er ihnen eine Seele verliehen. Und heute geht's um de Hannebambel. Gutmütig und treudorf ist er und ist der Cousin vom Schosch, der ihn auch eigentlich in seinem Lade einstellen wollte. Allerdings hat seine Lebensgefährtin die Zara wohl was de Käse gehabt, weswegen er jetzt im Endeffekt Ableser bei der Stadt worden ist. Und seine Plotfies, die man beim Rosamondas-Umzug bewundern kann, die hat er eben vom viele Treppesteiche.
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0: Cat's Eye mit Animal auf Antenne Mainz. Und falls ihr gerade auf dem Heimweg seid, dann begleiten euch gleich die Scorpions mit Rolling Home im Rocktober. Vorher gibt's noch Geile Zeit von Juli. Und ab 19 Uhr 90er Musik auf Deutsch. Unser Motto in dieser Woche 100 pro Deutsch hier in der 90er Show. Verdammt, ich lieb sie. Also bleibt dran.
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3: Ich bin Tanja Wagner. Der frühere BND-Präsident August Hanning kommt in Untersuchungshaft. Ein Ermittlungsrichter am Bundesgerichtshof in Karlsruhe setzte den Haftbefehl gegen den 80-Jährigen in Vollzug. Ihm wird Spionage vorgeworfen. Hanning war gestern festgenommen worden.
4: Nach seiner Beamtenlaufbahn soll Hanning über Jahre von seinem früheren Büroleiter interne BND-Dokumente bekommen und für seine Tätigkeit als Sicherheitsberater verwendet haben. Kunden dieses Geschäftsmodells sollen unter anderem Nachrichtendienste anderer Länder gewesen sein. Welche genau ist unklar, auch welche geheimen BND-Infos so nach außen gedrungen sind. Jan-Henner Reitze, Nachrichtenredaktion.
3: Der Tankrabatt kommt nicht voll bei den Verbraucherinnen und Verbrauchern an. Das sagen IFO-Institut und ADAC. Besonders bei E10 gibt's noch eine deutliche Lücke zum möglichen Preisrückgang von rund 17 Cent je Liter. Der Wirtschaftsverband Fuels und Energy widerspricht, die Entlastung komme durchweg in voller Höhe an. Ökonomen kritisieren den Rabatt außerdem als wenig zielgenau. Gerade Haushalte mit geringem Einkommen und kleinen Autos profitieren kaum. Das Kabinett hat einen Gesetzentwurf gegen digitale Gewalt beschlossen. Vorgesehen sind neue Straftatbestände etwa für sexualisierte Deepfakes, digitalen Voyeurismus, Cyberstalking und bestimmten Identitätsmissbrauch.
5: Wer eine nackte Frau ungefragt am Strand fotografiert oder einen nackten Mann ohne Erlaubnis in der Sauna filmt, macht sich künftig strafbar, wenn das Gesetz dann in Kraft tritt. Und wer sich Bilder einer realen Vergewaltigung ansieht oder auf dem Laptop oder in der Cloud hat, das alles wird zur Straftat. Bestraft wird künftig auch, wer unter dem Namen eines anderen Dinge im Netz verbreitet, die dem Ansehen dieses Menschen schaden können. Identitätsdiebstahl. Lea Matschulat, Nachrichtenredaktion.
3: Die Polizei hat eine international agierende Goldschmugglerbande ausgehoben. Bei Durchsuchungen in mehreren Bundesländern sowie in den Niederlanden hat es 3 Festnahmen gegeben. Außerdem wurden Gold und mehrere 10.000 Euro Bargeld sichergestellt. Die Bande soll über Jahre hinweg mit Drogengeldern bei Juwelieren Altgold angekauft, eingeschmolzen und in die Türkei geschmuggelt haben. Umgerechnet im Wert von bis zu 210 Millionen Euro.
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7: Schön, dass ihr dabei seid, ihr Lieben. Heute bleiben wir musikalisch einfach mal zu Hause. 2 Stunden lang gibt's die 90er 100% deutsch. Große Hits, vergessene Perlen und jede Menge Lieder zum Mitsingen. Garantiert. Los geht's.
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0: Gute Gags, 7, 8, gute Nacht.
1: Ihr Lieben, jetzt wird es wahrlich meisterhaft hier in der 90er Show mit dem Meister Gildo Horn.
2: 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Und wenn's auch mal Tränen gibt.
1: 1998 hat er die Republik begeistert mit Gildo hat euch lieb. Der Song, mit dem Gildo für Deutschland beim ESC in Birmingham den 7. Platz geholt hat. Oder, wie wir damals noch gesagt haben, beim Grand Prix Eurovision de la Chanson. Schon Wochen vorher machte der sympathische Trierer mit der Zottelmähne und dem Schwabbelbauch Schlagzeilen auf sämtlichen großen Tageszeitungen, als er am Abend des 26. Februars 1998 den deutschen Vorentscheid gewann. Noch kurioser als der Meister selbst war aber, wie der Song entstanden ist. Denn als Komponisten machten auf einmal auch der Altmeister Michael Holm und ein damals noch gänzlich unbekannter Alf Igel von sich reden. Der aber war, wie sich dann herausstellte, wohl doch nicht so unbekannt, denn hinter dem Pseudonym stand kein geringerer als Showlegende Stefan Raab. Ein wirklich genialer ESC-Streich, der allen Beteiligten obendrein auch noch ordentlich Kohle eingebracht haben muss, denn Gildo hat euch lieb kletterte in den deutschen Singlecharts bis auf Platz 4 nach oben und konnte sich ganze 16 Wochen in den Hitlisten halten. Ein Stück deutsche Musikgeschichte. Damals beim ESC, Platz 7 in Birmingham, 1998. Hier ist Gildo Horn mit Gildo hat euch lieb.

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Die deutschen Hits der 90er hören wir heute hier in der Show. Und da kommen wir natürlich auch ohne diesen Kulthit nicht aus. Freiheit von Marius Müller-Westernhagen. Für viele ja bis heute ein Song, der in ganz enger Verbindung mit dem Mauerfall 89 und der Wiedervereinigung 1990 steht. Ursprünglich war das aber so überhaupt nicht geplant, denn das Studioalbum namens Westernhagen kam schon vorher raus, 1987 nämlich. Im Jahr der Wiedervereinigung aber dann erschien die LP auch als Live-Album, aufgenommen in der Dortmunder Westfalenhalle. Ebenfalls drauf die Live-Version von Freiheit, die für viele zur Hymne nach dem Mauerfall und vor der Wiedervereinigung wurde. Er sei damals für unzählige Wiedervereinigungsfeiern angefragt.

worden, Freiheit zu singen, aber er habe alles höchstpersönlich abgesagt und den Song auch für viele Jahre nicht auf Tourneen gesungen, sagte Marius Müller-Westernhagen mal in einem Spiegel-Interview. Denn eigentlich hatte das Lied mit der Mauer zwischen Ost und West überhaupt nichts zu tun. Mehr noch dachte Westernhagen dabei nämlich an die Französische Revolution. Bei einer Paris-Reise schnappte er einen Satz des Historikers Minier auf, in dem es darum ging, dass unsere Enkel auf unseren Gräbern tanzen würden. Daraus entstand die berühmte Textzeile und der Song namens Freiheit, der für viele Menschen in Deutschland, wie gesagt, bis heute als einer der großen Hits der Wiedervereinigung gilt. Die

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1: Ihr hört verdammt, ich lieb sie, die 90er-Show auf Antenne Mainz. Ihr Lieben, wir kommen jetzt zu einem Hit, der in den 90ern als ultimative Hymne aller Girlies galt. Mädchen von Lucy Electric.
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0: Und da sprechen wir ganz bewusst von den Girlies, die in diesem außergewöhnlichen deutschen 90er-Hit angesprochen werden. Die Nummer wurde so schön arrangiert vom Produzenten Ralf Goldkind. Ja, genau, das war der Typ an der Gitarre. Und der hat so richtig was auf dem Kasten. Hat unter anderem auch für Nina Hagen und die Fantastischen Vier gearbeitet. Und hier gelang ihm gemeinsam mit Songschreiberin Lucy van Ork einer der bekanntesten deutschen 90er-Hits. Die Girlies, um die es in Mädchen geht, kennt ihr bestimmt auch noch. Teilweise junge Frauen, die sich mädchenhaft in schrillen Farben, Blümchenkleidern, Tiermustern oder auch mal bauchfrei kleideten und ebenso wenig Halt vor Gesichtspiercings wie vor dem berühmt-berüchtigten Arschgeweih machten. In der YouTube-Web-Talkshow hat Sängerin Lucy van Ork, die übrigens inzwischen auch selber erfolgreiche Songschreiberin ist, einmal erzählt, wie der Mega-Hit gemeinsam mit ihrem Produzenten Ralf entstanden ist.
1: Das Ding ist so entstanden, ich habe das in der U-Bahn. Ich habe diesen Text und diese Melodie mir in der U-Bahn zusammen so auf dem Weg nach Hause. Und dann habe ich Ralf kennengelernt und dann sind wir zusammen nochmal drüber, auch über den Text. Und weil er so ein paar Zeilen hatte, die ihm nicht, also auch so für ihn so als Mann, die ihm zu hart waren, habe ich gesagt, okay. Und dann hat er dieses geniale Riff dazu erfunden und das war wunderschön.
0: Ja, nicht nur wunderschön, sondern ein unvergesslicher Hit. Bis heute einer der bekanntesten Hits der 90er und deshalb jetzt auch völlig zu Recht hier in der Show. Lucy Electric mit Mädchen.

0: Die Musik der 90er feiern wir hier in dieser Show auf Antenne Mainz. Und jetzt kommen wir zur besten Band der Welt. Zumindest sehen sie sich so. Und ihre Fans geben ihnen recht. Die Ärzte.
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0: 1998 war es. Da mischten sie die Charts ordentlich auf mit ihrem Nummer-1-Hit Männer sind Schweine. Die Nummer erreichte die Spitzenposition gleich in mehreren Ländern, neben Deutschland, auch in Österreich und in der Schweiz. Bis heute ist das mehr oder weniger, mal abgesehen von Schrei nach Liebe vielleicht, der bekannteste Hit der Ärzte. Ich möchte mal behaupten, die Nummer kennt jeder. Und das hat den Grund, dass der Song auch regelmäßig auf Partys gespielt wird, so wie damals auch am Ballermann oder im Wiesenfestzelt. Damit hatten die Ärzte aber lange Zeit auch ein Problem. Und so weigerten sie sich, die Nummer live zu spielen. Daran hat sich bis heute auch traurigerweise nichts geändert. Farin Urlaub sagte einmal in einem Tagesspiegel-Interview: Typen im Unterhemd singen den Hit und stecken zeitgleich den Strohhalm in einen 5-Liter-Eimer Sangria, um anschließend besoffen rumzugrölen. Das sind wir nicht. Das ist zwar auch kein Lied für Models, aber wir verzichten auf diese Art von Beifall gerne. Ich finde, das kann man jetzt so oder so sehen. Aber wie auch immer, die Nummer ist und bleibt einfach ein Hinhörer und somit ein echter 90er-Kulthit.
2: Hallo.

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1: Ich bin Tanja Wagner. Ex-BND-Chef August Hanning sitzt in Untersuchungshaft. Laut Bundesanwaltschaft hat ein Ermittlungsrichter des Bundesgerichtshofs in Karlsruhe den Haftbefehl in Vollzug gesetzt. Hanning soll BND-Informationen, die ihm sein früherer Büroleiter zugespielt hatte, für seine Beratertätigkeit genutzt haben. Außerdem prüfen die Ermittler, ob er die Infos für eine Analyse für einen ausländischen Nachrichtendienst verwendet hat. Die geplante Expertenkommission zur Zukunft der Pflege lässt auf sich warten. Im Kabinett hat es dazu keinen Beschluss gegeben. Laut dem stellvertretenden Regierungssprecher Sebastian Hille gab es noch letzten Beratungsbedarf, der nicht mehr vor der Sitzung zu klären war. Ein Beschluss soll jetzt bis nächste Woche kommen. Der Vorstand der Deutschen Stiftung Patientenschutz nennt das ein Trauerspiel. Es scheine so, dass sich die Regierung nicht mal auf die Kommission als Kompromiss verständigen könne. Das Gremium soll bis Ende Januar Vorschläge für eine grundlegende Pflegereform für die 2030er Jahre vorlegen. Die Schulproteste in Frankreich gehen unvermindert weiter. Am Morgen kam es erneut zu einzelnen Blockadeaktionen an Gymnasien und Universitäten. Über 500 Schulen blieben vorsorglich komplett oder teilweise geschlossen.
2: Die Forderungen der Schüler sind eigentlich simpel und verständlich. Sie wollen eine bessere Ausstattung der Schulen, mehr Lehrkräfte und bessere Lernbedingungen. Eine Antwort auf die Proteste aber hat die Regierung hier in Paris noch nicht gefunden. Konkrete Zusagen gab es noch nicht. Zwar ermunterte Premier Le Cornu zur Diskussion über die Forderungen der jungen Leute und Präsident Macron mahnte zur Mäßigung bei den Polizeieinsätzen gegen die protestierenden Schüler. Die Bildungsgewerkschaften riefen daraufhin prompt zu neuen Kundgebungen am Donnerstag auf. Michael Evers, Paris.
1: In der Nähe des Münchner Flughafens könnte eine Raubkatze frei herumlaufen. Das zuständige Landesamt Erding spricht nach einer ersten Einschätzung von einem Puma.
3: Woher die mögliche Raubkatze kommt und wo sie sich derzeit aufhält, ist noch völlig unklar. Von dem Tier gibt es nach Angaben des Landratsamts eine Aufnahme. Veröffentlicht wurde die bis jetzt aber nicht. Hinweise auf einen Zirkus in der Region gibt es jedenfalls auch nicht. Die Menschen in der Region sollen Hunde nicht freilaufen lassen und kleine Kinder nicht unbeaufsichtigt draußen spielen lassen. Aus München, Julia Wasilkow.
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6: In dieser Ausgabe unserer 90er Show wird nicht übersetzt. Heute wird mitgesungen. Ja, die großen deutschen Hits der 90er warten in unserer Playlist auf euch. Ein paar herrlich schräge Erinnerungen inklusive. Und das Ganze 2 Stunden lang. Willkommen bei 100% Deutsch und in Stunde 2 unserer Motto-Show.
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0: Wir hören die deutschen Hits der 90er in dieser Show, in dieser Woche hier auf Antenne Mainz. Und natürlich darf auch dieser Hit hier in unserer 90er-Show nicht fehlen. Abenteuerland von Pur.
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0: Ja, kaum eine andere deutsche Band polarisiert so stark wie Pur. Entweder liebt man sie oder man kann gelinde gesagt nicht so viel mit ihnen anfangen. Wie auch immer, die Band von Sänger Hartmut Engler ist durch ihren deutschen Poprock-Sound, den sie auch schon in den 90ern wunderbar beherrschten, zu einer der erfolgreichsten deutschen Bands geworden. Wenn nicht sogar zur erfolgreichsten von allen. Die Single Abenteuerland nahmen Pur im Jahre 1995 im Studio auf. Im selben Jahr erschien auch das gleichnamige Album, ein Nummer-1-Album, das über 2 Millionen Mal über den Ladentisch ging. Bis heute gehört Abenteuerland somit zu den meistverkauften Musikalben in Deutschland. Im Herbst 95 ging es dann rauf auf die Bühne, Pur gingen auf große Tournee und spielten rund 100 Shows. Die Fans waren begeistert. Und jedes Mal war ihr großer Hit Abenteuerland das Highlight des Abends. Und daran hat sich ja auch bis heute nicht viel geändert. Einmal ein Hit, immer ein Hit.
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0: Auch an deutscher Musik hatten wir in den 90ern ganz viel Spaß. Und dabei bleibt einer unvergessen, Wolfgang Petri.
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0: Wolle, wie ihn seine Fans auch liebevoll nannten. Seine Markenzeichen, die lange Lockenmähne, weite Karohemden und Freundschaftsbändchen bis zum Ellenbogen. So kennen wir Wolfgang Petri, der Deutschrocker aus dem Ruhrpott, ein echter Kumpeltyp eben. Und Wolfgang Petri ist das beste Beispiel dafür, selbst wenn dein Erfolg noch so groß ist, du darfst nie vergessen, wo du herkommst. Der junge Wolfgang Remling, so wie er eigentlich heißt, machte nach der Schule nämlich erstmal eine Ausbildung zum Feinmechaniker. Auch damals aber war er schon mit seiner Band unterwegs, hatte ein paar Auftritte und sammelte Bühnenerfahrung. Ein Gig aber veränderte dabei sprichwörtlich sein Leben. In der Kultdisco Whiskey Bill im westfälischen Rösrath 1975. Im Publikum nämlich befand sich ein Produzententeam, das sofort Wolles Talent erkannte. Und ehe er sich versah, stand er auch schon im Studio und nahm sein erstes Album auf. Ein Auftritt in der ZDF-Hitparade war es dann, der die Karriere von Wolfgang Petri so richtig durch die Decke gehen ließ. Seine Platten rutschten nur so im Minutentakt über die Ladentische. Von seinen heißgeliebten Freundschaftsbändchen hat er sich übrigens inzwischen getrennt. Die hat er nämlich ganz Wolfgang Petri-like mit großem Herz versteigert. Im Jahre 2002 zugunsten der Opfer des Elbe-Hochwassers.

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2: Die 90er, die konnten ja so vieles. Die konnten zum Beispiel Hip-Hop, die konnten Eurodance, aber sie konnten auch verdammt gut Deutsch. Und heute gibt's 2 Stunden lang genau diese Seite des Jahrzehnts hier auf die Ohren. 100% Deutsch. Die Motto-Show in dieser Woche. Schön, dass ihr dabei seid und wir die 90er gemeinsam feiern.
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0: Ja, ihr Lieben, ihr hört die 90er-Show auf Antenne Mainz und die 90er Jahre hatten ja auch echt witzige Songs zu bieten. Und dazu gehört auch der hier. Beinhart von der Gruppe Torfrock. Ein 90er-Hit mit echt genialem Text. Beinhart wie ein Rocker, beinhart wie ein Shopper, beinhart wie ein Flashbier. Beinhart geht das ab hier. Großartig. In den 70ern hatte die Gruppe Torfrock, gegründet von Klaus Büchner und Raimund Voss, einige Hits in Deutschland. Ende der 80er aber dann ging's richtig ab. Denn Klaus Büchner wurde zum Synchronsprecher der Filme von Werner-Autor Brösel, in denen er die Figur des Werner sprach. Brösel persönlich übrigens machte ihm dann den Vorschlag, doch auch den Titelsong zum Kinofilm zu komponieren. Und das hat Klaus Büchner und Raimund Voss beim Songschreiben einiges an Kreativität abverlangt, wie sie mal in einem Interview mit der Schleswig-Holsteinischen Zeitung verraten haben.
1: Also zuerst war das nicht beinhart wie ein Rocker, wir hatten beinhart wie ein Wrack am Strand, beinhart wie das Arbeitsamt. Haut irgendwie alles, ich meine, ist ganz lustig, aber es haut keine Wellen im Pudding. Ja. Und dann hatte ich dich mal angerufen, da habe ich da im Hotel, ich hatte irgendwie einen Tag frei,
2: genau.
1: Und saß da gemütlich da an der Bar bei Kaffee und Cognac.
2: Mhm.
1: Und dann kam das plötzlich, beinhart wie ein Rocker, tschump, beinhart wie ein Chopper, tschump.
2: Genau.
1: Und schon hat's getumpt.
0: Ja, und aus Chup Chup wurde im Handumdrehen dann ein echter Nummer 1-Hit. Der Werner-Soundtrack konnte sich im Frühjahr 1991 für 4 Wochen an der Chartspitze behaupten. Und wir hören die Nummer jetzt auch hier auf unserer 90er-Playlist. Torfrock mit Beinhart.
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0: So klingen die deutschen 90er-Hits heute 2 Stunden lang hier auf Antenne Mainz. Und ich habe jetzt eine Nummer für euch, die könnte kaum besser in die heutige Zeit der Gleichberechtigung passen. Rosenstolz mit Ja, ich will.
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0: Ein Song für die gleichgeschlechtliche Ehe von Rosenstolz und Achtung, Hella von Sinnen aus dem Jahr 1999. Die bekannte Fernsehmoderatorin war sofort begeistert von der Nummer und wollte sich natürlich mit einbringen und für das Thema stark machen. Der Song verbreitet gute Stimmung und passt total gut zu allen, die verliebt sind und möglicherweise bereits ihre Heiratspläne geknüpft haben. Auch heute noch wird der Song von der Netzgemeinde gefeiert, denn schließlich dürfen alle lieben, was oder wen sie wollen, egal ob Männlein oder Weiblein. Also lauschen wir jetzt Ja, ich will von Anna R. und Peter Plate alias Rosenstolz und Hella von Sinnen in der 90er Show. Heute mit den deutschen Hits der 90er.
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Zwei Stunden lang feiern wir mit euch die Songs der 90er hier auf Antenne Mainz. Und es hat auch heute wieder richtig Spaß gemacht. Und ich würde mich sehr freuen, wenn ihr auch in der nächsten Woche wieder dabei seid, wenn ihr wieder pünktlich einschaltet. Und verabschiede mich jetzt an dieser Stelle mit den Worten: Bis denne, Antenne.

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1: Ich bin Tanja Wagner. Nach den Spionagevorwürfen gegen Ex-BND-Präsident Hanning werden schärfere Regeln für frühere Geheimnisträger gefordert. Der Vorsitzende des Parlamentarischen Kontrollgremiums, Henrich Mann, sagte, hochrangige Vertreter von Sicherheitsbehörden sollten dienstbezogene Kontakte und bezahlte Tätigkeiten offenlegen müssen. Außerdem solle geprüft werden, ob Beschäftigte in sensiblen Bereichen zu lange auf denselben Positionen blieben und ob das Need-to-Know-Prinzip konsequent genug angewendet werde. Bundeskanzler Merz hat sich entsetzt über die Wahl des ersten AfD-Landtagspräsidenten in Sachsen-Anhalt gezeigt. Gleichzeitig warnte er beim Deutschlandgipfel von Handelsblatt und Wirtschaftswoche vor voreiligen Schlussfolgerungen, dass Abgeordnete der CDU ihn gewählt haben könnten.
2: Wie und ob die Aufklärung dieser geheimen Wahl jemals gelingen wird, das wird dort zu klären sein. Aber gleichzeitig gilt, jedenfalls für mich, wer einen Abgeordneten einer rechtsextremen Partei zum Landtagspräsidenten wählt, muss das mit seinem Gewissen vereinbaren.
1: Er verdächtigte Abgeordnete anderer Fraktionen, den AfD-Politiker Rausch zum Landtagspräsidenten gewählt zu haben, um CDU-Abgeordnete als AfD-Unterstützer zu diskreditieren. Sicherheitsbehörden haben ein Mitglied der russischen Hackergruppe Killin festgesetzt. Dabei handelt es sich um eines der bekanntesten und aggressivsten Hackernetzwerke weltweit, so das NRW-Innenministerium.
3: Ermittler des Landeskriminalamtes hätten die Hackergruppe infiltriert und monatelang überwacht. Schließlich habe der 28-Jährige im Mai in Japan Urlaub machen wollen. Dort sei er in Tokio festgenommen und inzwischen nach Deutschland ausgeliefert worden. Die Hackergruppe habe weltweit tausende Unternehmen erpresst, in Deutschland 150 und Milliarden an Lösegeldforderungen gestellt. Onni Thorau, Nachrichtenredaktion.
1: Der Tankrabatt wird laut IFO-Institut und ADAC bisher nur teilweise an die Verbraucher weitergegeben. Beim Diesel haben die Tankstellen in den ersten 5 Tagen von den 17 Cent je Liter durchschnittlich 15 Cent weitergegeben. Beim Superbenzin E10 waren es durchschnittlich gut 16 Cent. Aktuell kostet der Liter E10 im bundesweiten Tagesdurchschnitt 2,12 €. Diesel liegt bei 2,23 € pro Liter.
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1: Ich bin Tanja Wagner. Nach den Spionagevorwürfen gegen Ex-BND-Präsident Hanning werden schärfere Regeln für frühere Geheimnisträger gefordert. Der Vorsitzende des Parlamentarischen Kontrollgremiums, Henrich Mann, sagte, hochrangige Vertreter von Sicherheitsbehörden sollten dienstbezogene Kontakte und bezahlte Tätigkeiten offenlegen müssen. Außerdem solle geprüft werden, ob Beschäftigte in sensiblen Bereichen zu lange auf denselben Positionen blieben und ob das Need-to-Know-Prinzip konsequent genug angewendet werde. Bundeskanzler Merz hat sich entsetzt über die Wahl des ersten AfD-Landtagspräsidenten in Sachsen-Anhalt gezeigt. Gleichzeitig warnte er beim Deutschlandgipfel von Handelsblatt und Wirtschaftswoche vor voreiligen Schlussfolgerungen, dass Abgeordnete der CDU ihn gewählt haben könnten.
2: Wie und ob die Aufklärung dieser geheimen Wahl jemals gelingen wird, das wird dort zu klären sein. Aber gleichzeitig gilt, jedenfalls für mich, wer einen Abgeordneten einer rechtsextremen Partei zum Landtagspräsidenten wählt, muss das mit seinem Gewissen vereinbaren.
1: Er verdächtigte Abgeordnete anderer Fraktionen, den AfD-Politiker Rausch zum Landtagspräsidenten gewählt zu haben, um CDU-Abgeordnete als AfD-Unterstützer zu diskreditieren. Sicherheitsbehörden haben ein Mitglied der russischen Hackergruppe Killin festgesetzt. Dabei handelt es sich um eines der bekanntesten und aggressivsten Hackernetzwerke weltweit, so das NRW-Innenministerium.
3: Ermittler des Landeskriminalamtes hätten die Hackergruppe infiltriert und monatelang überwacht. Schließlich habe der 28-Jährige im Mai in Japan Urlaub machen wollen. Dort sei er in Tokio festgenommen und inzwischen nach Deutschland ausgeliefert worden. Die Hackergruppe habe weltweit tausende Unternehmen erpresst, in Deutschland 150 und Milliarden an Lösegeldforderungen gestellt. Onni Thorau, Nachrichtenredaktion.
1: Der Tankrabatt wird laut IFO-Institute und ADAC bisher nur teilweise an die Verbraucher weitergegeben. Beim Diesel haben die Tankstellen in den ersten 5 Tagen von den 17 Cent je Liter durchschnittlich 15 Cent weitergegeben. Beim Superbenzin E10 waren es durchschnittlich gut 16 Cent. Aktuell kostet der Liter E10 im bundesweiten Tagesdurchschnitt 2,12 Euro. Diesel liegt bei 2,23 Euro pro Liter.
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1: Ich bin Dirk Zeitler. Im Kanzleramt in Berlin sind Spitzenvertreter von Union und SPD zu Beratungen im Koalitionsausschuss zusammengekommen. Bei verschiedenen geplanten Reformen streiten die Regierungsparteien noch. Für zusätzlichen Druck sorgen die Wahlerfolge der AfD.
2: Ein Bekenntnis, den eigentlich schon abgesprochenen Reformkurs auch durchzuziehen, das erwartet Kanzler Merz von den Gesprächen wieder einmal, muss man sagen, denn schon mehrfach hatten Union und SPD versprochen, nicht mehr zu streiten, sondern zu liefern. Auch um der AfD den Wind aus den Segeln zu nehmen und Vertrauen in die Politik zurückzugewinnen. Aber es hakt weiter an vielen Stellen. Bei der Rentenreform fehlt immer noch ein Gesetzentwurf. Bei Plastik- oder Zuckersteuer gehen der Union die Pläne aus der SPD zu weit. Jan-Henner Reitz, Nachrichtenredaktion.
1: Das Bundeskabinett hat einen Gesetzentwurf gegen digitale Gewalt beschlossen. Vorgesehen sind neue Straftatbestände, etwa für sexualisierte Deepfakes, digitalen Voyeurismus, Cyberstalking und bestimmten Identitätsmissbrauch.
3: Wer eine nackte Frau ungefragt am Strand fotografiert oder einen nackten Mann ohne Erlaubnis in der Sauna filmt, macht sich künftig strafbar, wenn das Gesetz dann in Kraft tritt. Und wer sich Bilder einer realen Vergewaltigung ansieht oder auf dem Laptop oder in der Cloud hat, das alles wird zur Straftat. Bestraft wird künftig auch, wer unter dem Namen eines anderen Dinge im Netz verbreitet, die dem Ansehen dieses Menschen schaden können. Identitätsdiebstahl. Lea Matschulat, Nachrichtenredaktion.
1: Im Kampf gegen Cyberkriminalität ist Nordrhein-Westfalens Ermittlern ein Schlag gegen eine weltweit tätige Hackergruppe aus Russland mit dem Namen Qwin gelungen. Sie soll für digitale Angriffe und Erpressungen von fast 4000 Unternehmen und Institutionen verantwortlich sein. Ein 28-jähriger Russe wurde in Tokio festgenommen und nach Deutschland ausgeliefert. Bei ihm soll es sich um einen der führenden Köpfe der Bande handeln. Die Hackergruppe soll Millionenzahlungen von ihren Opfern erpresst haben. In der Nähe des Münchner Flughafens ist möglicherweise eine freilaufende Raubkatze unterwegs. Nach erster fachlicher Einschätzung könnte es sich um einen Puma handeln. Das sagte eine Sprecherin des Landratsamts Erding. Laut der Kreisbehörde ist die mutmaßliche Raubkatze in der Gemeinde Oberding gesichtet worden. Diese liegt nur wenige Kilometer vom Airport München entfernt.
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1: Ich bin Dirk Zeitler. Sicherheitsbehörden haben nach Angaben der nordrhein-westfälischen Landesregierung im Ausland ein Mitglied der russischen Hackergruppe Kwilin festgenommen. Dabei handelt es sich um eines der bekanntesten und aggressivsten Hackernetzwerke weltweit, so das NRW-Innenministerium.
2: Der festgenommene 28-jährige Russe sei einer der führenden Köpfe der Hackergruppe Kwilin, so NRW-Innenminister Reul. Ermittler des Landeskriminalamtes hätten die Hackergruppe infiltriert und monatelang überwacht. Schließlich habe der 28-Jährige im Mai in Japan Urlaub machen wollen. Dort sei er in Tokio festgenommen und inzwischen nach Deutschland ausgeliefert worden. Die Hackergruppe habe weltweit tausende Unternehmen erpresst, in Deutschland 150 und Milliarden an Lösegeldforderungen gestellt. Onni Thorau, Nachrichtenredaktion.
1: Im Kanzleramt in Berlin sind Spitzenvertreter von Union und SPD zu Beratungen im Koalitionsausschuss zusammengekommen. Bei verschiedenen geplanten Reformen streiten die Regierungsparteien noch. Für zusätzlichen Druck sorgen die Wahlerfolge der AfD.
3: Ein Bekenntnis, den eigentlich schon abgesprochenen Reformkurs auch durchzuziehen, das erwartet Kanzler Merz von den Gesprächen wieder einmal, muss man sagen, denn schon mehrfach hatten Union und SPD versprochen, nicht mehr zu streiten, sondern zu liefern. Auch um der AfD den Wind aus den Segeln zu nehmen und Vertrauen in die Politik zurückzugewinnen. Aber es hakt weiter an vielen Stellen. Bei der Rentenreform fehlt immer noch ein Gesetzentwurf. Bei Plastik- oder Zuckersteuer gehen der Union die Pläne aus der SPD zu weit. Jan-Henner Reitze, Nachrichtenredaktion.
1: Russland hat die Ukraine erstmals in diesem Herbst mit einem der gefürchteten kombinierten Angriffe mit ballistischen Raketen, Marschflugkörpern und Kampfdrohnen überzogen. Die Ukraine hatte danach viele Tote, Dutzende Verletzte und schwere Schäden zu beklagen. Präsident Zelensky sprach am Abend von mindestens 25 Toten und über 100 Verletzten. In der Nähe des Münchner Flughafens ist möglicherweise eine freilaufende Raubkatze unterwegs. Nach erster Einschätzung könnte es sich um einen Puma handeln, sagte eine Sprecherin des Landratsamts Erding. Laut der Kreisbehörde ist die mutmaßliche Raubkatze in der Gemeinde Oberding gesichtet worden. Dies liegt nur wenige Kilometer vom Airport München entfernt. Das Landratsamt rief die Bevölkerung zur Vorsicht auf.
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1: Ich bin Dirk Zeitler. Die Spitzen von Union und SPD haben ihre Beratungen im Koalitionsausschuss nach etwa 4 Stunden beendet. Um 22.08 Uhr verließ CSU-Chef Söder das Kanzleramt, eine Minute später der SPD-Landesvorsitzende Klingbeil. Über die Ergebnisse soll erst am Morgen unterrichtet werden. Hauptthemen der Sitzung waren die weitere Umsetzung der Reformvorhaben. Die Stimmung wurde als gut und sehr konstruktiv beschrieben. Sicherheitsbehörden haben nach Angaben der nordrhein-westfälischen Landesregierung im Ausland ein Mitglied der russischen Hackergruppe Shilin festgenommen. Dabei handelt es sich um eines der bekanntesten und aggressivsten Hackernetzwerke weltweit, so das NRW-Innenministerium.
2: Der festgenommene 28-jährige Russe sei einer der führenden Köpfe der Hackergruppe Shilin, so NRW-Innenminister Reul. Ermittler des Landeskriminalamtes hätten die Hackergruppe infiltriert und monatelang überwacht. Schließlich habe der 28-Jährige im Mai in Japan Urlaub machen wollen. Dort sei er in Tokio festgenommen und inzwischen nach Deutschland ausgeliefert worden. Die Hackergruppe habe weltweit tausende Unternehmen erpresst, in Deutschland 150 und Milliarden an Lösegeldforderungen gestellt. Onni Thorau, Nachrichtenredaktion.
1: Mit Durchsuchungen in verschiedenen Städten in NRW, in Berlin und den Niederlanden ist die Polizei gegen eine Bande von Goldschmugglern vorgegangen. 3 Hauptverdächtige wurden festgenommen. Es geht um den Verdacht der Geldwäsche.
3: Mit Geld aus Drogengeschäften soll die Bande bei verschiedenen Juwelieren Altgold gekauft haben. Das wurde eingeschmolzen und zu Barren verarbeitet. Die wurden dann in die Türkei geschmuggelt. Insgesamt geht es um 4 Tonnen Gold im Wert von mehr als 200 Millionen Euro. Die Geldwäsche soll die Bande sozusagen als Dienstleistung angeboten haben. Sichergestellt wurden auch mehrere Autos mit professionell eingebauten Schmuggelverstecken. Jan-Henner Reitze, Nachrichtenredaktion.
1: Beim Frontalzusammenstoß eines Autos mit 3 Kleinkrafträdern sind in Brandenburg 4 Menschen ums Leben gekommen. Der Unfall passierte am Abend bei Biesetal, wie die Polizei mitteilte. Demnach wollte der Autofahrer mehrere Fahrzeuge überholen und stieß dabei mit 3 von 4 entgegenkommenden Mopeds zusammen. Der Wagen geriet dann in Brand.
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1: Ich bin Dirk Zeitler. Der frühere BND-Präsident August Hanning sitzt in Untersuchungshaft. Ein Ermittlungsrichter am Bundesgerichtshof in Karlsruhe setzte den Haftbefehl gegen den 80-Jährigen in Vollzug. Ihm wird Spionage vorgeworfen.
2: Nach seiner Beamtenlaufbahn soll Hanning über Jahre von seinem früheren Büroleiter interne BND-Dokumente bekommen und für seine Tätigkeit als Sicherheitsberater verwendet haben. Kunden dieses Geschäftsmodells sollen unter anderem Nachrichtendienste anderer Länder gewesen sein. Welche genau ist unklar, auch welche geheimen BND-Infos so nach außen gedrungen sind. Der frühere Büroleiter sitzt auch schon in Untersuchungshaft wegen Beihilfe. Jan-Henner Reitze, Nachrichtenredaktion.
1: Die Spitzen von Union und SPD haben ihre Beratungen im Koalitionsausschuss am Abend nach etwa 4 Stunden beendet. Über die Ergebnisse soll erst am Morgen unterrichtet werden, voraussichtlich schriftlich. Hauptthema der Sitzung war die weitere Umsetzung der Reformvorhaben. Die Stimmung wurde als gut und sehr konstruktiv beschrieben. Sicherheitsbehörden haben nach Angaben der nordrhein-westfälischen Landesregierung im Ausland ein Mitglied der russischen Hackergruppe Chilin festgenommen. Dabei handele es sich um eines der bekanntesten und aggressivsten Hackernetzwerke weltweit, so das NRW-Innenministerium.
3: Der festgenommene 28-jährige Russe sei einer der führenden Köpfe der Hackergruppe Chilin, so NRW-Innenminister Reul. Ermittler des Landeskriminalamtes hätten die Hackergruppe infiltriert und monatelang überwacht. Schließlich habe der 28-Jährige im Mai in Japan Urlaub machen wollen. Dort sei er in Tokio festgenommen und inzwischen nach Deutschland ausgeliefert worden. Die Hackergruppe habe weltweit tausende Unternehmen erpresst, in Deutschland 150 und Milliarden an Lösegeldforderungen gestellt. Onni Thorau, Nachrichtenredaktion.
1: Bei einem Frontalzusammenstoß sind in Brandenburg 4 Menschen ums Leben gekommen. Der Unfall passierte am Abend bei Biesenthal im Landkreis Barnim, wie die Polizei mitteilte. Demnach wollte der Autofahrer mehrere Fahrzeuge überholen und stieß dabei mit 3 von 4 entgegenkommenden Mopeds zusammen. Der Wagen geriet dann in Brand.
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